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1: Im Studio Philipp Nützig. Die Sprengstoffdrohne vom Leipziger Flughafen ist jetzt ein Fall für die Bundesanwaltschaft. Die Behörde hat die Ermittlungen übernommen. Nach wie vor ist unklar, wer hinter dem Vorfall steckt. Der Flughafen gilt als Umschlagplatz für militärische Hilfslieferungen an die Ukraine. Auf solche Gefahren durch Drohnen ist Deutschland nicht richtig vorbereitet, sagte Sicherheitsexperte Nico Lange im ZDF.
2: Wir sind in einer sehr ernsten Lage, was diese hybriden Bedrohungen angeht. Und wir haben weder bei Verteidigung noch bei Abschreckung bisher die richtigen Instrumente, um uns dagegen zu wehren.
1: Auch eine KI vom Facebook-Konzern Meta hat sich jetzt selbstständig gemacht. Das Modell hat sich unbeabsichtigt Zugang zum Internet verschafft und ist in ein fremdes Unternehmen eingedrungen. Als Ursache wird eine Fehlkonfiguration genannt. Gerade erst war ein ähnlicher Fall bei Anthropic bekannt geworden. Dort hatte die KI sogar gefälschte Mails an Menschen geschickt. Bislang haben die ungeplanten Attacken keine Schäden angerichtet, allerdings auch nicht gerade für Vertrauen in Sachen KI gesorgt. Unternehmen, die wegen des Niedrigwassers in den Flüssen vom Wasser auf die Straße oder Schiene ausweichen müssen, kriegen Hilfe vom Bund. Verkehrsminister Bilger will unter anderem das Sonntagsfahrverbot lockern. Langfristig soll investiert werden, um Infrastruktur und Schiffe besser an Niedrigwasser anzupassen. Im Prozess um den tödlichen Autoanschlag auf eine Münchner Verdi-Demo ist der Täter zu lebenslanger Haft verurteilt worden. Das Gericht stellte außerdem die besondere Schwere der Schuld fest. Eine frühzeitige Entlassung auf Bewährung ist damit so gut wie vom Tisch. Der 25-Jährige hatte eine Mutter und ihr Kind getötet. Fußball-Bundesligist RB Leipzig fährt eine absolute Mega-Ablöse ein. Jan Diomande wechselt für mindestens 125 Millionen Euro zu Real Madrid. Der Transfer ist jetzt offiziell bestätigt. Die Summe kann durch Boni auf rund 140 Millionen Euro steigen.
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3: Mit KI-Support. Wolkig ist es im Norden, sonst oft klar und trocken unterwegs. Und die Temperaturen liegen aktuell zwischen 14 und 7 Grad. Heute bleibt es meistens sonnig und trocken, nur Richtung Alpen kann es ab und zu mal einen Schauer oder ein Gewitter geben. Dazu gibt's Temperaturen von 19 bis 30 Grad.

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1: Im Studio Philipp Nützig. Die Sprengstoffdrohne vom Leipziger Flughafen ist jetzt ein Fall für die Bundesanwaltschaft. Die Behörde hat die Ermittlungen übernommen. Nach wie vor ist unklar, wer hinter dem Vorfall steckt. Der Flughafen gilt als Umschlagplatz für militärische Hilfslieferungen an die Ukraine. Auf solche Gefahren durch Drohnen ist Deutschland nicht richtig vorbereitet, sagte Sicherheitsexperte Nico Lange im ZDF.
2: Wir sind in einer sehr ernsten Lage, was diese hybriden Bedrohungen angeht. Und wir haben weder bei Verteidigung noch bei Abschreckung bisher die richtigen Instrumente, um uns dagegen zu wehren.
1: Die Bundesregierung soll mehr für den Hitzeschutz tun. Darauf pochen mehrere Verbände und sie fordern einen Hitzegipfel, Tom Husse.
3: Ja, in einer Erklärung steht, Bund, Länder und Kommunen sollen ihre Maßnahmen besser abstimmen. Außerdem brauche es einen bundesweiten Plan zum Schutz vor Hitze und mehr Klimaschutz. Das Papier haben unter anderem Greenpeace, der BUND, der Paritätische Gesamtverband und das Deutsche Kinderhilfswerk unterschrieben. Besonders Kinder, Ältere und Menschen mit Vorerkrankungen seien gefährdet, heißt es weiter. Um die Forderungen zu unterstreichen, gab es auch eine Demo vor dem Kanzleramt.
1: Der Bund will Unternehmen helfen, die wegen des Niedrigwassers in den Flüssen ihre Transportketten über Wasser umstellen müssen. Verkehrsminister Bilger plant unter anderem Ausnahmen vom Sonntagsfahrverbot für Lkw. Langfristig sollen sowohl Schiffe als auch Infrastruktur besser an Niedrigwasser angepasst werden. Im Prozess um den tödlichen Autoanschlag auf eine Münchner Verdi-Demo ist der Täter zu lebenslanger Haft verurteilt worden. Das Gericht stellte außerdem die besondere Schwere der Schuld fest. Eine frühzeitige Entlassung auf Bewährung ist damit so gut wie vom Tisch. Der 25-Jährige hatte eine Mutter und ihr Kind getötet. Reste einer SpaceX-Rakete sind auf dem Mond eingeschlagen. Das haben europäische Wissenschaftler jetzt bestätigt. Es handelt sich dabei um ein etwa 4 Tonnen schweres Trümmerteil, das 1,5 Jahre durchs All geflogen war. Solche Einschläge gelten als Gefahr für eine mögliche Basis auf dem Mond.
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4: Mit KI-Support. Viele Wolken gibt es an der Küste und im Süden. Ab und zu kommt auch mal ein leichter Schauer runter. Sonst bleibt es oft trocken. Später im Norden ziehen wieder mehr Wolken rein und gelegentlich kann es etwas regnen. Dazu steigen die Höchstwerte auf 19 bis 30 Grad. Morgen geht es meist heiter und trocken weiter, maximal 33 Grad.

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0: die Zeit. Es ist 6 Uhr. 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
2: Im Studio Imme Kasten. Schönen guten Morgen. Die Sprengstoffdrohne vom Leipziger Flughafen ist jetzt ein Fall für die Bundesanwaltschaft. Die Behörde hat die Ermittlungen übernommen. Die Einzelheiten dazu von Lisa Schwarzkopf.
3: Der Fall ist von besonderer Bedeutung für die Sicherheit, so die Begründung. Die Behörde spricht von einem schwerwiegenden Angriff auf die Transport- und Logistikinfrastruktur. Wer hinter dem Vorfall in Leipzig steckt, ist nach wie vor noch unklar. Einige Experten halten Russland für den Drahtzieher. Die Drohne war in der Nacht zu Mittwoch in der Nähe von ukrainischen Frachtflugzeugen entdeckt worden.
2: Hitzewellen werden in Deutschland zu einem immer größeren Problem. Deshalb fordern Umwelt- und Sozialverbände einen Hitzegipfel der Bundesregierung. Bund, Länder und Kommunen sollen ihre Maßnahmen besser abstimmen. Außerdem brauche es einen bundesweiten Hitzeaktionsplan und mehr Klimaschutz. Vor allem Kinder, Ältere und Menschen mit Vorerkrankungen seien von den Folgen der Hitze betroffen, heißt es in einer gemeinsamen Erklärung. Die haben unter anderem Greenpeace, der BUND und der Paritätische Gesamtverband unterschrieben. US-Präsident Trump unternimmt einen neuen Versuch, die Vergabe der Staatsbürgerschaft bei Geburt einzuschränken. Frauen, die nur in die USA reisen, damit ihr Kind dort zur Welt kommt und die US-Staatsbürgerschaft bekommt, sollen strafrechtlich verfolgt werden, sagt er. Der oberste Gerichtshof hatte ein ähnliches Dekret erst im Juni gekippt. Die Union sackt in Umfragen immer weiter ab. Im neuen ARD-Deutschland-Trend sagen nur noch 21%, dass sie CDU-CSU wählen würden. So schlecht hat die Union seit Jahren nicht abgeschnitten. Die AfD steht mittlerweile bei 28% und baut ihren Vorsprung weiter aus.
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4: Mit KI-Support. Viele Wolken gibt es an der Küste und im Süden. Ab und zu kommt auch mal ein leichter Schauer runter. Sonst bleibt es oft trocken. Später im Norden ziehen wieder mehr Wolken rein und gelegentlich kann es etwas regnen. Dazu steigen die Höchstwerte auf 19 bis 30 Grad. Morgen geht es meist heiter und trocken weiter, maximal 33 Grad.

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0: It's My Party mit Leslie Gore war der Opener meiner Sendung.
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0: Da ist er. Der geliebte Freitag. Endlich der Freitag der Woche. Genau. Morgen und übermorgen Beine hoch Amerika. Richtig, nischt machen. Also praktisch wie ich den Rest der Woche. So ungefähr. Genau. Wir haben es Freitag, den 7.8., der 7. August 2026. Ihr hört die Sendung Der Morgen mit Gernot. Montags bis freitags immer live von 6 bis 9. Und unlive ebenfalls montags bis freitags von 3 bis 6 Uhr an. Ne? Auch die Sendung wird wiederholt dann am Montag früh um 3 Uhr. Zur vollen Stunde hört ihr bei mir immer Nachrichten, Sport und Wetterbericht, wie sie es gehört. Kompakter Variante. Ne? Dann in der 20. Sendeminute gibt es einen kleinen Beitrag um halb die Wetteraussichten. Und 10 nach halb gucken wir mal, wer heute Geburtstag hat. Musikalischerseits der stete Wechsel von deutsch in undeutsch gesungenem Liedgut. Dazwischen die aktuelle Uhrzeit, wie ich immer zu sagen pflege. 6 Uhr und 7 Minuten haben wir es, 7 Minuten nach 6. Und nach Leslie Gore mit It's My Party in Englisch hören wir was Deutsches von Kirsty. Ja? Kirsty und sie singt Ein Student aus Uppsala. Schönes Ding. Und ich finde es toll, dass sie also zahlreich am frühen Morgen schon eingeschaltet habt, mein lieber Mann. Sonst ist Freitag nicht so viel los. Ist nicht so schlimm. Ich freue mich. Danke. Und was gibt's noch zu sagen? Nichts. Spiel Mucke und halt die Klappe. Ja gut.

0: Fröhliche Musik am frühen Morgen vertreibt Kummer und Sorgen. Und hier mit Kirsti, ein Student aus Uppsala. Guck an. 6:10 haben wir es. 6:10. Yvonne Eligmann, die hören wir jetzt mit If I Can't Have You. Ach ja, schöne Disco-Mucke.
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0: Yvonne Elligmann und If I Can't Have You. Schöne Nummer zum langsam Wachwerden, beziehungsweise so kurz davor etwas flotter im Disco-Schritt aus dem Bett zu tanzen. Wir haben es 6 Uhr und 13 Minuten. 2 Minuten trennen uns noch vor der Viertel-7-Marke. Wo ist er? Ach, hier, beinahe die Zeile verrutscht. Ach, guck an, hier ist er, Rexy. Rexy ist mal wieder dran, Rex Gildo, und er besingt Hasta la Vista. Schönes Mädchen, weine nicht.
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0: Holle, genau, hasta la vista, schönes Mädchen, weine nicht. Rex Gildo um 6 Uhr und 18 Minuten, tatsächlich, ist noch nicht mal 20, aber es kommt trotzdem schon der Beitrag, ne? Ist noch 2 Minuten zu früh, die Titel waren zu kurz und ich habe zu wenig gequatscht, daran liegt's, siehst du, kannst du mal sehen, das würde dann passieren, das bringt das ganze Programm durcheinander, eigentlich würde ja der Beitrag erst 10 vor halb kommen, ne? Na gut, ne, ist ein bisschen zu früh, macht nichts. Nach dem Beitrag gibt es eine schöne Nummer vom Orchestral Maneuver in the Dark und Dreaming, ja, oder auch OMD genannt. Mucke aus den 80ern, aber erst der Beitrag. Ein betrunkener Autofahrer hatte seinen Wagen am Dienstagabend ausgerechnet vor einem Blitzgerät der Polizei geparkt. Ein Polizist wollte ihn eigentlich nur auffordern, wegzufahren, um die Geschwindigkeitskontrollen fortsetzen zu können, wie die Polizei Straubing am Dienstag berichtete. Nachdem der 40-jährige Mann jedoch eine Bierflasche aus dem Fenster geworfen hatte, wurde er zu einer Alkoholkontrolle aufgefordert. Da diese einen Wert von 1,8 Promille ergab, wurde ihm der Führerschein abgenommen.
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0: OMD, Orchestral Manöver in the Dark, in der Sendung der Morgen mit Gernot und Dreamin'. Guck an, 6 Uhr und 23 Minuten haben wir, 7 Minuten vor 6:30. Ihr Lieben, ihr wisst ja, ich spiele immer den ein oder anderen Titel aus der ehemaligen DDR mit Künstlern, ja, aus der ehemaligen DDR. Der eine oder andere hat's geschafft, ne, bis über die Wände hinaus, und der andere ist dann leider so in der Versenkung verschwunden, ne. Die beiden, die wir jetzt hören, sind nicht in der Versenkung verschwunden und nach wie vor im lokalen Bereich gut aufgestellt und treten immer wieder nochmal auf, ne. Trotz des doch, ja, ich hätte beinahe biblisches Alter gesagt, das wäre aber gemein, ne. Da sagen wir mal, etwa ältere Gangart, vielleicht so könnte man es fast ausdrücken. Den Titel, den sie singen, der ist auch durchaus bekannt. Und zwar von Simon & Garfunkel. Ja? Paul Simon und Art Garfunkel haben das Ding in den Musiktriumph tatsächlich gesungen. Ne? El Condor Pasa hören wir. Und jetzt mit Monika Hauf und Klaus-Dieter Hengler, oder teilweise auch genannt Hauf und Hengler, in einer deutschen Variante. El Condor Pasa, na bitte.
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0: Und wie immer stelle ich fest, dass bei DDR eingesungener Mucke, ich, das Wort müssen wir nochmal streng drüber nachdenken. Aber ich stelle fest, dass also die Qualität sehr, sehr hoch ist. Ja? Ich sitze hier mit Kopfhörern, logisch, in der Live-Sendung. Ne? Und da hört man das. Ja, das hört sich also genial an. Richtig toll, was die Jungs da in der DDR alles zusammengeschustert haben in ihren kleinen Musikstudios. Und der Goldene Westen hatte zur selben Zeit riesen tolle, dufte, moderne Tonstudios. Aber wenn man da so reinhört, im Zeitvergleich, ne, im exakten Zeitvergleich so in dieser Zeit, was da so gemacht wurde, da haben die keine Chance. Absolut nicht. Ne? Also die DDR-Musik war qualitativ deutlich besser gestaltet und aufgenommen, ne? Wahrscheinlich mehr Zeit genommen, vermutlich, denke ich mal, ne? Im Jollen Westen musste da mal alle so zack, zack, schnell, schnell, schnell, Geld verdienen. Und hier war tatsächlich die Qualität des Titels noch im Vorrang. Hörte man. Wir hören jetzt die Wetteraussichten. Wir haben es nämlich 6 Uhr und 29 Minuten, eine Minute vor 6:30. Und dann gibt's einen Herrn, den kennen wir von Tanze Samba mit mir. Ja, Tony Holiday. Und der singt uns was Französisches und nennt sich hier Anthony Day. Ja, würde also gar keiner drauf kommen, dass der das ist, der Tony Holiday. Ne? Im wahren Leben hieß er übrigens Rolf Peter Knigge. Ja, das ist aber sehr, sehr schön, ne? Wenn man darüber nachdenkt. Knigge musst du heißen, perfekt. Besser geht dann nicht, ne? Aber erst das Wetter.
1: Mit KI-Support. Viele Wolken gibt es an der Küste und im Süden. Ab und zu kommt auch mal ein leichter Schauer runter. Sonst bleibt es oft trocken. Später im Norden ziehen wieder mehr Wolken rein und gelegentlich kann es etwas regnen. Dazu steigen die Höchstwerte auf 19 bis 30 Grad. Morgen geht es meist heiter und trocken weiter, maximal 33 Grad.

0: Ach schön, war so eine schöne Melodie, völlig unbekannt der Titel, ja, aber die Melodie und dann die Stimme von Tony Holiday dazu und das dann noch in Französisch klingt richtig so teilweise sogar romantisch, würde ich mal sagen, wa? Ja, ja, kann man gar nicht mal. Also ich finde das gar nicht so schlecht, das Ding, ne? Obwohl der völlig unbekannt ist. Das sagst du bereits, Gerlot. Na gut, Anthony Day hier alias Tony Holiday, ne? So hat er sich genannt, um diese französische Nummer zu singen. Wen wir kennen, mit einem riesen Karrieresprung, der vor 2 Tagen Geburtstag hat, der Star, der heißt Helene Fischer. Ne? Nicht von dieser Welt. Ja, das glaube ich manchmal auch an mich, oder von mir vielmehr, wenn ich morgens in den Spiegel gucke. 6:35 haben wir es, 5 Minuten nach 6:30.
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Schauen wir mal auf die Geburtstagskinder des Tages. Unter anderem hat Geburtstag heute die südafrikanische Schauspielerin Charlene Theron. Das müssen wir nochmal üben. Das ist ein TH, also Theron. Okay, bitteschön. 51 Jahre wird sie heute alt. Lukas Cordalis, ja, der Sohn vom legendären Costa Cordalis, der wird heute auch schon 59 Jahre alt. Baujahr 67. Guck an. Der 7. August. Des Weiteren haben wir noch zu vermelden von der britischen Rockband, ja, Iron Maiden, ja, der Rockmusiker Bruce Dickinson, der wird heute 68 Jahre alt. Des Weiteren der US-amerikanische Schauspieler David Rush. Den fand ich immer gut, ja, mit seiner Pistole, mit der riesengroßen Pistole, die ihren Namen hier immer, Susi hieß die. Der wird heute 82 Jahre alt. Habe ich in der Vorabendserie immer gesehen. Dann, wen haben wir noch? Jetzt kommt's. Ich habe mir mal angeguckt, wer am Wochenende Geburtstag hat, ja, und am Sonntag, da hat eine ganz besondere Frau Geburtstag, nämlich Whitney Houston. Wir kennen ja alle ihr Schicksal, aber schöne Musik hat sie uns bereitgestellt, also insofern gesungen, ja, so ist besser, ne? How Will I Know hören wir, aber wir gratulieren ihr nicht, denn es ist ja erst am Sonntag als solches, ne? Trotzdem, schöne Mucke und sie singt das Geburtstagsständchen für alle, die heute Geburtstag haben. Whitney Houston.

Whitney Houston hat am Sonntag Geburtstag, ja, heute nicht, sondern am Sonntag. Und somit gibt's erstmal keine Gratulation. Ihr wisst ja, im Volksmund sagt man, das bringe Unglück, ne? Und somit machen wir das auch nicht, ne? How will I know? Aber in Gedanken freuen wir uns dann auf Sonntag, wenn sie Geburtstag hat. Um 6 Uhr haben wir's und naja, gleich 46 Minuten. Ein paar Sekündchen fehlen noch, eine Minute nach 6:45. Alle, die los müssen heute auf dem Freitag, jetzt auf Maloche, die wünsche ich ein tolles Wochenende. Wir hören uns dann am Montag wieder. Ja, wie ich immer so sagen pflege und auch merke, dass viele so in Richtung 7 Uhr Marke dann los müssen. Ne? Und das ist doch gut so. Danke dafür, dass es noch Menschen gibt, die tatsächlich unsere bundesdeutsche Wirtschaft aufrechterhalten. Nur ein Nicht-Dank gilt denjenigen Politikern, die dieses erarbeitete Geld mit vollen Händen in die Weltgeschichte verschenken. Ja, das ist nicht korrekt. Diese Steuergelder sollten hier für Deutschland gebraucht werden. So sehe ich das. Na, und ich weiß, dass Millionen das genauso sehen, wie ich es eben gesagt habe. Ich werde aber trotzdem kein Politiker. Nee, um Gottes Willen. Dann muss ich den ganzen Tag in die Gesichter von Linken und Grünen kicken. Dann muss ich den ganzen Tag kotzen, weil wir immer schwindelig und schlecht werden. Fürchterlich. Fürchterlich, was die in der Birne haben, das hatte ich als Vierjähriger im Kopf. Ja, das kommt so ungefähr hin. Hier bin ich so dazu. Was hören wir jetzt Schönes? Rudolf Rock und die Schocker. Schaut, das ist eine deutsche Cover-Variante. Im Englischen kennen wir das Ding von Lulu and the Louvres. Schaut und hier in der deutschen Fassung. 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Komm!

0: Nicht schlecht, Herr Specht. Rudolf Rock und die Schocker und Shout hier in der deutschen Fassung. 6 Uhr und 51 Minuten, 9 Minuten vor 7 in der Zwischenzeit. Der Titel Living Next Door to Alice, ja, der ist ja durchaus bekannt, ne? Am bekanntesten ist er geworden, wie wir ja wissen, von der Formation Smokey, ne? Aber nur wenige wissen, dass der gar nicht von Smokey ist. Was? Nee, der ist nicht von Chris Norman. Denkt man immer, ist aber nicht so. Die Originalfassung ist von der Formation New World. Ja, so hieß die New World. Die haben noch ganz andere Sachen gesungen, die bis heute durchaus Bestand haben. Ne? Sogar der Peter Orloff hat deutsche Varianten von der Formation New World gesungen. Ne? Wir hören die jetzt mal. Das Original vom Titel Living Next Door to Alice. Und wenn ich an den Titel denke, dann denke ich immer an unsere zukünftige Bundeskanzlerin. Frau Dr. Alice Elisabeth Weidel.
1: Richtig.
0: Ach, glaubt ihr nicht? Nee? Na, dann lest mal Zeitung, aber die richtige Zeitung. Was steht da drin? 31% der Deutschen dort Befragten würden Frau Dr. Alice Elisabeth Weidel gerne als Bundeskanzlerin sehen wollen. Aha, ich weiß, ein Drittel der deutschen Bevölkerung sind alles Nazis. Ist klar. Ist klar? Ja, nee, ist klar.
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0: Einige Jahre davor sogar, ne? Also die Formation Smokey hat das Ding ja in den 70ern geschmettert, ne? 77 oder so. 76, 77, irgendwie da kam das Ding raus und die haben es weit vorher aus den Ende der 60er oder so. Da haben die das Ding schon geschmettert. Die Formation New World und Living Next Door to Alice um 6 Uhr und 56 Minuten. Haben wir es ja geschafft, wa? Die erste Stunde ist um. Macht nichts. Wir nähern uns unaufhaltsam dem Wochenende. Ich zumindest. Nach 9 ist dann erstmal Schluss mit lustig. Da brauche ich erst um 6 Uhr wieder lostabeln und kann das ganze Wochenende die Klappe halten. Ich weiß, das wollt ihr sehen, wa? Ja, hören vielmehr, ne? Ja, wird wahrscheinlich nicht stattfinden, ihr könnt recht haben. Oliver Bent, was ich tat, tat ich nur für Maria. Hören wir uns noch an, bis ran an die Nachrichten, Sport und Wetterbericht. Und ihr bleibt schön artig sitzen, dran und macht das Radio etwas lauter, ne? Nach den Nachrichten, Sport und Wetterbericht bin ich wieder für euch da.
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0: Zeit. Es ist 7 Uhr. 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
2: Im Studio Imme Kasten. Schönen guten Morgen. Die Sprengstoffdrohne vom Leipziger Flughafen ist jetzt ein Fall für die Bundesanwaltschaft. Die Behörde hat die Ermittlungen übernommen. Die Einzelheiten dazu von Lisa Schwarzkopf.
3: Der Fall ist von besonderer Bedeutung für die Sicherheit, so die Begründung. Die Behörde spricht von einem schwerwiegenden Angriff auf die Transport- und Logistikinfrastruktur. Wer hinter dem Vorfall in Leipzig steckt, ist nach wie vor noch unklar. Einige Experten halten Russland für den Drahtzieher. Die Drohne war in der Nacht zu Mittwoch in der Nähe von ukrainischen Frachtflugzeugen entdeckt worden.
2: Die Bundesregierung soll mehr für den Hitzeschutz tun. Darauf pochen mehrere Verbände und fordern einen Hitzegipfel. Tom Husse.
4: Ja, in einer Erklärung steht, Bund, Länder und Kommunen sollen ihre Maßnahmen besser abstimmen. Außerdem brauche es einen bundesweiten Plan zum Schutz vor Hitze und mehr Klimaschutz. Das Papier haben unter anderem Greenpeace, der BUND, der Paritätische Gesamtverband und das Deutsche Kinderhilfswerk unterschrieben. Besonders Kinder, Ältere und Menschen mit Vorerkrankungen seien gefährdet, heißt es weiter. Um die Forderungen zu unterstreichen, gab es auch eine Demo vor dem Kanzleramt.
2: US-Präsident Trump unternimmt einen neuen Versuch, die Vergabe der Staatsbürgerschaft bei Geburt einzuschränken. Frauen, die nur in die USA reisen, damit ihr Kind dort zur Welt kommt und die US-Staatsbürgerschaft bekommt, sollen strafrechtlich verfolgt werden, sagt er. Der oberste Gerichtshof hatte ein ähnliches Dekret erst im Juni gekippt. Es ist ein weiterer Dämpfer für die Union. Sie ist im neuen ARD-Deutschland-Trend auf den schwächsten Wert seit 5 Jahren gerutscht. CDU, CSU kommen in der Umfrage auf 21%. Die AfD hat ihren Vorsprung vor der Union weiter vergrößert und landet bei 28%. Macht der Insta- und Facebook-Konzern Meta genug, um Kinder auf seinen Plattformen zu schützen? Ein US-Gericht sagt nein. Es hat den Tech-Riesen zu einer 500 Millionen Euro Strafe verdonnert. Insta und Co. sind demnach darauf angelegt, abhängig zu machen. Meta will gegen das Urteil vorgehen.
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5: Mit KI-Support. Viele Wolken gibt es heute Morgen an der Küste, da kann auch mal ein leichter Schauer dabei sein. Sonst ist es oft schon klar und trocken. Später am Tag hängen im Norden dichte Wolken mit ein bisschen Regen, in vielen anderen Ecken bleibt es sonnig und trocken, nur in den Alpen kann vereinzelt ein Schauer oder ein Gewitter aufziehen. Dazu werden es 19 bis 30 Grad. Morgen dann meist sonnig und trocken bei maximal 33 Grad.

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0: Nicht echt, wa? Buddy Holly and the Crickets und oh boy. Ich muss an der Stelle mal alle Hörer begrüßen, die tatsächlich ihr Radio, ihr Internetradio, als Radiowecker nutzen. Denn man sieht's schlagartig um 7 Uhr. Bumm, zack, schalten etliche Hörer ein. Also vermutlich sind das Radiowecker. Es können ja nicht zeitgleich so viele Hörer mit einem Schlag einschalten. Nee, das ist dann tatsächlich per Weckfunktion eingeschaltet. Ja, danke an der Stelle. Danke. Sehr, sehr nett und freundlich, egal auf welchem Sender ihr eingeschaltet habt. Ihr hört die Sendung
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0: Freitag ist heute. Freitag. Ihr wisst schon, das ist der Freitag in der Woche, genau, weil wir starten zusammen ins Wochenende. In der zweiten Stunde hier der Sendung Der Morgen mit Gernot, die es montags bis freitags von 6 bis 9 live gibt und unlive von 3 Uhr in der Nacht bis 6 Uhr ran immer die Wiederholung vom Vortag. Ihr wisst, meine Sendestunde ist strukturiert, gut durchdacht. Zur vollen gibt es nämlich Nachrichten, Sport und Wetterbericht. In der 20. Sendeminute ein kleiner Beitrag, dann um halb die Wetteraussichten nochmal und 10 nach halb gucken wir, wer heute Geburtstag hat, ne? Die Geburtstagskinder des Tages. Der Fairnessfilter ist ein fester Bestandteil meiner Sendung und somit hören wir hier in meiner Sendung immer einen deutschsprachig gesungenen, gefolgt von einem nicht deutschsprachig gesungenen Titel. Das immer im Wechsel und in einer Morgensendung folgt logischerweise nach jedem Titel die Ansage der aktuellen Zeit. 7 Uhr und 8 Minuten haben wir es gleich, paar Sekündchen fehlen noch, dann ist es 8 Minuten nach 7. Wir hören nach Buddy Holly and the Crickets und Oh Boy in Englisch was Deutsches. Genau. Katharina Valente singt das Ständchen. Ja, ich denke mal, das ist durchaus richtig gut bekannt. Tippi-tippi-tipso beim Calypso und sowas alles, ne? Calypso war ein Modetanz, ja, für die Jugend unter meinen Zuhörern, damit sie wissen, was ein Calypso ist, ne? Ja, und gar nicht mal so schlecht, da ja? Sah ganz gut aus. Was wollte ich noch sagen? Und lügen? Nichts. Na gut, schönen guten Morgen, danke fürs Einschalten.

0: ich muss das mal ein bisschen revidieren, ja? Calypso ist ein Modetanz, ja, aber nicht ganz korrekt. Hier in Deutschland war es dann eine Zeit lang tatsächlich ein Modetanz und ist da so langsam wieder in der Versenkung verschwunden. Inna. Wirklichkeit und der Ursprung kommt von Trinidad und Tobago, ja? Dort haben die Eingeborenen diesen Tanz gesungen. Das war eigentlich, muss man sagen, so eine ein Wettstreit zwischen zwei Sängern, ja, die sich gegenseitig so gut wie möglich verspotteten, ja, was man heute so auch noch ja, kennt in einer anderen Sprache. Ja, ihr wisst schon, ne? Wie auch immer, jedenfalls der Begriff leitet sich ab von Yoruba, sprich Kaizo. Kaizo, bravo, noch einmal, ne? So ist es, richtig, ne? Ich hoffe, ich habe das jetzt einigermaßen erklärt. Hier in Deutschland eher als Modetanz vorübergehend gewesen. In den 50er, 60er Jahren wurde tatsächlich des Öfteren Calypso getanzt. Sieht doch ganz gut aus, ne? Sehr, sehr eleganter Tanz. Und von so einem professionellen Tanzpaar, wenn das die das so machen, das sieht richtig cool aus. Heute würde man cool sagen, tatsächlich. Katharina Valente und Tippidippitipso beim Calypso. 7 Uhr und 12 Minuten in der Zwischenzeit, 3 Minuten vor 7:45. Was kein Modetanz ist, sondern wahrscheinlich ewig Bestand haben wird, ist der Rock'n'Roll. Ne? Der Titel, den wir jetzt hören, der ist gar kein Rock'n'Roll, sondern eher eine angenehme Ballade fürs linke und rechte Öhrchen. Aber der Interpret, der ist ein tatsächlicher Rock'n'Roll-Star. Mr. Shaken Stevens singt It's Raining.
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0: Die Rock'n'Roll-Legende Shakin' Stevens kann auch sanft, wie er eben bewiesen hat. It's raining hier in der Sendung. Der Morgen mit Gernot um 7 Uhr und 16 Minuten, eine Minute nach Viertel 8 haben wir es in der Zwischenzeit. Die Schlagerfans unter euch kennen mit Sicherheit Chris Roberts. Und wer kennt ihn nicht, ne? Zum Beispiel, mein Schatz, du bist eine Wucht, ne? Oder du kannst nicht immer 17 sein. Kennen wir alles. Aber hier gibt es den Titel Mein Schatz, du bist eine Wucht, mal von einem anderen Künstler gesungen. Ja? Und zwar vom DDR-Schlagersänger Thomas Lück und das Rundfunk-Tanzorchester Berlin. Wie sich das anhört, das ziehen wir uns jetzt gleich mal rein. In wenigen Sekunden geht's los.
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Thomas Lück, ja, ist ja leider am 10. Oktober 2019 in Legeburg, da liegt da oben bei Oranienburg, nördlich von Berlin, verstorben. Ja, guck an, ne? Ich habe das gar nicht gewusst, ich lese das jetzt hier gerade nebenbei, wollte also noch ein kleines bisschen was erzählen über ihn. Und wie gesagt, in der DDR, da war er tatsächlich ein sehr bekannter Schlagerstar, ne? Und tourte von Ostsee bis nach Karl-Marx-Stadt. Ja, selbst, guck mal einer an, ich sehe gerade, zahlreiche Komponisten schrieben für ihn. Unter anderem Arndt Bause, ja, der Papa von Inka Bause, Ralf Petersen, Siegfried Schulze, Gerhard Siepholz, Dieter Birr, guck an, Dieter Birr, ja, von den Pudis, ne? Und auch Andreas Holm, ja, guck an. Ja, ja, war ein tatsächlich gefeierter Star.

0: Das ist tatsächlich ein Aushängeschild für die Disco-Zeit. Aber erst der Beitrag. Mehrere Mitarbeiter eines Krankenhauses im kanadischen Sherbrooke haben Wetten über den Gesundheitszustand einer Patientin abgeschlossen. Wie die Krankenhausleitung am Montag mitteilte, sollen deswegen gegen rund 15 Angestellte, vor allem Krankenschwestern, vorgegangen werden. Das Krankenhauspersonal hatte gewettet, wann eine 75-Jährige, die an einer Alzheimer-ähnlichen Krankheit leidet, in ein Heim verlegt wird. Das makabre Spiel tauften die Teilnehmer Lotterie 42 nach der Zimmernummer der Frau. Ein Angestellter soll den Zustand der Kranken manipuliert haben, um das Geld zu gewinnen. Die Familie der Patientin erfuhr von der Aktion und reichte Strafanzeige ein.
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0: Puh, bin völlig aus der Puste. Ich musste erstmal den John Travolta hier machen. Die Bee Gees und Night Fever hier in meiner Sendung. Der Morgen mit Gernot. Wir haben 7:27, 3 Minuten vor 7:30. Kriegen wir noch einen kurzen hin und dann gucken wir uns mal das Wetter an. Mina ist angesagt mit heißer Sand. Christina Bach hat den auch interpretiert, aber ich finde das Original etwas besser. Bitteschön.
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0: Die Mina mit dem heißen Sand um 7:30 Uhr, ganz genau halb acht und auch Halbzeit der Sendung der Morgen mit Gernot. Ja. Was ich in den Nachrichten immer vermisse, also gut, okay, in den Deutschlandnachrichten vielleicht nicht, aber trotzdem, wenn man so die Lokalnachrichten beobachtet, da wird von diesen Sachen, die man live gesehen hat, ihr wisst ja, bei YouTube gibt es ja viele Livestreamer, ne? Was weiß ich hier, Utopia TV und hier zum Beispiel Björn Banane oder so. Wenn man sich die anguckt, die Videos, die sind ja live. Da ist nichts geschnitten, nichts, gar nichts. Ne? Die halten einfach mit den Handys auf die Vorgehen, die man da sieht in der Geschichte, drauf und übertragen das 1:1. Und man kann das 1:1 sehen. Von den öffentlich-rechtlichen Medien wird nichts, aber auch gar nichts davon berichtet. Und jetzt sagt ihr, naja, vielleicht haben die im Tierpark Tiere gefilmt. Nee. Ich sage euch, was ich gestern Abend gesehen habe, mit eigenen Augen, in diesem Livestream, habe ich gesehen, wie in Berlin die Antifa, ihr hört richtig, ja, gibt ja keine organisierte, nein, die gibt's nicht, gibt's die Organisation, Antifa gibt's nicht, ne? Die sind oben in der Schönhauser Allee in Pankow aufmarschiert, ja, voll maskiert, komplett, alle, die dort waren, komplett maskiert, haben Feuerwerke und Böller gezündet und sie haben Polizisten beschmissen mit Gegenständen und sie haben, ich zitiere das jetzt, ja, gesungen, Bullen sind Schweine. Ja, das hat die Antifa gestern gemacht. Live gestreamt, ich erzähle euch keine Märchen, das ist hier nicht irgendwelcher Quatsch, den ich euch erzähle, das ist die Wahrheit. Guckt euch an, macht die Plattform YouTube auf, gibt ein Björn Banane und zack, seht ihr dieses Video. Ne? Ist ja dann auch aufgezeichnet, gestern Abend war es live. Und da ist es aufgezeichnet. Wenn ihr gerne solche Videos sehen wollt, da seht ihr die Wahrheit. Das ist die Wahrheit. Und im öffentlich-rechtlichen Rundfunk werdet ihr davon nichts, aber auch gar nichts sehen. Überhaupt nichts. Das wird immer vertuscht. So viel zum Thema Die Linke. Und die haben sie da auch hochgehalten und gejubelt und befeiert. Ja? Das nur mal als Hinweis. Ne? Also Ehre, wem Ehre gebührt und Wahrheit, wo Wahrheit sein muss. Richtig. Soweit zum Thema Berlin und Die Linke. Sehr schön. Ne? Also ich bin hier kein Politiker und will auch nicht politische Statements abhalten, aber ich rede vom öffentlich-rechtlichen Rundfunk. Wie verlogen doch diese Bande ist. Sowas wird nicht gezeigt. Hier in Berlin-Brandenburg regiert übrigens der RBB. Das ist eins der verlogensten Medienanstalten überhaupt in Deutschland. Hier das Wetter.
1: Mit KI-Support. Viele Wolken gibt es heute Morgen an der Küste. Da kann auch mal ein leichter Schauer dabei sein. Sonst ist es oft schon klar und trocken. Später am Tag hängen im Norden dichte Wolken mit ein bisschen Regen. In vielen anderen Ecken bleibt es sonnig und trocken. Nur in den Alpen kann vereinzelt ein Schauer oder ein Gewitter aufziehen. Dazu werden es 19 bis 30 Grad. Morgen dann meist sonnig und trocken bei maximal 33 Grad.

0: Laidback mit entspannter Hin- und Her-Wackelmusik und Sunshine Reggae um 7 Uhr und 38 Minuten, 8 Minuten nach halb 8 haben wir es in der Zwischenzeit. Der ein oder andere Ältere unter euch wird mit Sicherheit den Titel noch kennen, Itzy Bitsy Teeny Weeny Yellow Dub Bikini, ne, in Englisch oder in Deutsch gibt's das auch, wie wir ja wissen. Ne? Hier habe ich mal eine deutsche Variante rausgesucht, nein, nicht. Von der Dingens, von Katharina Valente. Nein, es gibt noch eine Variante von den Travelers. Die Travelers hatten so eine Art Eigenmarke, dass sie so ein bisschen mit einem sächsischen Dialekt gesungen haben. Ne? Und die singen jetzt den Titel in Deutsch und hier heißt er genau Itzy Pitsy Teeny Weeny Klärchens neuer Strandbikini. Und wie sie das anhört, das hören wir jetzt.
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Na, gucken wir mal, wer heute Geburtstag hat. Charlize Theron hat heute Geburtstag, wird 51 Jahre alt, die südafrikanische Schauspielerin. Lucas Cordalis, ja, der Sohn von Costa Cordalis, wird heute 59 Jahre alt. Guck mal einer an. Dann gibt es hier eine Politikerin, nein, die wollten Brandmauer, somit wird sie nicht gratuliert. Brandmauer ist Brandmauer, gleiches Recht für alle. Sie wollen eine, kriegen sie es auch. Aber hier gibt's den britischen Rockmusiker und Sänger der Band Iron Maiden, ne? Bruce Dickinson. Der wird heute 68 Jahre alt. Und der US-amerikanische Schauspieler David Rush. Ich habe den immer gerne gesehen. Ich hatte das vorher schon erzählt. Ich erinnere mich sehr an diese Vorabendserie. Ich weiß noch nicht mehr den Namen, wie die Serie selber der Titel hieß. Aber es ging um eine Krimiserie, so eine lustige so ein bisschen. Und er hat eine Pistole gehabt, so ein Revolver mit einem riesenlangen Lauf. Ne? Das Ding war sehr, sehr markant zu sehen. Ne? Und mit dem Ding, ja, das hat er lieber stecken lassen sollen. Ja? Susi hat er das genannt. Hat auch mit ihr geschlafen. Ja, die lag auf dem Kopfkissen neben ihm. Ja, ja, das musst du auch erstmal hinkriegen. 82 Jahre wird er heute alt. Herzlichen Glückwunsch. Auch dafür danke für die tolle Unterhaltung, hätte ich beinahe gesagt, im wahrsten Sinne des Wortes. Wen gibt's noch zu erwähnen? Ja, am Wochenende, ihr wisst ja, da habe ich ja keine Sendung. Das möchte ich aber trotzdem mal jemanden so ein bisschen ehren. Und zwar am Sonntag hat Whitney Houston Geburtstag. Hätte viel mehr, ne? One Moment in Time hören wir von ihr. Bitteschön.

0: Stimmengewalt nicht. Whitney Houston, One Moment, nochmal langsam, One Moment in Time. Am Sonntag hätte sie Geburtstag gehabt. Ihr Tod hat damals sehr, sehr große Wellen geschlagen. Warum, wieso, weshalb, wurde er dann auch so aufgedeckt? Naja, schade. Wollen wir aber in dieser Richtung nicht negativ sprechen von ihr, sondern in Erinnerung behalten wir sie natürlich für diesen tollen Moment im wahrsten Sinne des Wortes ihrer künstlerischen Gesangsdarbietungen. Wir haben es jetzt 7 Uhr und 48 Minuten, 3 Minuten nach 7:45. Die Molly Sisters, die singen jetzt Hey, Hello, du bist ein Mann geworden. Im Original ist das Ding die Nummer von Louf, You Are the Greatest Lover. Hier von den Molly Sisters.
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0: Die Molly Sisters, hey, hallo, du bist ein Mann geworden um 7 Uhr und 53 Minuten, 7 Minuten vor 8. Was wollte ich sagen und lügen? Ja, bei dem nächsten Song braucht man nicht viel erzählen, ne? Eric Clapton und Cocaine, im Original ist das Ding von Gigi Cale richtig gut bekannt geworden, aber das ist nicht das Original. Das Original ist tatsächlich Eric Clapton, denn der hat den Song geschrieben. Da ist er, Cocaine.
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Eric Clapton. Noch mehr bekannter geworden ist das Ding von Gigi Kehl, aber von ihm hier ist es komponiert. Cocaine. 7 Uhr und 57 Minuten, haben wir es 3 Minuten vor 8. Haben wir die zweite Stunde auch hinter uns gebracht. Eine gibt's noch nach den Nachrichten, Sport und Wetterbericht. Bis daran. Hören wir, heute ist zwar nicht Muttertag, aber wir hören den Titel Mama. Ne? Wir kennen ihn alle von Heinche, rauf und runter getrallert. Viele wissen nicht, dass das ein italienisches Volkslied war. Ja? In Italienisch. Und noch viel, viel früher, vor Heinche, hat das Ding die DDR-Schlagersängerin Bärbel Wachholz gesungen. Und diese Variante ziehen wir uns jetzt mal rein. Mit einem kleines bisschen liebevollen Blick an unsere Mamas. So soll's sein. Wie gesagt, heute ist nicht Muttertag, aber man muss ja nicht immer an die lieben Mütter denken, wenn kein Muttertag, wenn nur Muttertag ist. So. Den

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2: Im Studio Immekasten. Schönen guten Morgen. Die Bundesanwaltschaft ermittelt jetzt zu der Sprengstoffdrohne am Leipziger Flughafen. Der Fall ist demnach von besonderer Bedeutung für die Sicherheit. Unterdessen wird über bessere Drohnenabwehr diskutiert. Einige Landesinnenminister fordern mehr Befugnisse für die Betreiber von kritischer Infrastruktur. Und Brandenburg etwa plant dazu ein Gesetz. Der Innenminister Jan Redmann sagt im Ersten:
3: Wir müssen einfach davon ausgehen, dass die Zeitspanne zwischen Erkennung einer Drohne und schädigendem Ereignis sehr kurz ist, vielleicht nur 90 Sekunden. In dieser Zeitspanne kann man nicht darauf warten, dass die Polizei ausrückt mit einem Drohnenbekämpfungsteam, die Bundespolizei oder die Bundeswehr, sondern es muss direkt vor Ort an den sensiblen Punkten die Möglichkeit existieren, Drohnenbekämpfung durchzuführen.
2: Wer hinter dem Drohnenvorfall steckt, ist noch unklar. Die Bundesregierung soll mehr für den Hitzeschutz tun. Darauf pochen mehrere Verbände und fordern einen Hitzegipfel. Tom Husse.
4: Ja, in einer Erklärung steht, Bund, Länder und Kommunen sollen ihre Maßnahmen besser abstimmen. Außerdem brauche es einen bundesweiten Plan zum Schutz vor Hitze und mehr Klimaschutz. Das Papier haben unter anderem Greenpeace, der BUND, der Paritätische Gesamtverband und das Deutsche Kinderhilfswerk unterschrieben. Besonders Kinder, Ältere und Menschen mit Vorerkrankungen seien gefährdet, heißt es weiter. Um die Forderungen zu unterstreichen, gab es auch eine Demo vor dem Kanzleramt.
2: Meta bekommt in den USA die nächste saftige Strafe aufgebrummt. Der Facebook- und Insta-Konzern muss rund eine 500 Millionen Euro zahlen, weil er laut Gericht im Bundesstaat New Mexico zu wenig für den Schutz von Kindern tut. Meta kündigte Berufung an. Das Mittelmeer wird wärmer und wärmer. Jetzt wurden von Mallorca über 33 Grad im Wasser gemessen. Das sind 4 Grad mehr als im Durchschnitt und neuer Rekord in spanischen Gewässern. Das aufgeheizte Meer kann im Herbst die Gefahr für schwere Stürme und viel Regen erhöhen.
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5: Mit KI-Support. Viele Wolken gibt es heute Morgen an der Küste. Da kann auch mal ein leichter Schauer dabei sein. Sonst ist es oft schon klar und trocken. Später am Tag hängen im Norden dichte Wolken mit ein bisschen Regen. In vielen anderen Ecken bleibt es sonnig und trocken. Nur in den Alpen kann vereinzelt ein Schauer oder ein Gewitter aufziehen. Dazu werden es 19 bis 30 Grad. Morgen dann meist sonnig und trocken bei maximal 33 Grad.

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0: bei der Musik erinnere ich mich immer sehr, sehr gerne an damals. RIAS Berlin, Rundfunk im amerikanischen Sektor, 9 Uhr am Sonnabendvormittag und dann gab's Evergreens Agogo mit Lord Knut. Das war ein Held. Für uns war das ein Held, ein Star-Moderator sondersgleichen. Ah, ja. Schön war die Zeit. Herzlich willkommen zur dritten Stunde meiner Sendung.
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0: Freitag ist heute. Freitag, der 7. August 2026. Ihr hört die Sendung Der Morgen mit Gernot, die es montags bis freitags live gibt von 6 bis 9 und unlive von 3 Uhr in der Nacht bis 6 Uhr ran immer die Wiederholung vom Vortag. Und wie ich immer zu sagen pflege, am Freitag auch diese Sendung wird wiederholt. Montag früh ab 3 Uhr ist sie zu hören. Und jetzt ist dort die dritte Stunde zu Gange. Da bin ich dann meistens schon wach und höre ja mit geschlossenen Augen zu, weil es Montag, ja, blöder Tag und so, ja. Ja. Wenn ich das dann Montag früh höre, dann könnte ich diesen Kerl, der jetzt am Freitag strahlend ins Wochenende grüßt, ja, würgen, vierteilen, federn und alles sowas, ja. Übel, dieser Kerl. Aber jetzt nicht. Jetzt ist Freitag. Ja, 8 Uhr und 7 Minuten haben wir es, 7 Minuten nach 8. Meine Sendestunde ist durchstrukturiert, genau, mit zum Anfang den Nachrichten, Sport und Wetterbericht in kompakter Variante. In der 20. Sendeminute, da hören wir einen kleinen Beitrag. Um halb dann den Wetterbericht mit dem Plappermaul Gernot und die Daten vom Wetterfrosch Kurt aus Berlin, Tegel. 10 nach halb gucken wir, wer Geburtstag hat, die Geburtstagskinder des Tages und musikalischerseits wisst ihr, kennt ihr den steten Wechsel von deutschsprachig gesungenem Liedgut in nicht deutsch gesungener Sprache, das immer im Wechsel und dazwischen, wie eben schon gesagt, die aktuelle Uhrzeit. Tommy kennt es jetzt dran, der singt die Nummer in Deutsch von Robin Luke. Ja, der singt das Ding in Englisch und hier die deutsche Cover-Variante. Ich find's schön, dass ihr da seid und freue mich auf die nächsten gut 50 Minuten, euer Gastgeber zum Start ins Wochenende zu sein. Ja, ich stelle mich nochmal vor und dann singt der Tommy Kent.
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0: Tommy Kent sang die Variante vom Robin Luke Song Susie Darlin hier in Deutsch. 8:11, 4 Minuten vor 8:45. In der Zwischenzeit. Wir hören jetzt wieder ein bisschen was Disco-Klängenmäßig. Ich bin der Wortkreator Nummer 1. Ich sag's euch. Diana Ross and the Supremes singen Stop in the Name of Love. Genau.
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0: Stopp im Namen der Liebe, Stop in the Name of Love mit Diana Ross und The Supremes. Schöne Nummer zum langsamen Abhotten. So soll es sein. 8 Uhr und nach 15 Minuten, genau 8:45 oder auch 8:15 genannt. Den Titel vom David Hasselhoff, ne? Der ist ja durchaus bekannt. Looking for Freedom. Ne? Tony Marshall hat den in Deutsch gesungen. Ja? Hören wir aber nicht. Nee. Wir hören den Titel in Deutsch, aber vom Uwe Jensen, ja, Schlagerstar aus der DDR, auf der Straße nach Süden, hier mit Uwe Jensen.
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Der gelernte Berufsmusiker, ja, hat er gelernt. Nicht nur das, sondern viele andere Sachen auch. War er jahrelang unterwegs und sehr gerne gesehnter, ja, Moderator sogar beim Kessel Buntes. Da hat er auch den Zwei oder so hat er moderiert, ne? Und viele, viele andere Sendungen im DDR-Fernsehen damals und auch im Mitteldeutschen Rundfunk dann nach der Wende ist er immer wieder zu sehen gewesen. Auch auf dem Stadtfest, den Köpenicker Sommer in Berlin, Köpenick-Treptow. Umgedreht, Treptow-Köpenick, so heißt der, ne? Genau, der Stadtbezirk. Da ist er auch des Öfteren zu sehen, ja? Ich mag ihn ganz gerne und er kann auch richtig singen. Auch live kann der richtig singen. Ja, so ist es. Uwe Jensen auf der Straße nach Süden, ne? Was gibt's jetzt? Na klar, um die Zeit, ja, schon 21 sogar, weil ich wieder so viel quatsche, das habe ich jetzt davon. 9 Minuten vor 8:30. Hören wir den Beitrag, den versprochenen, und dann gibt's eine richtig schöne spezielle Nummer, ne? Die Legende von Babylon singt Bruce Lowe das Ding in Deutsch, ja? Und im Original ist der Titel von Boney M. Rivers of Babylon, kennen wir alle, aber den hören wir auch nicht. Wieso das denn jetzt nicht? Der ist doch gut. Nein! Die gleiche Melodie mit spanischem Text von Frank Farian, seinen Damen und dem einen Kerl. Boney M. singt Rios de Babylonia, also die Nummer in Spanisch. Aber erst der Beitrag. Ein Ägypter, der bereits Vater dreier Mädchen war, hat zwei neugeborene Mädchen im Krankenhaus zurückgelassen, wie die Polizei in Kairo am Samstag mitteilte. Der Mann namens Ahmed Ali Ibrahim habe sich verzweifelt einen Sohn gewünscht und sich deshalb geweigert, neben seiner Frau Fatia Samia Hussein auch die beiden Mädchen, ein Zwillingspaar, mit nach Hause zu nehmen, erklärten Krankenhausmitarbeiter. Die Polizei suchte nach den Eltern. In Ägypten gilt vielen Familien ein Sohn mehr als ein Mädchen. Frauen gebeten,

Das war tatsächlich Boney M., ja, mit dem Titel Rivers of Babylon, hier in der spanisch gesungenen Variante Rios de Babylonia. Na, man hört ja auch im Background-Chor Frank Farian seine Stimme. Naja, so soll's sein. Der wurde übrigens relativ spät aufgenommen. Der stammt nicht aus den 70ern, ja, die spanische Variante. Ich glaube sogar relativ neu, ja, meines Erachtens irgendwann in den 2000ern, 22 oder so sogar. Ja, also der ist relativ neu, könnte man fast sagen. Na Gott, wie auch immer. 8 Uhr und 27 Minuten haben wir es, 3 Minuten vor 8:30. Gleich wenden wir uns den Wetterdaten zu. Zuvor hören wir eine Nummer von den Beatles in Deutsch gesungen. Ja? Nee, nicht die Beatles selber, sondern die Nummer ist von den Beatles. Ne? It would Belong, den kennen wir. Ihr kennt ihn alle vom Hören her, kennt ihr den alle, den Titel. Wir hören ihn in Deutsch, ne? Hello, Susanne heißt er, von Didi and his ABC Boys.

0: Tess, ja? Vielleicht könnte man das auch in Deutsch sagen. Nee, da steht ja and his. Also das ist in Englisch, ne? Stehen tut hier allerdings Didi and his ABC-Boys. Gernot, du bist ein Kasperkopf.
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0: Didi and his ABC Boys, Hello Susanne. Eine deutsche Cover-Variante vom legendären Beatles-Song. Wir haben es 8:30 Uhr, ganz genau 8:30. Wir wenden uns jetzt den Wetterdaten zu. Achso, ich muss ja mal die hier, die elektronischen hier, die KI-Dinger hier löschen. Zack, weg sind sie. Und wie haben wir früher mal gesagt, an der Tastatur, beim DOS noch, ne? Vor Windows gab es das System, das Betriebssystem. Ihr sehen, ihr lacht, F8, zack und weg. Genau. Richard Sanderson hören wir nach, den Wetteraussichten mit Reality. Ihr wisst schon, von La Boom, die Fete, da ist das Ding richtig in die Charts gestiegen. Volle Granate, Renate. 1985 oder so gab es noch Teil 1, Teil 2 und so. Ach, das war ein Herzschmerz. Filmchen. Zwei oder drei Pfeile, oder gab es ja noch einen vierten, aber drei auf jeden Fall, ne? Wie sie dann später auch noch älter waren und so. War schon ein Augenschmaus. Erster Kajüte da, definitiv dann die Titelmelodie mit Richard Sanderson und Reality. Zuvor gucken wir mal auf die Daten vom Wetterfrosch Kurt. Der schanzt mir die immer zu, freundlicherweise. Darum wünsche ich ihm auch ein tolles Wochenende. Danke, lieber Kurt, dafür. Ja, hast dir ein Frühstück verdient, ja? Aber nicht wieder posten, dass ich hier Hunger kriege und rumsabber und in die Mikrofone rinspucke, weil ich vor Wut schäume oder so ähnlich. Los geht's, in alphabetischer Reihenfolge die 16 Landeshauptstädte der 16 Bundesländer. Berlin, 17 Grad wechselnd bewölkt. In Bremen, 15 Grad bewölkt. Dresden, 17 Grad sonnig. In Düsseldorf, 14 Grad und sonnig. Erfurt meldet 15 Grad sonnig. Hamburg, 15, nee, entschuldigen Sie bitte, ein mehr, 16 Grad. In Hamburg, 16 Grad bewölkt. Ebenfalls bewölkt in Hannover, aber da ist ein Grad weniger, 15 Grad. Kiel, ebenfalls 15 Grad und bewölkt. Magdeburg, 16 Grad und heiter. Mainz 18 Grad sonnig, München 18 Grad auf lockernde Bewölkung, Potsdam 16 Grad wechselnd bewölkt, in Saarbrücken 15 Grad und sonnig, Schwerin 16 Grad wechselnd bewölkt, in Stuttgart 18 Grad, oh, guck an, und sonnig, und in Wiesbaden wie immer zum Schluss haben wir es 17 Grad bei purem Sonnenschein. Die Aussichten sehen wie folgt aus. Heute, am Freitag, den 7. August, der ist heute verblüffend, 2026, wird es in Deutschland überwiegend sonnig und angenehm warm. Regional gibt es Unterschiede. Nach dem kurzen Temperaturrückgang steigt die Wärme am Wochenende wieder deutlich an. Kurz gesagt, heute eher angenehm, am Wochenende wieder deutlich heißer. Besonders Sonntag sind um 30 bis 35 Grad möglich. Danke, lieber Wetterfrosch. Kurt, du darfst jetzt 2 Tage ja, dich so ein bisschen zurückziehen und vor dich hin unken und am Montag bist du wieder topfit zu Gange. Und nu, wie alles besprochen.
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0: In der Teenager-Komödie in der französischen La Boum, die Fete, da ist das Ding gespielt worden im Jahr 1980. Ja, die Premiere war am 17. Dezember 1980 in Frankreich und in Deutschland war die Kinopremiere ein Jahr später im Jahr 81. Ja, nicht schlecht, nicht schlecht. War sehr schön. Wir haben die Folgen, gab es ja dann mehrere, ja, verfolgt. Genau, ich kann mich auch entsinnen. Warte mal, wann gab es denn die zweite? Ich guck gerade hier. Nee, hier ist nur die erste. Ich müsste jetzt zu tief. Ach, hier, da, hier steht's ja. La Boum 2. Hier, warte. 82. 82 kam denn der Teil 2 mit Sophie Marceau. Ja, war schön. War schön in der Hauptrolle. So, ihr Lieben, was gibt's jetzt, Schnucklis? Im Gehörgang, bevor wir zu den Geburtstagskindern des Tages schreiten, der Bernd Spier ist mal wieder dran und der besingt die Julia, die einfach nicht in eine Puschen kommt und runterkommt. Deswegen steht er vor ihrer Tür und das bekräftigt er jetzt musikalisch um 8 Uhr und 39 Minuten, 9 Minuten nach halb 9.
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Der 7. August ist heute und Geburtstag hat die südafrikanische Schauspielerin Charlize Theron. Ja, guck an, 51 Jahre wird sie alt. Heute des Weiteren Lukas Cordalis, der Tochter. Jetzt wird es Zeit, dass ich Feierabend habe und Wochenende, genau. Der Tochter, überhaupt die Idee, der Tochter von Costa Cordalis. Gernot? Naja, man weiß ja nicht, man kann ja heute, jährlich sein, nicht schlecht ändern, ne? Und sagen, heute bin ich ein Stuhlbein und nächstes Jahr bin ich eventuell schon eine Nachttischlampe. Nee, nicht? Nee. Gernot, hält's auf, sag das jetzt ordentlich. Lukas Cordalis, der Sohn vom legendären Costa Cordalis, wird heute 59 Jahre alt. Herzlichen Glückwunsch zum Geburtstag. Des Weiteren, der Frontsänger, der Sänger von der britischen Rockband Iron Maiden, Bruce Dickinson, der wird heute 68 Jahre alt. Herzlichen Glückwunsch zum Geburtstag. Und ein kleiner Serienheld für mich, David Rush, ja, der US-amerikanische Schauspieler, wird heute 82 Jahre alt. Seine Pistole war legendär, riesenlanger Lauf, schöne verchromte Kiste, riesen Revolver. Er nannte sie Susi und die durfte in seinem Bett schlafen. Ja, da wo sonst eine Frau liegt, da lag ein Kopfkissen und da lag sie obendrauf die Nacht über. Ja, das war schon echt gut. Das musst du auch erstmal hinkriegen. Nicht schlecht. Ich habe damals das Ding echt gerne gesehen, die Serie. Ja, ich guck mir, vielleicht gucke ich nochmal nach. Vielleicht gibt's die irgendwo bei der großen Plattform mit dem Y oder so. So sieht's aus. Und des Weiteren möchte ich heute erinnern an die große Whitney Houston, ja? Sie hat am Sonntag Geburtstag oder hätte vielmehr. Wir wissen ja, was ihr Schicksal war. Ne? Das möchte ich aber trotzdem jetzt mal ins Positive sehen. Sie hat uns dufte Musik hinterlassen. Ne? Und die richtig, ja, ich sag mal, bekannteste Ballade von ihr, wo man hört, dass sie echt singen kann und eine tolle Stimme hat, den kennen wir alle, den Song. Den ziehen wir uns jetzt richtig schön gemütlich rein. Also zurücklehnen, entspannt die Tasse Kaffee auf dem Bauch. Ach, ihr habt keinen Bauch. Ja, das sieht schlecht aus. Dann kann man die nicht auf den Bauch stellen. Dann müsst ihr sie in der Luft halten. Pech habt und dann I will always love you. Schön gemütlich reinziehen. Viel Vergnügen und Augen schließen dabei wünsche ich euch. Da ist sie, die Whitney Houston. Unvergessen, am Sonntag hätte sie Geburtstag gehabt.

0: Was für eine Stimme. Whitney Houston, I Will Always Love You. Schöne Nummer, ne? Immer wieder kopiert, nie erreicht. Wie kriegt man jetzt die Kurve zum nächsten Song? Eigentlich geht das gar nicht, ne? Eigentlich müssen wir jetzt die Sendung beenden und schön noch so den Rest noch genießen, was man gerade gehört hat. Tolle Nummer. Wir haben es 8 Uhr und 39 Minuten, 4 Minuten nach 8:45. Ihr Lieben, die Vicky Leandros, die hat diesen Song im Original gesungen. Es handelt sich um den Titel Die Bouzouki klang durch die Sommernacht. Wir hören das Ding jetzt mit dem Gerd Michaelas Chor und dem Orchester Joachim Gock. Und singen tut das Ding tatsächlich als keine geringere als Chris Dirk, ihr hört richtig. Ja, die ehemals bessere Hälfte von Frank Schöbel singt diese Nummer. Wie sich das anhört, das hören wir gleich in wenigen Sekunden.
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0: Chris Dirk sang diesen Song, den wir ja kennen von Vicky Leandros, Die Bouzouki klang durch die Sommernacht. 8:54 haben wir es jetzt in der Zwischenzeit, 9:06. Das war's dann wieder bei mir hier mit der Sendung Der Morgen mit Gernot. Ich wünsche euch ein bezauberndes Wochenende. Viel Spaß jetzt mit den nachfolgenden Radiosendungen, ne? Und irgendwas wollte ich noch erzählen. Achso, ja, klar, logisch. Erstmal muss man ja nochmal sagen, welchen Titel wir noch hören. Die Les Humphreys Singers, die hören wir jetzt mit Rock My Soul. Ja, die haben ja auch ein riesen Repertoire. Ihr wisst, da sind ja auch etliche aus den Formationen. Das war aber so eine Art Reisegruppe, würde ich bald sagen. Ja, wenn die aufgetreten sind in der Disco bei Ilja Richter, Hits und Gags mit Ilja Richter, dann war die ganze Bühne voll. Nicht nur dit, sondern die sind ja dann durch die Zuschauermengen gegangen. Die Les Humphreys. Und manchmal hast du gar nicht gemerkt, hört der dazu? Das ist ein Zuschauer oder was? Da war ein riesen Durcheinander immer gewesen. Die Liz Mitchell, ja, die Sängerin von Boney M. ist dort hervorgegangen. Und auch zum Beispiel der Jürgen Drews, wie wir wissen, der ja seine Karriere dort zwar nicht begann, aber durchaus weiter bekannt gemacht hatte. Wir hören sie mit Rock My Soul. Ich wünsche euch, sagte ich schon, schönes Wochenende. Du wiederholst dich gerne. Was wolltest du noch sagen? Weg ist es. Was war noch? Ach so, ja. Falls ihr Kritiken habt an meiner Sendung oder findet sie schön, wie auch immer, dann einfach bei meinem Radiosender dranbleiben. Hört ihr die gleiche Musik ohne meine Quatsche. Und für Kritiken dann gerne unter 0170 18 16 616 0170 18 16 616. Ihr wisst, ich bin gerne für Kritiken da und ich beantworte zum Beispiel auch jede Mail. Ja, mache ich auch gerne. Ne? Könnt ihr auch kriegen unter radioias@outlook.de. radioias@outlook.de. Und hundertprozentig verspreche ich euch, ich beantworte jede E-Mail. Manchmal dauert es etwas länger, das stimmt. Ne? Das kann passieren, weil es so viele sind. Nu, wie immer, schönes Wochenende. Diener nach links, Diener nach rechts. Tschüss, tschüss, ihr Lieben. Macht's Schmugge. Euer Gernot aus dem sonnenverwöhnten Märkisch-Oderland. Bis Montag früh 6.
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1: Im Studio Imme Kasten. Schönen guten Morgen. Im Fall um die Sprengstoffdrohne am Leipziger Flughafen schaltet sich die Bundesanwaltschaft ein. Sie hat die Ermittlungen übernommen und sieht einen möglichen Angriff auf Deutschlands Transport- und Logistikinfrastruktur. Die Drohne war in der Nähe von ukrainischen Frachtflugzeugen gefunden worden. Die Grünen fordern nun, dass der Vorfall zur Chefsache wird. Fraktionschefin Katharina Dröge sagt im Zweiten:
2: Es ist eine Aufgabe des Nationalen Sicherheitsrates, jetzt zusammenzukommen. Es ist eine Aufgabe des Bundeskanzlers, in dieser Zeit nicht einfach Urlaub zu machen, sondern sich selbst um diesen Vorfall zu kümmern. Wofür ist der Nationale Sicherheitsrat, wenn nicht genau für so einen hybriden Angriff gegen die Bundesrepublik Deutschland?
1: Wer hinter dem Drohnenvorfall steckt, ist noch unklar. Es ist eine erneute Schlappe für Meta. Der Insta- und WhatsApp-Konzern muss in den USA rund 500 Millionen Euro Strafe zahlen. Anna Löwer, was hat es denn damit auf sich?
3: Ein Richter im US-Bundesstaat New Mexico sagt, dass Meta zu wenig für den Schutz von Kindern tut. Die Plattformen gefährden demnach die psychische Gesundheit und sind darauf angelegt, abhängig zu machen. Meta will gegen das Urteil vorgehen. Erst im März war der Tech-Riese ebenfalls in New Mexico zu einer Strafe von über 300 Millionen verurteilt worden. Und auch in Europa steht Meta in der Kritik. Die EU-Kommission verlangte letzten Monat Änderungen auf den Plattformen wegen der Suchtgefahr für Minderjährige.
1: Die Bundesregierung muss mehr für den Hitzeschutz tun. Darauf pochen mehrere Umwelt- und Sozialverbände. Sie fordern einen Hitzegipfel. Die Verbände finden, ein bundesweiter Hitzeschutzplan muss her. Außerdem sollen Bund, Länder und Kommunen ihre Maßnahmen besser abstimmen. Das Mittelmeer wird wärmer und wärmer. Jetzt wurden von Mallorca über 33 Grad im Wasser gemessen. Das sind 4 Grad mehr als im Durchschnitt und neuer Rekord in spanischen Gewässern. Das aufgeheizte Meer kann im Herbst die Gefahr für schwere Stürme und viel Regen erhöhen.
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4: Mit KI-Support. Viele Wolken gibt es im Norden und ab und zu kommt auch mal ein leichter Schauer runter. Sonst setzt sich oft die Sonne durch und es bleibt trocken. Später wird's Richtung Alpenrand eher unruhig, da sind vereinzelt Schauer und auch mal ein Gewitter drin. Dazu Höchstwerte zwischen 19 und 30 Grad. Morgen dann meist sonnig und trocken, maximal bis 33 Grad.

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Wir bringen Erinnerungen zurück und gerade haben wir eine Erinnerung für euch gemacht, nämlich Udo Jürgens. Ich war noch niemals in New York. Schöner Oldie gerade gehört. Und mal ehrlich, ja, für die, die gerade so ein bisschen im Büro sitzen oder auf der Arbeit sind und die Kaffeemaschine vielleicht schon angeschmissen haben und das erste Geräusch am Morgen gehört haben, E-Mails gecheckt haben und so tun, als wären sie wirklich schon voll produktiv dabei, ja. Es gibt die Kolleginnen und Kollegen, die sagen, ich brauche morgens einen Kaffee. Ja klar, einen um 8 Uhr, einen um 9 Uhr und einen um 10 Uhr für die Mittagspause. So ist das dann eben, ne? Kaffee am Morgen tut eigentlich ganz gut und ich habe es vorhin schon gesagt, meiner war heute Morgen wieder schwarz. Ich weiß nicht, wie euer Kaffee heute Morgen aussieht, ob dann doch Milch oder Zucker drin war, aber völlig egal. Kaffee ist Kaffee und Kaffee muss einfach auch sein. Wir bringen euch mit Punkt 9 interaktiv jeden Freitag durch diesen Vormittag. Und das eben auch mit wirklich toller Musik. Und zum Beispiel hier Johnny Blue von Lena Valentis.

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1: Der Sommer 2026 ist da und wir blicken immer mal wieder auf die Wettervoraussichten und haben für euch heute aber mal so ein kleines Wetter. Wie sieht es denn überhaupt aus, gerade so

im August, zu Anfang August und zu Mitte August. Wir haben ja gerade auch erst wieder so ein bisschen Hitze erlebt und bekommen dann auch mal nochmal so ein bisschen Abkühlung. Also der August wird so ein bisschen durchwachsen werden, zumindest was das Wetter angeht. Ob nochmal eine Hitzewelle kommt, da lassen wir uns mal wirklich überraschen. Kommt gut durch diesen Freitag.

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1: Erfrischend deutscher Schlager. Ich weiß nicht, habe ich mich heute Morgen eigentlich schon vorgestellt? Genau, am Mikrofon der Rick Moreno, Schlagersänger unter anderem. Und das mache ich schon sehr, sehr lange. Damals mit Peter Sebastian zusammen. Ganz viele Songs produziert bei Toi Toi Toi Records. Und heute immer noch wirklich richtig gut unterwegs als Sänger und eben auch Moderator. So weiß der ein oder andere zumindest schon mal, ja, dass hier auch mal ein Schlagersänger am Mikrofon ist. Und wenn ihr mehr erfahren wollt, gerne bei Facebook, Instagram und Co. Da gibt's die Möglichkeit, einfach mal nachzuschauen. Wir kommen mal zu unserer Hörerumfrage und die haben wir ja jede Woche mit dabei. Und da habe ich heute mal für euch was ganz, ganz Tolles. Was können Frauen besser als Männer? Und jetzt werden wahrscheinlich viele Frauen zu Hause sagen, wow, das ist, oder da bin ich mal interessant, was der ein oder andere so sagt. Wir haben nämlich gleich Dina da. Und eben den Olaf und die beiden haben uns mal erklärt, was können die Frauen eigentlich besser?
2: Wenn es richtig gut läuft, können Frauen Dinge besonders gut, in denen ihre Männer mehr defizitär begabt sind. Und umgekehrt natürlich auch, dass es wirklich so ein Geben und Nehmen ist. Und dann macht das auch Spaß und dann ist es auch gar nicht schlimm, wenn der eine das besser kann, der andere das besser kann. Man muss es immer mit Humor nehmen und man darf aber auch niemanden erniedrigen, nur weil er irgendwas nicht kann, weil irgendwas können wir alle nicht richtig gut.
3: Ja, was können Frauen besser als Männer? Mir fällt da spontan das Dekorieren ein. Also mir fällt immer wieder auf, wenn wir irgendwo am Dekorieren sind, dass die Frauen doch nochmal ein anderes Auge dafür haben, was irgendwie schön und doch nochmal ein schönes Ambiente auf dem Tisch oder drumherum macht. Und wir Männer sind da, glaube ich, einfach zu pragmatisch. Da braucht es einfach nur einfach sein. Einfach und natürlich und schnell wieder weggeräumt. Und ja, die Frauen sind da doch immer sehr, gehen da sehr in die Tiefe beim Dekorieren. Das fällt mir so auf, was die Frauen da ganz klar besser können.
1: Dina und Olaf zum Thema, was können Frauen besser als die Männer? Wir bringen euch mit Sommer und guter Laune durch diesen Vormittag. Jetzt mit Musik von Frank Neuenfels, wenn endlich wieder Sommer ist.
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0: Schöne Single von Semino Rossi. Wahnsinn oder Liebe, gerade hier gehört. Und damit euch nochmals einen schönen Vormittag. Schön, dass ihr mit dabei seid bei Punkt 9 Interaktiv. Mein Name ist Rick Moreno und wir gehen jetzt mal zum Thema Schwitzen mit euch durch diesen Sommervormittag. Und ihr, ja, habt den Sommer endlich da vor der Tür, auch wenn es jetzt dann doch wieder so ein bisschen kühler werden soll, die nächsten Tage nicht ganz so kühl, aber zumindest keine 30 Grad mehr, haben wir trotzdem mal einen Beitrag. Da geht es nämlich um das Thema Schwitzen und mein Kollege Patrick Hoffmann aus der Service-Redaktion, der hat sich mal da so ein bisschen Gedanken gemacht und jetzt erfahrt ihr mal mehr zum Thema Schwitzen.
1: Schwitzen nervt, aber ohne wär's zu gefährlich. Der Mensch hat über 2 Millionen Schweißdrüsen und ist damit eines der effektivsten Kühlwesen der Erde. Wir verdampfen pro Tag bis zu 10 Liter bei Hitze und oder bei Sport. Und Schweiß selbst, der riecht eigentlich gar nicht. Der Geruch entsteht erst durch Bakterien auf unserer Haut. Fun Fact dazu, Schweiß enthält auch Pheromone, also körpereigene Duftstoffe, die unsere Attraktivität beeinflussen können. Ja, schwitzen kann sexy sein, zumindest in der Theorie. 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

0: Eine Wahnsinnsstimme, wer kennt sie nicht? Maite Kelly, ein Kuss in Paris. Und man muss ja wirklich sagen, die Frau, die hat's faustdick hinter den Ohren. Macht schon so lange Musik und das wirklich sehr erfolgreich, gehört zu den ganz, ganz Großen, eben wie Helene Fischer und Andrea Berg. Und gerade haben wir sie mit einem wirklich ganz, ganz tollen Hit hier gehört. Wir kommen jetzt mal zum Fun Fact des Tages. Auch der ist jede Woche mit dabei bei Punkt 9 Interaktiv und ihr könnt den immer in der ersten Stunde hören. Also, unser Fun Fact des Tages für euch.
1: Fun Fact zum Schmunzeln mit KI-Support. Hier kommt ein Gedanke, der vielleicht den Tag ein bisschen leichter macht. Erwachsene laufen im Supermarkt oft ganz zielstrebig los und stehen dann plötzlich vor dem Kühlschrank und haben vergessen, was sie eigentlich holen wollten. Das Gehirn macht offenbar manchmal ein kleines Päuschen. Der Einkaufswagen weiß dann meist genauso viel wie wir. Wenn das passiert, einfach selbstbewusst nicken, als wäre genau das der Plan gewesen.
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0: Mit tollen Schlagern und Oldies geht's auch in der zweiten Stunde weiter bei Punkt 9 Interaktiv. Gleich gibt's eine kleine Pause, die Nachrichten und dann bin ich wieder für euch da. Und in der zweiten Stunde freut euch drauf auf den Star des Tages, das Daily Update und vieles mehr. Und wir werden unter anderem noch Musik hören von Michael Holm, Mendocino, Chris Roberts, Ich bin verliebt in die Liebe und Andrea Berg in ihrem neuen Rekordmix. Du hast mich tausendmal belogen. Alle drei Hits gibt's jetzt im kurzen Durchlauf. Dann gibt's noch einen Song und dann bin ich nach den Nachrichten wieder für euch da. Bis gleich.
1: Diese Hits gibt es in der zweiten Stunde für euch zu hören.

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2: Im Studio Imme Kasten. Schönen guten Morgen. Im Fall um die Sprengstoffdrohne am Leipziger Flughafen schaltet sich die Bundesanwaltschaft ein. Sie hat die Ermittlungen übernommen und sieht einen möglichen Angriff auf Deutschlands Transport- und Logistikinfrastruktur. Die Drohne war in der Nähe von ukrainischen Frachtflugzeugen gefunden worden. Die Grünen fordern nun, dass der Vorfall zur Chefsache wird, Fraktionschefin Katharina Dröge sagte im Zweiten.
3: Es ist eine Aufgabe des Nationalen Sicherheitsrates, jetzt zusammenzukommen. Es ist eine Aufgabe des Bundeskanzlers, in dieser Zeit nicht einfach Urlaub zu machen, sondern sich selbst um diesen Vorfall zu kümmern. Wofür ist der Nationale Sicherheitsrat, wenn nicht genau für so einen hybriden Angriff gegen die Bundesrepublik Deutschland?
2: Wer hinter dem Drohnenvorfall steckt, ist noch unklar. Es ist eine erneute Schlappe für Meta. Der Insta- und WhatsApp-Konzern muss in den USA rund 500 Millionen Euro Strafe zahlen. Anna Löwer, was hat es denn damit auf sich?
4: Ein Richter im US-Bundesstaat New Mexico sagt, dass Meta zu wenig für den Schutz von Kindern tut. Die Plattformen gefährden demnach die psychische Gesundheit und sind darauf angelegt, abhängig zu machen. Meta will gegen das Urteil vorgehen. Erst im März war der Tech-Riese ebenfalls in New Mexico zu einer Strafe von über 300 Millionen verurteilt worden. Und auch in Europa steht Meta in der Kritik. Die EU-Kommission verlangte letzten Monat Änderungen auf den Plattformen wegen der Suchtgefahr für Minderjährige.
2: Die Bundesregierung muss mehr für den Hitzeschutz tun. Darauf pochen mehrere Umwelt- und Sozialverbände. Sie fordern einen Hitzegipfel. Die Verbände finden, ein bundesweiter Hitzeschutzplan muss her. Außerdem sollen Bund, Länder und Kommunen ihre Maßnahmen besser abstimmen. Das Mittelmeer wird wärmer und wärmer. Jetzt wurden von Mallorca über 33 Grad im Wasser gemessen. Das sind 4 Grad mehr als im Durchschnitt und neuer Rekord in spanischen Gewässern. Das aufgeheizte Meer kann im Herbst die Gefahr für schwere Stürme und viel Regen erhöhen.
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5: Mit KI-Support. Viele Wolken gibt es im Norden und ab und zu kommt auch mal ein leichter Schauer runter. Sonst setzt sich oft die Sonne durch und es bleibt trocken. Später wird's Richtung Alpenrand eher unruhig, da sind vereinzelt Schauer und auch mal ein Gewitter drin. Dazu Höchstwerte zwischen 19 und 30 Grad. Morgen dann meist sonnig und trocken, maximal bis 33 Grad.
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1: Ich habe mir jetzt gerade noch einen Kaffee geholt und das heute mal wieder schwarz, ohne Zucker, ohne Milch. Ich weiß ja nicht, wie ihr euren Kaffee trinkt, aber ich habe mir gedacht, hier im Sendestudio tut das schon ganz gut. Und ich habe mal gehört, eben bei Hitze soll man dann auch Heißes trinken. Das wäre wesentlich besser, macht vor allen Dingen wacher. Damit euch nochmals einen schönen Vormittag zur zweiten Stunde Punkt 9 interaktiv. Auch in dieser zweiten Stunde gibt es für euch den Star der Woche. Wir haben unter anderem aber auch das Daily Update mit dabei, Beiträge und eben Schlager und Oldies. Also volles Programm auch in dieser zweiten Stunde. Mein Name ist Rick Moreno und damit, wie gesagt, einen schönen Vormittag allen Hörern.
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0: Das ist doch auch.
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1: Mein Herzenstürmer, Musik von Vivien Lindt war das. Und jetzt mal eine kurze Frage in die Runde. Warum sucht man eigentlich immer das Handy, während man es schon in der Hand hält? Oder läuft mit der Brille auf der Nase durchs ganze Haus und fragt, hat jemand meine Brille gesehen? Falls euch das heute schon passiert ist, keine Sorge, ihr seid nicht alleine, denn jetzt gibt's die beste Musik und den schönsten Schlagermix hier für euch von mir, von Rick Moreno. Punkt 9 interaktiv, die zweite Stunde. Schönen Vormittag.

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0: Die schönsten Schlager-Oldies gehören bei uns auch dazu mit Michael Holm und Mendocino. Wer kennt es nicht? Man lernt neue Leute kennen, doch man merkt echt schnell, dass man nicht auf einer Wellenlänge ist. Sowas ist völlig normal und oft geht man schnell getrennte Wege. Kennt jeder wahrscheinlich von euch. Aber was tun, wenn man Menschen mit Freundes- oder im Familienkreis hat, die einen auf Dauer nicht gut tun? Toxische Menschen, eine Bedeutung, mit dem vieles nichts oder viele Leute nichts anfangen können. Dazu haben wir jetzt mal wirklich ein interessantes Thema und da hat Christoph Thul mal einen interessanten Beitrag erstellt. Wir hören mal rein und danach gibt's die neue Single von Norman Langen mit Isabella.
1: Eigentlich sollten uns die Menschen, die uns nahestehen, doch gut tun, oder? Doch manche lassen uns nach einem Telefonat, einer Nachricht oder einem Besuch erschöpft, verunsichert oder niedergeschlagen zurück. Manchmal sind das Kollegen, Freunde oder Familienmitglieder, manchmal sogar der eigene Partner. Wie wir solche belastenden Beziehungen Schritt für Schritt verlassen können, zeigt Autorin Daniela Vogt in ihrem neuen Buch Frei von toxischen Menschen in 100 Tagen für Dummies. Hallo, ich grüße Sie.
2: Ja, hallo und schön, dass ich hier sein darf.
1: Der Begriff toxisch, der begegnet uns heute ja ständig. Was macht denn einen Menschen denn wirklich toxisch?
2: Ja, ich weiß, es ist ein fürchterliches Passwort und kommt auch immer wieder, hat aber eine tiefere Bedeutung. Nicht jeder schwierige oder anstrengende Mensch ist gleich toxisch. Toxisch ist es dann, wenn es dauerhaft immer wieder auftritt und schädigend ist. Dazu können Manipulation, Abwertung oder Kontrolle gehören oder das Gefühl, nie gut genug zu sein für jemand anderen. Wer regelmäßig mit solchen Menschen zu tun hat, verliert Selbstvertrauen, Energie und Lebensfreude. Deshalb ist es wichtig, solche Muster zu erkennen und sich zu schützen.
1: Warum merken viele Betroffene oft erst sehr spät, dass ihnen eine Beziehung nicht gut tut?
2: Weil es erst ganz wundervoll anfängt. Und das meine ich nicht nur im romantischen Sinn. Es ist zu schön, um wahr zu sein. Solche Dynamiken entstehen auf lange Sicht. Und die belastenden Verhaltensweisen schleichen sich langsam ein. Zunächst suchen wir oft die Schuld bei uns oder hoffen, dass die andere Person sich ändert. Und manchmal gewöhnen wir uns einfach dran. Erst mit dem Abstand wird vielen Menschen bewusst, wie sehr sie unter der Situation gelitten haben.
1: Viele fragen sich, warum gehe ich nicht einfach? Warum fällt das Loslassen oft so schwer?
2: Von außen wirkt es ganz einfach. Für Betroffene ist es das nicht, sondern es ist ja erstmal schön, um dann schwierig zu werden. Wir haben eine starke emotionale Bindung, gemeinsame Erinnerungen oder die Hoffnung, dass doch noch alles gut wird. Dann kommen erst Schuldgefühle, Ängste und das Gefühl, Verantwortung für die andere Person zu tragen.

0: unser Selbstwert ist oder auch wieder wird, desto leichter fällt es uns, Ungesundes aus unserem Leben zu nehmen.
1: Warum haben Sie sich jetzt für ein 100-Tage-Programm entschieden?
0: Weil ich ein riesiger Fan von Neuroplastizität bin. Veränderung braucht 66 Tage in unserem Gehirn, wenn ich jeden Tag das mache. Und damit es auch gelingen kann, braucht es im Mittel 100. Und Denk- und Verhaltensmuster ändern sich nach 100 Tagen und deswegen sind diese Bücher der Wahnsinn, weil einfach jeden Tag zwei Seiten und am Ende ist Veränderung auch wirklich erlebbar und spürbar.
1: Autorin Daniela Vogt, vielen Dank.
0: Ich danke.
1: Die für Dummies Reihe zeigt uns seit Jahren, kein Thema ist zu kompliziert, wenn es richtig erklärt wird. Frei von toxischen Menschen in 100 Tagen ist

0: Die Wolkenstürmer. Wir stürmen durch die Wolken. Toller Song. Aber auch davor schon die neue Single von Norman Langen war mal wieder wirklich ein absoluter Ohrwurm und hat sogar riesengroßes Hitpotenzial. Ich habe ihn vor kurzem gesehen bei einem Auftritt, wo er eben diesen Song auch gesungen hat. Und da muss man wirklich sagen, da sind die Leute wirklich richtig gut abgegangen und haben mal mega gefeiert. Also ich glaube, das könnte was werden, lieber Norman. Bei uns geht's jetzt weiter mit dem Star der Woche und da ist diese Woche Connie Francis, die eben mal ihren Rückblick erleben darf hier bei uns im Radio. Wir schauen mal zurück auf ihre Karriere und dann gibt's gleich Paradiso von ihr zu hören.
1: Sie war eine der größten Stimmen der 50er und 60er Jahre, Connie Francis. Geboren 1937 in den USA als Concetta Rosa Maria Franco Nero, begann ihre Karriere schon früh, zunächst eher erfolglos. Doch der Durchbruch kam 1958 mit dem Song Who's Sorry Now? Über Nacht wurde sie international berühmt. Was Connie Francis besonders machte, war nicht nur ihre klare, emotionale Stimme, sondern auch ihre Vielseitigkeit. Sie sang ihre Hits in mehreren Sprachen, darunter Deutsch, Italienisch und Spanisch, und wurde so weltweit zum Star. Songs wie Stupid Cupid oder Where the Boys Are prägten eine ganze Generation. Auch im deutschsprachigen Raum feierte sie große Erfolge, etwa mit Die Liebe ist ein seltsames Spiel. Damit eroberte sie die Herzen vieler Fans in Europa. Doch ihr Leben war nicht nur von Erfolg geprägt. Persönliche Schicksalsschläge und schwierige Zeiten warfen immer wieder Schatten auf ihre Karriere. Trotzdem blieb Connie Francis für viele ein Symbol für Stärke und Durchhaltevermögen. Bis heute gilt sie als eine der bedeutendsten Sängerinnen ihrer Zeit. Eine Künstlerin, deren Musik unvergessen bleibt.

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1: Der Sommer 2026 ist da und wir blicken immer mal wieder auf die Wettervoraussichten und haben für euch heute aber mal so ein kleines Wetter. Wie sieht es denn überhaupt aus, gerade so im August, zu Anfang August und zu Mitte August? Wir haben ja gerade auch erst wieder so ein bisschen Hitze erlebt und bekommen dann auch mal nochmal so ein bisschen Abkühlung. Also der August wird so ein bisschen durchwachsen werden, zumindest was das Wetter angeht. Ob nochmal eine Hitzewelle kommt, da lassen wir uns mal wirklich überraschen. Kommt gut durch diesen Freitag.
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0: Ich bin verliebt in die Liebe. Chris Roberts war das, den wir gerade hier gehört haben bei Punkt 9 Interaktiv. Und wir kommen mal zum Daily Update von Sven. Und ich freue mich ganz besonders, euch an diesem 7.8.2026 das Daily Update zu präsentieren hier bei euch in eurem Radio oder wo auch immer ihr gerade seid. Wir schalten zu Sven.
1: Hier ist das Daily Update vom 7. August, damit einen schönen Freitag zusammen. Heute vor 39 Jahren schwamm die Amerikanerin Lynn Cox als erster Mensch durch die Beringstraße von Alaska nach Sibirien. Die direkte Strecke beträgt zwar nur rund 4,3 Kilometer, aber die Strömung macht die Strecke mehr als gefährlich. Nach 2 Stunden und 5 Minuten im eiskalten Wasser schrieb sie mit ihrer außergewöhnlichen Leistung aber Geschichte. Ab heute rollt wieder der Ball. Heute geht's endlich wieder los. Die zweite Bundesliga startet in die Saison 2026-2027. Den Auftakt gibt's heute Abend um 20.30 Uhr, das Duell zwischen dem VfL Bochum und Hertha BSC. Nach der Sommerpause zählt jetzt also wieder jeder Punkt. Fußballfans kommen ab jetzt wieder wöchentlich auf ihre Kosten. Und Fans der ersten Bundesliga müssen noch ein bisschen Geduld haben. Startschuss für Liga 1 ist erst der 28. August. Heute vor 55 Jahren landeten die Bee Gees mit How Can You Mend a Broken Heart ihren allerersten Nummer 1-Hit in den USA. Bye.

Für die Brüder war das damals ein echter Wendepunkt, nachdem die Band zuvor bereits eine schwierige Phase mit Trennung und auch Wiedervereinigung hinter sich hatte. Bis die Bee Gees dann allerdings mit ihrem unverwechselbaren Disco-Sound und auch Hits wie Staying Alive zu einer der erfolgreichsten Popgruppen aller Zeiten wurde, dauerte noch etwas. Heute vor einem Jahr stand Golden an der Spitze der Singlecharts. Der Song stammte aus dem Netflix-Animationsfilm K-Pop Demon Hunters und entwickelte sich weit über den Film hinaus zum weltweiten Streaming-Hit.

Vor allem durch TikTok und Social Media wurde Golden zu einem echten Ohrwurm. Und erschreckenderweise schon wieder ein Jahr her. Und das war das Daily Update vom 7. August. Heute ist übrigens Tag des Leuchtturms. Ein Leuchtturm macht ja einfach seit Jahrhunderten seinen Job. Ohne Akku, ohne Software-Update und vor allem ohne sein Passwort zurückzusetzen. Sven Weikamp, Daily Redaktion.

0: Der neue Mix von Du hast mich tausendmal belogen, Andrea Berg. Ihr hört bei uns auch erfrischend deutschen Schlager und ihr bekommt bei uns immer mal wieder die ein oder anderen interessanten Informationen oder eben auch unser Tagesrezept. Die ein oder anderen Rezepte werden wir auch immer mal wieder wiederholen. Das hat einfach auch damit zu tun, damit wirklich jeder Hörer die Möglichkeit hat, mitzuschreiben. Heißt im Großen und Ganzen Stift und Zettel rauszuholen, denn wir kommen zu unserem Tagesrezept. Und da gibt es heute einen Erdbeer-Feta-Salat mit Minze. Und da hören wir jetzt mal rein. Also schön mitschreiben und dann gibt's gleich weiterhin richtig tolle Musik von Annemarie Eilfeld sowie ein Feuerwerk, ihr neuer Song.
1: Heute gibt's Sommer pur aus der Küche. Ein frischer Erdbeer-Feta-Salat mit Minze. Perfekt für warme Juniabende. Ihr braucht frische Erdbeeren, Rucola, Feta, geröstete Walnüsse, etwas frische Minze und ein Dressing aus Olivenöl, Honig und Balsamico. Die Erdbeeren vierteln, den Feta darüber bröseln und alles mit Rucola mischen. Walnüsse kurz in der Pfanne anrösten, das bringt richtig Aroma. Dann das Dressing darüber geben und mit frischer Minze toppen. Das Beste daran? Süß, salzig und knackig zugleich. Sommergeschmack in nur 10 Minuten. Dazu passt ein kühler Weißwein oder hausgemachte Zitronenlimonade. Und vielleicht ist das genau das Rezept, das nach Sonne, Garten und langen Juniabenden schmeckt. Guten Appetit!

abwechslungsreich geht's gleich auch in die dritte Stunde. Dann gibt's für euch noch tolle Schlager und Oldies. Wir werden unter anderem was über Bonnie Taylor hören, die leider verstorben ist. Und wir werden das Wochenhoroskop dabei haben, das aktuelle. Freut euch also drauf. Und wir schauen natürlich auch nochmal zurück auf diesen Juli 2026. Was ist alles neu? Was gab es oder gibt es für Änderungen? All das von meinem Kollegen Christoph Thuhl. Und gleich bin ich dann in der dritten Stunde wieder für euch da. Bis gleich.

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1: Im Studio Imme Kasten. Schönen guten Tag. Die Sprengstoffdrohne vom Leipziger Flughafen ist jetzt ein Fall für die Bundesanwaltschaft. Die Behörde hat die Ermittlungen übernommen. Die Einzelheiten dazu von Lisa Schwarzkopf.
2: Der Fall ist von besonderer Bedeutung für die Sicherheit, so die Begründung. Die Behörde spricht von einem schwerwiegenden Angriff auf die Transport- und Logistikinfrastruktur. Wer hinter dem Vorfall in Leipzig steckt, ist nach wie vor noch unklar. Einige Experten halten Russland für den Drahtzieher. Die Drohne war in der Nacht zu Mittwoch in der Nähe von ukrainischen Frachtflugzeugen entdeckt worden.
1: Es ist eine erneute Schlappe für Meta. Der Insta- und WhatsApp-Konzern muss in den USA rund 500 Millionen Euro Strafe zahlen. Anna Löwer, was hat es denn damit auf sich?
3: Ein Richter im US-Bundesstaat New Mexico sagt, dass Meta zu wenig für den Schutz von Kindern tut. Die Plattformen gefährden demnach die psychische Gesundheit und sind darauf angelegt, abhängig zu machen. Meta will gegen das Urteil vorgehen. Erst im März war der Tech-Riese ebenfalls in New Mexico zu einer Strafe von über 300 Millionen verurteilt worden. Und auch in Europa steht Meta in der Kritik. Die EU-Kommission verlangte letzten Monat Änderungen auf den Plattformen wegen der Suchtgefahr für Minderjährige.
1: Die Bundesregierung muss mehr für den Hitzeschutz tun. Darauf pochen mehrere Umwelt- und Sozialverbände. Sie fordern einen Hitzegipfel. Die Verbände finden, ein bundesweiter Hitzeschutzplan muss her. Außerdem sollen Bund, Länder und Kommunen ihre Maßnahmen besser abstimmen. Es ist ein weiterer Dämpfer für die Union. Sie ist im neuen ARD-Deutschland-Trend auf den schwächsten Wert seit 5 Jahren gerutscht. CDU, CSU kommen in der Umfrage auf 21%. Die AfD hat ihren Vorsprung vor der Union weiter vergrößert und landet bei 28%.
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4: Mit KI-Support. Viele Wolken gibt es im Norden und ab und zu kommt auch mal ein leichter Schauer runter. Sonst setzt sich oft die Sonne durch und es bleibt trocken. Später wird's Richtung Alpenrand eher unruhig, da sind vereinzelt Schauer und auch mal ein Gewitter drin. Dazu Höchstwerte zwischen 19 und 30 Grad. Morgen dann meist sonnig und trocken, maximal bis 33 Grad.
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1: Wir starten mit euch in die dritte Stunde. Es gibt das Wochenhoroskop, interessante Beiträge, Informationen und eben Schlager und Oldies. Alles mit dabei. Und ich freue mich, euch auch in dieser letzten Stunde noch unterhalten zu dürfen. Mein Name ist Rick Moreno, ihr hört die Sendung Punkt 9 Interaktiv. Euch einen schönen Vormittag.
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1: Ihr hört Punkt 9 interaktiv, auch in dieser dritten Stunde. Hier mit mir, mit Rick Moreno, nochmals einen schönen Vormittag allen Hörern. Wir haben es mitbekommen, die Nachricht. Bonnie Taylor ist leider verstorben. Es war eine wirklich wahnsinnig tolle Künstlerin. Und wir erinnern uns wirklich gerne zurück an Zeiten mit ihr, die wirklich richtig toll war. Den Rückblick bzw. über Bonnie Taylor gibt es jetzt hier im kurzen Beitrag für euch.
2: Es gibt Stimmen, bei denen braucht man eigentlich keine Ansage. Zwei oder drei Worte reichen und man weiß sofort, wer da singt. Bonnie Tyler war genau so eine Stimme. Rau, kraftvoll, manchmal fast ein bisschen brüchig und trotzdem stark genug, um den ganzen Raum zu füllen. Am Mittwoch, den 8.7., ist Bonnie Tyler im Alter von 75 Jahren gestorben. Und mit ihr verliert die Musikwelt nicht einfach nur eine erfolgreiche Sängerin. Sie verliert eine Stimme, die wirklich niemand mit einer anderen verwechseln konnte. Geboren wurde sie als Gaynor Hopkins in Wales. Ihre berühmte Reibeisenstimme war dabei ursprünglich überhaupt nicht geplant. Nach einer Operation an den Stimmbändern veränderte sich ihre Stimme dauerhaft. Was wahrscheinlich erstmal wie ein großes Problem wirkte, wurde später zu ihrem unverwechselbaren Markenzeichen. Manchmal läuft im Leben eben nicht alles nach Plan. Und manchmal entsteht genau daraus etwas, das Millionen Menschen über Jahrzehnte im Gedächtnis bleibt. Ende der 70er kam mit It's a Heartache der internationale Durchbruch. Und spätestens 1983 führte dann eigentlich kein Weg mehr an Bonnie Tyler vorbei. Gemeinsam mit dem Songwriter Jim Steinman entstand Total Eclipse of the Heart. Eine dieser großen Powerballaden, bei denen Zurückhaltung ehrlich gesagt sowieso keine Chance hat. Da gibt es Drama, da gibt es große Gefühle und natürlich diesen Moment, an dem plötzlich alle mitsingen, ganz unabhängig davon, ob sie den Text wirklich können. Meistens wird es spätestens beim nächsten Turnaround dann doch irgendwie überzeugend. Mit Holding Out for Hero folgte eine weitere Hymne, die bis heute in Filmen, Serien, auf Partys und natürlich im Radio funkt. Denn Bonnie Tyler gehörte nicht nur in die 80er. Ihre Musik ist geblieben. Und sie selbst stand noch viele Jahrzehnte auf der Bühne, veröffentlichte neue Musik und vertrat Großbritannien 2013 sogar beim Eurovision Song Contest. Bonnie Tyler hat gezeigt, dass eine Stimme nicht perfekt oder glatt sein muss. Sie muss etwas erzählen, sie muss wiedererkennbar sein und sie muss Gefühle transportieren. All das konnte ihre Stimme. Und vermutlich wird sie genau deshalb noch sehr lange im Radio zu hören sein. Vielleicht erinnert man an Bonnie Tyler deshalb auch nicht am besten mit Stille, sondern mit Musik, mit großen Gefühlen und mit einer Lautstärke, bei der man ruhig ein kleines bisschen weiter aufdrehen darf.

0: Musik von Paul McCartney in schöner englischer Oldie. Und wir schauen jetzt mal zum Wochenhoroskop. Es gibt das Wochenhoroskop komplett einmal jetzt gleich für euch. Das aktuelle, und wir werden dann mal zu Zwilling, zu Löwe und zu Jungfrau und allen anderen Sternzeichen schauen, in die Sterne mit euch zusammen. Und jetzt starten wir mit dem Wochenhoroskop.
1: Der Blick in die Sterne. Das aktuelle Wochenhoroskop. Wassermann.
2: Neue Möglichkeiten zeigen sich diese Woche dort, wo man sie am wenigsten erwartet. Beruflich kann ein mutiger Gedanke den Startschuss für etwas Größeres geben. In der Liebe wächst die Verbundenheit, wenn gemeinsame Zeit bewusst genossen wird.
1: Fische.
2: Die Woche schenkt Fischen einen klaren Blick für das Wesentliche. Beruflich lohnt es sich, Aufgaben in Ruhe abzuschließen, bevor Neues begonnen wird. In der Beziehung sorgt ein liebevoller Moment für Geborgenheit und Vertrauen.
1: Widder.
2: Man spürt den Wunsch, Dinge aktiv voranzubringen. Beruflich können Eigeninitiative und Entschlossenheit jetzt den Unterschied machen. In der Liebe bringt eine spontane Entscheidung frischen Schwung in den Alltag.

0: auf die Aufgaben zu richten, die wirklich wichtig sind. Und in der Liebe schafft ein offener Austausch Klarheit und emotionale Nähe.
1: Löwe.
0: Löwen stehen auch diese Woche gerne im Mittelpunkt. Und genau das gelingt in diesen Tagen ganz besonders mühelos. Beruflich überzeugen Löwen mit ihrer positiven Ausstrahlung ganz spielend leicht andere. Und in der Liebe sorgt eine herzliche Überraschung für strahlende Gesichter.
1: Jungfrau.
0: Mit einer guten Planung lassen sich auch größere Vorhaben entspannt angehen. Beruflich bringt Übersicht und Genauigkeit einen ganz klaren Vorteil. In der Beziehung stärkt gegenseitige Unterstützung das Wir-Gefühl.
1: Waage.
0: Die Woche lädt Wagen dazu ein, auf Ausgleich zu achten. Beruflich können kluge Kompromisse zu einem besseren Ergebnis führen. In der Liebe sorgt Ehrlichkeit für Harmonie und gegenseitiges Verständnis.
1: Skorpion.
0: Ein genauer Blick eröffnet neue Chancen. Beruflich lohnt es sich, Entwicklungen aufmerksam zu beobachten und auch den richtigen Zeitpunkt abzuwarten. In der Liebe entstehen intensive Momente durch Offenheit und Vertrauen.
1: Schütze.
0: Die Lust auf Abwechslung macht sich bei Schützen in dieser Augustwoche wieder bemerkbar. Beruflich können kreative Ideen frischen Wind in bestehende Projekte bringen. In der Beziehung sorgt eine gemeinsame Unternehmung für unbeschwerte Sommerstimmung.
1: Steinbock.
0: Konsequenz bleibt diese Woche die größte Stärke von Steinböcken. Beruflich zeigen sich erste Erfolge eines langfristigen Einsatzes. In der Liebe schenkt ein verlässlicher Mensch genau das Gefühl, das man lange vermisst hat.
1: Das war der Blick in die Sterne.
2: Alle Angaben ohne Gewähr.

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1: Der Sommer 2026 ist da und wir blicken immer mal wieder auf die Wettervoraussichten und haben für euch heute aber mal so ein kleines Wetter. Wie sieht es denn überhaupt aus, gerade so im August, zu Anfang August und zu Mitte August? Wir haben ja gerade auch erst wieder so ein bisschen Hitze erlebt und bekommen dann auch mal nochmal so ein bisschen Abkühlung. Also der August wird so ein bisschen durchwachsen werden, zumindest was das Wetter angeht. Ob nochmal eine Hitzewelle kommt, da lassen wir uns mal wirklich überraschen. Kommt gut durch diesen Freitag.
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Der schönste und beste Mix aus Schlagern und Schlager-Oldies hier bei uns bei Punkt 9 interaktiv. Und ihr könnt diese Sendung jede Woche Freitag hören. 9 bis 12 Uhr mit mir, mit Rick Moreno. Immer mit interessanten Themen und wir haben unter anderem dann auch mal die einen oder anderen Beiträge dabei, Quicktipps und vieles, vieles mehr. Also unbedingt einschalten und dabei sein. Und ich freue mich, mit euch zusammen dann 3 Stunden jede Woche Freitag durch den Vormittag zu gehen.

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1: Der Sommer im Radio, gerade mit Vicky Leandros. Und wir kommen jetzt mal zu Reiserechten. Welche Reiserechte habe ich denn überhaupt? Der ein oder andere hat bestimmt damit schon mal Erfahrung gemacht. Und die, die es nicht wissen, die können zumindest mal hier und da auch Infos bekommen, auch bei uns hier. Und wir haben mal zu diesem Thema für euch einen Beitrag.
2: Eine Urlaubsreise kurzfristig abzusagen, kann schnell teuer werden. In so einem Fall übernimmt eine Reiserücktrittsversicherung die Stornokosten, sofern ein versicherter Grund vorliegt. Und davon gibt es viele.
3: Ja, Jahre her, da mussten wir 2 Tage vor Abreise den Urlaub canceln, weil wir einen Wasserschaden im Keller hatten.
4: Ich bin mal eine Woche vor dem Urlaub entlassen worden und dann war die Jobsuche natürlich wichtiger und ich habe den Urlaub dann tatsächlich abgesagt.
5: Ja, letztes Jahr erst. Knöchel gebrochen, ab ins Krankenhaus und den Italienurlaub verschoben.
2: Wenn solche Probleme während der Urlaubsreise auftreten, hilft eine Reiseabbruchversicherung. Sie erstattet nicht genutzte Reiseleistungen oder sogar Mehrkosten bei der Rückreise. Und auch eine Auslandsreisekrankenversicherung ist eine Überlegung wert. Sie übernimmt Behandlungskosten, Krankenhausaufenthalte bis hin zum Rücktransport nach Hause. Was es dabei zu beachten gilt, weiß Manuela Stussack-Wermeling von der LVM-Versicherung.
6: Ganz wichtig ist es nicht abzuwarten, sondern sich wirklich frühzeitig Hilfe zu holen. Viele Versicherungen, auch die LVM, bieten zum Beispiel einen 24-Stunden-Notruf an oder es gibt auch digitale Angebote via App und darüber lassen sich zum Beispiel Ärzte finden, Sprachprobleme überbrücken oder notwendige Schritte organisieren.
2: Und wenn es im Urlaub Probleme mit dem Reiseveranstalter wegen nicht erbrachten Leistungen gibt, greift die Rechtsschutzversicherung. Wichtig ist, dass diese Ansprüche möglichst umgehend vor Ort geltend gemacht werden. Der passende Versicherungsschutz gehört neben Kleidung und Reisepass also definitiv mit ins Urlaubsgepäck.
6: Wer gut vorbereitet ist, kann im Ernstfall schnell handeln und hat im Hintergrund jemanden, der sich kümmert. So ist man deutlich entspannter.
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0: Ich habe jetzt kurz vor dem Sendeende nochmal einen wirklich tollen, tollen Song für euch. Ihr habt ja vorhin das Original gehört von Wolfgang Petri, Sommer in der Stadt. Ja, ja, aber das haben wir auch damals aufgenommen. Diesen Song haben nämlich damals die Fox Piraten gecovert. Und ich war unter anderem mit Markus Faber zusammen und habe diesen Song aufgenommen unter Fox Piraten. Und den gibt es jetzt hier für euch nochmal zu hören. Wir haben schon in der letzten Woche oder vorletzten Woche auch diesen Song gespielt und haben da wirklich ganz, ganz, ganz, ganz viel Lob bekommen. Dass es wirklich ein richtig, richtig guter Fox ist und ein wirklich ganz, ganz toller Song. Jetzt gibt's eben von diesen Fox-Piraten, damals mit mir, Sommer in der Stadt.
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Das waren sie. 3 Stunden.9 interaktiv, euer Vormittag hier in eurem Radio. Und ich genieße jetzt das Wochenende, mache jetzt Feierabend. Dieses Wochenende habe ich frei und da freue ich mich ganz besonders drauf, vielleicht nochmal hier und da was zu unternehmen. Solltet ihr vielleicht auch machen. Und wenn es dann doch regnet, einfach einen Schirm mitnehmen. Und wenn nicht, dann genießt das schöne Wetter. Bis dahin, bye bye und tschüss, sagt euer Rick Moreno. Schönen Freitag, schönes Wochenende. Ciao.

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1: Im Studio Imme Kasten. Schönen guten Tag. Die Sprengstoffdrohne am Leipziger Flughafen beschäftigt jetzt auch den Nationalen Sicherheitsrat. Er hat unter dem Vorsitz von Kanzler Merz getagt. Unterdessen hat die Bundesanwaltschaft in dem Fall die Ermittlungen übernommen. Sie ist für Terrorismus und Spionage zuständig. Wolfgang Ischinger ist der Chef der Münchner Sicherheitskonferenz. Für ihn ist der Vorfall ein weiterer Warnschuss. Er sagte bei Phoenix:
2: Wir brauchen klare Zuständigkeitsregelungen für die Drohnenerkennung, für die Drohnenüberwachung und für die Drohnenbekämpfung. Und da fehlt es noch ein bisschen in dem deutschen Flächenstaat mit den vielen Zuständigkeiten von Dutzenden von Flugsicherungsbehörden und Innenministerien und so weiter.
1: Der Insta- und Facebook-Konzern Meta bekommt in den USA die nächste saftige Strafe aufgebrummt. Der Tech-Riese muss eine 500 Millionen Euro zahlen, weil er laut Gericht im Bundesstaat New Mexico zu wenig für den Schutz von Kindern tut. Die Plattformen gefährden demnach die psychische Gesundheit und sind darauf angelegt, abhängig zu machen, heißt das. Außerdem werden Kinder und Jugendliche nicht ausreichend vor Kontakten mit Erwachsenen geschützt, so die Richter. Meta will gegen das Urteil vorgehen. Die Bundesregierung muss mehr für den Hitzeschutz tun. Darauf pochen mehrere Umwelt- und Sozialverbände. Sie fordern einen Hitzegipfel. Die Verbände finden, ein bundesweiter Hitzeschutzplan muss her. Außerdem sollen Bund, Länder und Kommunen ihre Maßnahmen besser abstimmen. In der US-Metropole Chicago haben sich zehntausende gelbe Quietsche-Entchen ein Rennen geliefert. Das Ganze ist ein jährliches Event, bei dem Geld für den guten Zweck gesammelt wird. Die Enten werden von einem Laster in den Chicago-Fluss gekippt und schwimmen dann um die Wette. Während die Erstligisten noch mitten in der Vorbereitung stecken, rollt in der zweiten Fußball-Bundesliga von heute an endlich wieder der Ball. Bochum und die Hertha eröffnen die Saison. 8:30 geht's los im Bochumer Ruhrstadion.
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3: Mit KI Support. Wolkig ist es im Norden, ab und zu kann da auch mal ein leichter Schauer runterkommen. Sonst gibt's meist viel Sonne und es bleibt oft trocken. Später Richtung Nachmittag werden es dann je nach Ecke 19 bis 30 Grad. An den Alpen hängen mehr Wolken und da sind vereinzelt Schauer oder ein Gewitter drin. Morgen geht's meist sonnig und trocken weiter, maximal 33 Grad.

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1: Im Studio Holger Dilk, schönen guten Tag. Bundeskanzler Merz hat den Fall der Sprengstoffdrohne am Leipziger Flughafen zur Chefsache gemacht. Zu dem Thema hat der Nationale Sicherheitsrat der Bundesregierung getagt. Mittlerweile ermittelt außerdem die Bundesanwaltschaft. Unterdessen wird über bessere Drohnenabwehr diskutiert. Da geht es auch um verschiedene Zuständigkeiten, die es aktuell gibt. Der Chef der Münchner Sicherheitskonferenz, Wolfgang Ischinger, sagte bei Phoenix:
2: Es gibt die Möglichkeit, solche Drohnen zu bekämpfen. Es muss eben geklärt sein, wer darf das, wer kann das und wer koordiniert das. Das darf jetzt nicht nochmal eine einjährige oder zweijährige Debatte zwischen Ländern und Bund auslösen, sondern hier muss endlich mal klar Schiff gemacht werden.
1: Die deutsche Wirtschaft atmet weiter leicht auf. In der Industrie hat die Produktion auch im Juni weiter angezogen. Colin Mock.
3: Damit war es schon der dritte Monat in Folge mit einem leichten Plus. Außerdem haben die deutschen Exporte einen neuen Rekordstand erreicht, heißt es vom Statistischen Bundesamt. Experten sehen einen Lichtblick, weisen aber trotzdem auf die vielen Risiken für den Aufschwung hin. Unter anderem könnte die weitere Entwicklung im Iran-Krieg wieder für einen Tritt auf die Bremse sorgen. Und auch das aktuelle Niedrigwasser löst bei vielen Unternehmen Probleme aus.
1: Heimatkennzeichen wie BH für Bühl oder RÜG für Rügen feiern in Deutschland ein großes Comeback, das zeigt eine Studie der Hochschule Heilbronn. Seit 2012 wurden mehr als 300 alte Kennzeichen für kleinere Kreise und Städte reaktiviert und über 7 Millionen Fahrzeuge und Anhänger damit zugelassen. Der Bundesrat hatte sich zuletzt für noch mehr mögliche Kennzeichen ausgesprochen. Meta bekommt in den USA die nächste saftige Strafe aufgebrummt. Der Facebook- und Insta-Konzern muss rund 500 Millionen Euro zahlen, weil er laut Gericht im Bundesstaat New Mexico zu wenig für den Schutz von Kindern tut. Meta kündigte Berufung an. Das Mittelmeer wird wärmer und wärmer. Vor Mallorca wurden über 33 Grad gemessen. Das sind 4 Grad mehr als im Durchschnitt und neuer Rekord in spanischen Gewässern. Das aufgeheizte Meer kann im Herbst die Gefahr für schwere Stürme und viel Regen erhöhen. Bochum gegen die Berliner Hertha. Mit dieser Partie wird heute die neue Saison in der zweiten Fußball-Bundesliga eröffnet. Anpfiff ist um 20.30 Uhr. In 2 Wochen steht dann der DFB-Pokal an. Ende des Monats geht es auch in der ersten Liga wieder los.
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4: Mit KI-Support. Wolkig ist es im Norden, da können ab und zu auch leichte Schauer dabei sein. Sonst zeigt sich oft die Sonne und es bleibt trocken. Bis zum Abend steigen die Werte auf 19 bis 30 Grad. An den Alpen sind vereinzelt Schauer und Gewitter möglich. Morgen gibt's viel Sonne, meist trocken, maximal bis 33 Grad.

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1: Im Studio Holger Dilk, schönen guten Tag. Bundeskanzler Merz hat den Fall der Sprengstoffdrohne am Leipziger Flughafen zur Chefsache gemacht. Zu dem Thema hat der Nationale Sicherheitsrat der Bundesregierung getagt. Mittlerweile ermittelt außerdem die Bundesanwaltschaft. Unterdessen wird über bessere Drohnenabwehr diskutiert. Da geht es auch um verschiedene Zuständigkeiten, die es aktuell gibt. Der Chef der Münchner Sicherheitskonferenz, Wolfgang Ischinger, sagte bei Phoenix:
2: Es gibt die Möglichkeit, solche Drohnen zu bekämpfen. Es muss eben geklärt sein, wer darf das, wer kann das und wer koordiniert das. Das darf jetzt nicht nochmal eine einjährige oder zweijährige Debatte zwischen Ländern und Bund auslösen, sondern hier muss endlich mal klar Schiff gemacht werden.
1: Die deutsche Wirtschaft atmet weiter leicht auf. In der Industrie hat die Produktion auch im Juni weiter angezogen. Colin Mock.
3: Damit war es schon der dritte Monat in Folge mit einem leichten Plus. Außerdem haben die deutschen Exporte einen neuen Rekordstand erreicht, heißt es vom Statistischen Bundesamt. Experten sehen einen Lichtblick, weisen aber trotzdem auf die vielen Risiken für den Aufschwung hin. Unter anderem könnte die weitere Entwicklung im Iran-Krieg wieder für einen Tritt auf die Bremse sorgen. Und auch das aktuelle Niedrigwasser löst bei vielen Unternehmen Probleme aus.
1: Heimatkennzeichen wie BH für Bühl oder RÜG für Rügen feiern in Deutschland ein großes Comeback, das zeigt eine Studie der Hochschule Heilbronn. Seit 2012 wurden mehr als 300 alte Kennzeichen für kleinere Kreise und Städte reaktiviert und über 7 Millionen Fahrzeuge und Anhänger damit zugelassen. Der Bundesrat hatte sich zuletzt für noch mehr mögliche Kennzeichen ausgesprochen. Meta bekommt in den USA die nächste saftige Strafe aufgebrummt. Der Facebook- und Insta-Konzern muss rund 500 Millionen Euro zahlen, weil er laut Gericht im Bundesstaat New Mexico zu wenig für den Schutz von Kindern tut. Meta kündigte Berufung an. Das Mittelmeer wird wärmer und wärmer. Vor Mallorca wurden über 33 Grad gemessen. Das sind 4 Grad mehr als im Durchschnitt und neuer Rekord in spanischen Gewässern. Das aufgeheizte Meer kann im Herbst die Gefahr für schwere Stürme und viel Regen erhöhen. Bochum gegen die Berliner Hertha. Mit dieser Partie wird heute die neue Saison in der zweiten Fußball-Bundesliga eröffnet. Anpfiff ist um 20.30 Uhr. In 2 Wochen steht dann der DFB-Pokal an. Ende des Monats geht es auch in der ersten Liga wieder los.
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4: Mit KI-Support. Wolkig ist es im Norden, da können ab und zu auch leichte Schauer dabei sein. Sonst zeigt sich oft die Sonne und es bleibt trocken. Bis zum Abend steigen die Werte auf 19 bis 30 Grad. An den Alpen sind vereinzelt Schauer und Gewitter möglich. Morgen gibt's viel Sonne, meist trocken, maximal bis 33 Grad.

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1: Im Studio Holger Dilk, schönen guten Tag. Die Sprengstoffdrohne am Leipziger Flughafen.

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1: Hallo und herzlich willkommen zum Weekend Warm-Up hier bei Connect Radio. Ich bin Steffi und begleite euch durch die nächste Stunde. Heute nehme ich euch mit in den Norden Europas, nach Stockholm. Eine Stadt, die modernes Design, historische Altstadtgassen, jede Menge Wasser und skandinavische Gelassenheit verbindet. Falls ihr noch nach einem Ziel für euren nächsten Städtetrip sucht, bleibt unbedingt dran. Es gibt spannende Sehenswürdigkeiten, überraschende Fakten und ein paar Tipps, die ihr vielleicht noch gar nicht kanntet. Also, los geht's!
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Ihr seid bei Connect Radio beim Weekend Warm-Up mit Steffi. Für mich geht es nächste Woche für einen Kurztrip nach Stockholm, Schweden mit einer Freundin. Und ich habe gedacht, das ist perfekt hier auch bei Connect Radio als Vorbereitung, dass ich mich selbst ein bisschen mehr informiere und euch dann meine Fotos teilen kann. Stockholm gilt für viele als eine der schönsten Hauptstädte Europas und das aus gutem Grund. Die Stadt hat rund 1 Million Einwohner, mit dem Ballungsraum sind es sogar deutlich über 2. Das Besondere ist, Stockholm wurde auf 14 Inseln erbaut, die durch über 50 Brücken miteinander verbunden sind. Deshalb wird die Stadt oft auch als Venedig des Nordens bezeichnet. Fast überall blickt man aufs Wasser, denn der Mälarsee trifft hier auf die Ostsee. Genau diese Mischung aus Großstadt und Natur macht Stockholm so besonders. Innerhalb weniger Minuten kann man vom Einkaufsviertel direkt ans Wasser spazieren oder in einem Park entspannen. Für einen Wochenendtrip ist Stockholm deshalb hoffentlich perfekt. Überschaubar, sauber und unglaublich entspannt.

Wenn ihr Stockholm besucht, führt kein Weg an Gamlastan vorbei. Das ist die Altstadt und gleichzeitig einer der schönsten Stadtkerne Europas. Kleine Kopfsteinpflastergassen, bunte Häuser und gemütliche Cafés sorgen für echtes Postkartenfeeling. Mitten in der Altstadt befindet sich außerdem das Königliche Schloss, eines der größten noch genutzten Königsschlösser Europas. Hier arbeitet die schwedische Königsfamilie sogar heute noch teilweise. Wer zur richtigen Zeit da ist, kann die Wachablösung beobachten. Und noch ein kleiner Tipp. In Gamlastan gibt es eine der schmalsten Gassen Stockholms. Sie misst an ihrer engsten Stelle gerade einmal 90 cm. Also lieber den Rucksack auch vorne tragen.

Ihr seid beim Weekend Warm-Up bei Connect Radio. Mein Name ist Steffi. Stockholm hat einige außergewöhnliche Museen. Das bekannteste ist wohl das Vasa-Museum. Dort steht ein Kriegsschiff aus dem 17. Jahrhundert, das auf seiner Jungfernfahrt nach wenigen Minuten sank und über 300 Jahre später nahezu vollständig erhalten aus dem Hafen geborgen wurde. Weltweit gibt es nichts Vergleichbares. Wer Musik liebt, sollte auch, habe ich gelesen, unbedingt im ABBA-Museum vorbeischauen. Dort kann man nicht nur was über Geschichte der Band entdecken, sondern sogar selbst mitsingen, tanzen und Teil einer virtuellen Bühnenshow werden. Auch wenn man kein riesiger ABBA-Fan ist, der besucht, macht anscheinend einfach Spaß.

Das war ein richtig nicer Track. Ihr seid beim Weekend Warm-up und das Thema ist Stockholm. Schweden zählt zu den Ländern mit der höchsten Lebensqualität weltweit. Dabei spielt das sogenannte Lagom eine große Rolle. Das bedeutet sinngemäß nicht zu viel, nicht zu wenig, sondern genau richtig. Diese Einstellung merkt man überall, beim Design, beim Essen und auch im Alltag. Außerdem lieben die Schweden ihre Fika. Das ist viel mehr als nur eine Kaffeepause. Es ist quasi ein fester Bestandteil der Kultur. Gemeinsam Kaffee trinken, eine Zimtschnecke essen und sich Zeit füreinander nehmen. Vielleicht gar keine schlechte Idee, die wir uns auch hier öfter mal abschauen.

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Zum Schluss habe ich noch ein paar Fun Facts für euch mitgebracht. Ihr seid bei Connect Radio beim Weekend Warm-up. Schweden hat rund 10,5 Millionen Einwohner, ist flächenmäßig aber eines der größten Länder Europas. Das bedeutet unglaublich viel Natur und jede Menge Platz. Wusstet ihr außerdem, dass Spotify aus Schweden stammt, ebenso wie IKEA, H&M und auch das Spiel Minecraft? Und noch etwas Kurioses. In Stockholm gibt es eine U-Bahn, die oft als die längste Kunstgalerie der Welt bezeichnet wird. Über 90 Stationen wurden von Künstlerinnen und Künstlern gestaltet. Jeder sieht völlig anders aus. Allein die Fahrt mit der Metro wird damit fast schon zu einer Sehenswürdigkeit.

Bleibt noch die wichtigste Frage. Lohnt sich Stockholm für ein verlängertes Wochenende? Ich habe gelesen, ganz klar ja. Viele Sehenswürdigkeiten liegen nah beieinander, lassen sich bequem zu Fuß oder mit der Metro erreichen. Dazu kommen zahlreiche Cafés, Restaurants und wunderschöne Aussichtspunkte direkt am Wasser. Vor allem im Sommer sind die Tage hier auch extrem lang. So bleibt selbst nach einem langen Sightseeing-Tag noch genug Zeit, den Sonnenuntergang am Wasser zu genießen. Stockholm verbindet Geschichte, modernes Stadtleben und Natur auf eine Weise, die man in Europa nur selten findet. Wer einmal dort war, versteht schnell, warum so viele Menschen immer wieder zurückkommen. Ich bin auf jeden Fall total gespannt und werde auf Instagram connectradio_nürnberg alle meine Bilder mit euch teilen und auch meine Eindrücke teilen. Und in meiner nächsten Weekend-Warm-Up-Folge bei Connect Radio werde ich auch ein bisschen was über meine Eindrücke erzählen. Das war's mit unserem kleinen Ausflug nach Stockholm. Vielleicht habt ihr auch Lust bekommen, die schwedische Hauptstadt einmal zu entdecken. Ich wünsche euch ein wunderschönes Wochenende, egal ob zu Hause oder vielleicht schon bei der Planung eurer nächsten Reise oder ihr genießt einfach die Ferienzeit zu Hause. Ich bin Steffi, macht's gut, genießt eure Zeit und wir hören uns dann beim nächsten Mal, wenn es heißt, wieder Hi bei Connect Radio. Bis dahin!

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1: Im Studio Holger Dilk, schönen guten Tag. Die deutsche Wirtschaft erholt sich offenbar weiter, so gab es bei der Produktion in vielen Branchen auch den dritten Monat in Folge ein Plus. Außerdem sind die deutschen Exporte auf einen Rekordstand geklettert, so das Statistische Bundesamt. Experten sehen in den Zahlen einen Lichtblick. Sie warnen aber auch vor den Risiken für einen nachhaltigen Konjunkturaufschwung. Dazu gehört etwa, wie es in der Golfregion weitergeht und auch die aktuellen Probleme mit der Hitze und dem Niedrigwasser. Ob RÜG für Rügen oder ECK für Eckernförde, die sogenannten Heimatkennzeichen sind in Deutschland sehr beliebt. Das zeigt jetzt eine Studie der Hochschule Heilbronn. Fabian Hoffmann.
2: Seit 2012 dürfen Landkreise und kreisfreie Städte extra Buchstabenkombinationen auf Nummernschildern zulassen und machen das auch fleißig. Über 300 alte Heimatkennzeichen wurden seitdem reaktiviert und mehr als 7 Millionen Fahrzeuge und Hänger damit zugelassen. Am beliebtesten war MO für Moers. Die Studie sieht mehrere Vorteile, mehr Verbundenheit mit der Region ohne Extrakosten in der Verwaltung und dazu noch kostenloses Stadtmarketing. Der Bundesrat hatte sich im Frühjahr dafür ausgesprochen, dass künftig auch noch mehr Kennzeichen möglich sind.
1: Bundeskanzler Merz hat den Fall der Sprengstoffdrohne am Leipziger Flughafen zur Chefsache gemacht. Zu dem Thema hat der Nationale Sicherheitsrat der Bundesregierung getagt. Das hat ein Sprecher mitgeteilt. Mittlerweile ermittelt außerdem die Bundesanwaltschaft. Nach der Abnehmspritze kommen voraussichtlich kommenden Monat die Abnehmpillen. Apotheken warnen schon jetzt vor verharmlosenden Online-Angeboten. Die Pillen seien keine Lifestyle-Produkte, sondern hochwirksame Medikamente mit Nebenwirkungen, so die Bundesvereinigung Deutscher Apothekenverbände. Die Krisensitzung zu den gescheiterten Investorenplänen hat FIFA-Präsident Infantino wohl nicht wirklich weitergeholfen. Der norwegische Fußballverband will jetzt offiziell seinen Rücktritt. Außerdem wirft ihm die Spielergewerkschaft FIFPro offen Machtmissbrauch und Vertuschung vor. Bochum gegen die Berliner Hertha. Mit dieser Partie wird heute die neue Saison in der zweiten Fußball-Bundesliga eröffnet. Anpfiff ist um 20.30 Uhr. In zwei Wochen steht dann der DFB-Pokal an. Ende des Monats geht es auch in der ersten Liga wieder los.
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3: Mit KI-Support. Sonnig und trocken ist es gerade in vielen Ecken. Nur im Norden hängen mehr Wolken und ab und zu kommt mal ein leichter Schauer runter. An den Alpen sind später auch mal Schauer oder ein Gewitter drin. Dazu werden es heute maximal 19 bis 30 Grad. Morgen gibt es meist Sonne und es bleibt trocken, maximal 33 Grad.

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5: Im Studio Holger Dilk, schönen guten Abend. Die ersten Bundesländer ziehen Konsequenzen aus dem Niedrigwasser in den Flüssen. Rheinland-Pfalz und das Saarland lockern das Lkw-Fahrverbot für Sonn- und Feiertage. Tom Husse.
6: Die Regelung tritt schon jetzt am Wochenende in Kraft und soll bis spätestens Ende September laufen, heißt es aus den jeweiligen Verkehrsministerien. Mit der Maßnahme sollen Unternehmen unterstützt werden, die bei ihren Transporten wegen der niedrigen Pegel vom Wasser auf die Straße oder Schiene ausweichen müssen. Ausnahmen vom Sonn- und Feiertagsfahrverbot hatte auch Bundesverkehrsminister Bilger nach der Niedrigwasserkonferenz mit Experten ins Spiel gebracht.
5: Die deutsche Wirtschaft atmet weiter leicht auf. In der Industrie hat die Produktion auch im Juni weiter angezogen. Colin Mock.
7: Damit war es schon der dritte Monat in Folge mit einem leichten Plus. Außerdem haben die deutschen Exporte einen neuen Rekordstand erreicht, heißt es vom Statistischen Bundesamt. Experten sehen einen Lichtblick, weisen aber trotzdem auf die vielen Risiken für den Aufschwung hin. Unter anderem könnte die weitere Entwicklung im Iran-Krieg wieder für einen Tritt auf die Bremse sorgen und auch das aktuelle Niedrigwasser löst bei vielen Unternehmen Probleme aus.
5: Nach der Abnehmspritze kommen voraussichtlich kommenden Monat die Abnehmpillen. Apotheken warnen schon jetzt vor verharmlosenden Online-Angeboten. Die Pillen seien keine Lifestyle-Produkte, sondern hochwirksame Medikamente mit Nebenwirkungen, so die Bundesvereinigung Deutscher Apothekenverbände. Die sogenannten Heimatkennzeichen sind in Deutschland sehr beliebt, das zeigt jetzt eine Studie der Hochschule Heilbronn. Seit 2012 wurden mehr als 300 alte Kennzeichen für kleinere Kreise und Städte reaktiviert und über 7 Millionen Fahrzeuge und Anhänger damit zugelassen. Am beliebtesten ist MU für Mörs. Meta bekommt in den USA die nächste saftige Strafe aufgebrummt. Der Facebook- und Insta-Konzern muss rund 500 Millionen Euro zahlen, weil er laut Gericht im Bundesstaat New Mexico zu wenig für den Schutz von Kindern tut. Meta kündigte Berufung an. Die Krisensitzung nach dem Scheitern seiner WM-Investorenpläne hat für FIFA-Präsident Infantino nur teilweise den gewünschten Effekt gebracht. Der norwegische Fußballverband fordert offiziell seinen Rücktritt, auch die Spielergewerkschaft FIFPro und weiter die UEFA stellen sich offen gegen ihn.
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8: Mit KI-Support. Viele Wolken gibt es im Norden, dazu kann ab und zu ein leichter Schauer runterkommen, sonst bleibt es meist trocken. In der Nacht ist es oft klar und die Tiefstwerte liegen zwischen 15 und 7 Grad. Morgen bleibt es überwiegend sonnig und trocken, nur am Alpenrand sind vereinzelt Schauer möglich, dazu werden es bis zu 33 Grad.

0: Mensch, wirklich.
1: Was denn?
0: Weißt du, ist so schönes Wetter. Eigentlich könnten wir da rausgehen.
1: Ja.
0: Lass uns einfach so, weißt du, so.
1: Ja, könnten wir.
0: Freibad und so. Und ja, es ist schon spät abends, aber können wir einen Zaun klettern.
1: Oh ja. Oh.
0: Ja.
1: Hast du schon mal gemacht?
0: Ja.
1: Nicht dein Ernst?
0: Natürlich.
1: Du bist so böse.
0: Ja, bin ich auch. Also, machen wir?
1: Nee. Da krieg ich Ärger mit dem Chef.
0: Also müssen wir wirklich. Muss ich jetzt wirklich diesen Knopf drücken?
1: Yes. Do it.
0: Überleg es, also wir haben noch die Möglichkeit.
1: Nein.
0: Bis jetzt hat uns noch keiner gesehen.
1: Nee, nee. Und kennst du den Spruch, am Anfang steht die Berufswahl?
0: Okay, dann drücke ich jetzt.
1: Ja, mach.
0: Dann musst du 3 Stunden durchhalten.
1: Ja, ich schon. Du?
0: Okay.
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0: Ja, und da sind wir. Freitagabend, 21
1: Uhr. Überraschung.
0: Voll motiviert. Also, wir können uns nichts Besseres vorstellen, als hier Freitagsabend für euch jeden Tag, jede Woche da zu sein.
1: So ist es.
0: Also,
1: genauso.
0: Wir hätten nicht mal einen Gedanke daran verschwendet, dass wir sowas machen würden. Nein, niemals. Willkommen bei 90s Battle Beats. Wir haben 7. August schon.
1: Ja.
0: Und ja, auch schon die erste Tüte Lebkuchen hinter dir, oder?
1: Nee.
0: Wie, nee?
1: Ich mag keinen Lebkuchen.
0: Okay, Spekulatius?
1: Auch, na, ja.
0: Also hast du schon gegessen?
1: Nee.
0: Okay.
1: Aber ich hätte noch ranzige, wie heißt das? Baumkuchen in meinem Süßigkeitenschrank von letztem Jahr. Also wenn du möchtest.
0: Also wenn Besuch kommt, meinst du? Aber du lädst mich ja nie ein zum Besuch. Also
1: nee, du bist raus.
0: Bin ich raus.
1: Ja.
0: Ja, wird nichts mit einer Marken-Darm-Verstimmung. Wird es halt nicht. Aber es gibt in Bayern gibt's schon einen Aldi, der Lebkuchen, Schoko-Weihnachtsmänner und Spekulatius seit 31.07. im Regal hat.
1: Ist das nicht sogar auch, wenn die Sommerferien enden, oft bei uns schon so?
0: Ja, aber die enden ja erst in 6 Wochen jetzt.
1: Das stimmt. Aber in Hessen nicht. In Hessen geht's Montag los.
0: Aber überleg mal, Juli, wir reden von Juli. Das sind noch 5 Monate bis Weihnachten.
1: Ja, du magst ja Weihnachten.
0: Ja, geht so. Geht so.
1: Warte ganz kurz, ich hole mir kurz deine Weihnachtsdeko visuell wieder. Du magst Weihnachten.
0: Ja, ja. Ich mag Weihnachten. Mhm. So, und ich hoffe, ihr mögt uns, denn uns habt ihr bis 0 Uhr auf den Löffeln.
1: Yes.
0: Genau. Was haben wir mit? Musik haben wir ein bisschen, ja, ein paar Themen haben wir euch mitgebracht.
1: Mhm.
0: Beziehungsweise du. Ich habe keine Hausaufgaben gemacht. Ich dachte, lass sie einfach mal machen. Lass sie einfach mal
1: ganz
0: machen.
1: Ganz toll. Mhm. Ja, verstehe
0: und,
1: schon.
0: Ja. Dafür darfst du eine Musik wünschen dann später.
1: Du hast meinen das letzte Mal auch nicht erfüllt, also.
0: Ja.
1: Also oh, tut mir leid, Caro. Ach, es ist schon 24. Ach, das ist aber jetzt ungünstig.
0: Komm, ich habe gesagt, ich lege dir 2.30 Uhr in die Playlist. Das wolltest du nicht.
1: Mhm, so ist es.
0: Genau. Okay, wir klären das hier mal ab. Bis dann gibt es ein bisschen Musik erstmal. Wir fangen ein bisschen ruhiger an mit I Promise Myself. Das Ganze. 90s Battle Beat Like.

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1: Ja, Chef, was war los?
2: Was ist denn ja, Chef, was war los?
1: Das ist doch... Also, dieses Lied ist der Inbegriff deiner Person.
2: Also ganz so schlimm ist es natürlich nicht.
1: Nee, natürlich. Die sich am meisten darüber aufregen. Ja. Mhm. Was war denn? Hast du dir deinen Nagel eingerissen?
2: Also, für die, die schon öfters bei uns sind oder öfters schon mal bei uns, die wissen ja eigentlich, dass wir ganz, ganz viele Live-Sendungen machen. Mhm. Aber ab und zu mal auch eine Sendung ist, die nicht live ist.
1: Genau.
2: Wie zum Beispiel die, die ihr jetzt gerade eben hört. Mhm. Und die haben wir vorproduziert für euch, weil wir euch ja nicht ohne uns ins Wochenende schicken wollen. Na, da haben wir weder Kosten noch Mühen geschaut.
1: Ja, genau.
2: Genau. Mhm. Deswegen geht aber heute auch kein Chemstream, weil im Studio ist ja gerade niemand. Genau. So, und genau, wir hatten ja einen Produktionstermin am Mittwoch.
1: Mhm.
2: Genau.
1: So war's.
2: Also gestern.
1: Genau, gestern.
2: 17:30 Uhr.
1: Ja.
2: Und den musste ich halt leider absagen.
1: Ja, weil er sich einen Nagel eingerissen hat.
2: Das war leicht mehr. Das war schon wirklich ein halbes Nahtoderleben. Das war so ein... Also, ich hatte... Ich kam nach Hause.
1: Oh Gott. Ja, ja.
2: Interessiert sich?
1: Ja, auf jeden Fall. Bitte, erzähl, ich bin ganz Ohr.
2: Ja, genau. Mhm. Oh, wie man so lügt.
1: Ich mein's ernst. Komm, erzähl.
2: Okay. Jedenfalls bin ich nach Hause gekommen und bin ins Bett, wirklich ins Bett gefallen und lag so, wie ich von Arbeit gekommen bin. Ich lag da einfach. So, und mir ging es so hundeelend. Ich habe mir nochmal überlegt, was ich am Morgen gegessen hatte. Mhm. Das habe ich mir nochmal angeguckt.
1: Ja. Ach, das hast du dir auch angeguckt?
2: Ja, natürlich. Man muss ja wissen, was man...
1: Ja, du hast recht. Ja.
2: Ab und zu mal Inventur ist ja gar nicht schlecht.
1: Ekelhaft.
2: Und, oh ja, wenn es durch die Nase... Boah, nee, gut, okay.
1: Oh, ist noch was drin? Geht noch.
2: Nee, aber man riecht den Geruch. Also,
1: ja.
2: Das bleibt manchmal nur ein, zwei Tage.
1: Ja, so ist es.
2: Okay, aber jedenfalls... Was dann wirklich so schlecht Luft gekriegt und richtig, lass mich in Ruhe sterben. Mhm. Dunkles
1: genau.
2: Zimmer, ganz Ruhe.
1: Das habe ich gehört, ja, das habe ich gemerkt. Mhm.
2: Und ja, und dann stieg ich auch die Temperatur. Also ich fühlte mich schon so wie im Krematorium.
1: Ah, dein Körper, okay.
2: Mhm. Mein Körper, und da waren wir dann irgendwann bei 39,5.
1: Mhm, oh Gott.
2: Und da habe ich gesagt, okay, dann ist, glaube ich, jetzt.
1: Hast du im Po gemessen?
2: Nein, aber an einer anderen gut messbaren Stelle.
1: Aha.
2: Übrigens, gestern habe ich also mitgekriegt, was der Unterschied zwischen einem oralen Fieberthermometer und einem analen Fieberthermometer ist.
1: Ja.
2: Der, der Geschmack.
1: Nicht nur der Geschmack. Ekelhaft.
2: Du wolltest wissen.
1: Gott sei Dank esse ich heute nichts mehr.
2: Wolltest du nicht noch grillen oder so? Habe ich es nicht irgendwie gefaut? Ja, okay. Irgendwas mit 39,5 war das ja nicht so lustig mehr. Und,
1: nee, ganz schlimm.
2: Genau, ihr wollt ein bisschen Qualität. Gut, kriegt ihr heute auch nicht, aber trotzdem.
1: Ja.
2: Ja. Willst du wissen, wie ich denke, dass es dazu gekommen ist?
1: Auf jeden Fall möchte ich das wissen.
2: Ich habe meinen PKW, eine schwarze A-Klasse, auf einem Mitarbeiterparkplatz geparkt. Mhm. Dieser Parkplatz war relativ frei, bis alle am Rand. Also überall am Rand standen Fahrzeuge, aber in der Mitte und neben der Eingangstür war frei.
1: Ja.
2: Und wo hat sich dein Schuh hingestellt?
1: Direkt vor die Eingangstür?
2: Genau, dort, wo frei war.
1: Genau.
2: Und gesagt, getan. Hat auch wunderbar soweit funktioniert.
1: Mhm.
2: Und dann bin ich mittags so, weiß ich, so gegen 13 Uhr, 13:30 da, wieder zu meinem Auto gekommen.
1: Ja.
2: Jetzt habe ich auch gesehen, warum die im anderen am Rand geparkt haben, weil die am Rand geparkt haben, standen im Schatten.
1: Mhm.
2: Meine A-Klasse?
1: Nicht.
2: Schwarz? Mhm. Stand in der Sonne.
1: Ja, ja, kann man
2: den
1: machen.
2: Den ganzen Tag. Ja. Wir hatten gestern 36,4 Grad.
1: Es war heiß.
2: Es war heiß, genau. Und das Auto hatte ja auch genügend Möglichkeiten, sich von 6
1: Uhr... Dir das Leben zur Hölle zu machen.
2: Genau.
1: Oh.
2: Jedenfalls war es aber so, dass ich wieder einen Telefontermin hatte und das Auto war schon wieder mit dem Handy. So, also einfach mal Auto auf, alle Scheiben runter, reingesetzt, losgefahren.
1: Ja.
2: Die Kenner von euch werden ja wissen, dass das
1: in den 90ern haben wir das auch gemacht.
2: Ja, genau. Aber eigentlich lässt man erstmal durchlüften, dass die angestaute Wärme raus ist.
1: Oh, Leute.
2: Aber das habe ich nicht gemacht. Ich bin also eingestiegen los. So.
1: Natürlich.
2: Dann habe ich ein leichtes Durstgefühl erfüllt, wo ich sage, okay, also irgendwie müsste ich mir eine... Ja, also so ein Energy-Drink wäre jetzt nicht schlecht. So, also im nächsten Supermarkt deines Vertrauens angehalten, da rein, Kühlschrank, zwei Dosen rausgeholt, ab ins Auto, weiter ging's. Keine 10 Kilometer weiter sagte mir mein Körper, sag mal, Jodo, bist du bekloppt oder was? Jetzt ist gut, jetzt Ruhe. Ja, und das war dann das Thema, wo es mich, denke ich mal, also ich war vielleicht vorher rein schon leicht, nicht ganz auf dem Damm, aber...
1: Angegammelt.
2: Ja, da denke ich gleich an Gammelfleisch.
1: Ja, dafür, du, das war noch, auch meine Assoziierung. Also,
2: also mal ehrlich, wenn du heute noch grillen willst, wie du sagtest, wollen wir jetzt echt über Gammelfleisch
1: reden? Ich esse kein Fleisch.
2: War ja ein, was grillst du?
1: Gemüse.
2: Willst du Streit?
1: Nein.
2: Dann sagst du, hey, komm, wir können uns gerne streiten, wenn du möchtest. Wie kann man denn Gemüse auf den Grill legen?
1: Du bist doch noch angegammelt.
2: Sag mal, nee, ernsthaft, wie kann man denn Gemüse aufs Grill legen?
1: Du, das geht. Ja, ich weiß, du kannst nicht, weil dein Grill schon seit 100 Jahren in deiner Garage ganz hinten eingemottet ist.
2: Kann man denn Gemüse?
1: Aber wenn man einen Grill hat und wenn man den auch regelmäßig benutzt, dann geht das auch mit dem Grillfleisch.
2: Also das Grillen kommt ja noch vom Neandertaler.
1: Mhm.
2: So, die da haben einen Mammut erlegt und haben das dann über der Feuerstelle gegrillt.
1: Ja, da kommt auch das Wort Männerschnupfen her.
2: So, da hat aber keiner gesagt, ach komm, lass uns doch heute mal bitte.
1: So ein Brokkolöchen.
2: So ein Brokkolöchen. Oder ein Löwenzähnchen.
1: Ja, doch, ja.
2: Wenn die von Löwenzahn geredet haben, haben die von dem Gebiss geredet, von dem Löwen. Aber nicht von der Pflanze.
1: Das ist gut.
2: Also,
1: das ist
2: so
1: richtig gut. Nee.
2: Ernsthaft, du grillst wirklich Gemüse?
1: Ja.
2: Bitte tu mir eingefallen. Lade mich niemals, ich sage niemals, bei dir zum Grillen ein.
1: Chef.
2: Nein.
1: Ich mag gerne Fleisch.
2: Nein.
1: Aber es geht halt einfach nicht.
2: Okay.
1: Also alle essen Fleisch.
2: Außer du.
1: Außer ich.
2: Und du magst trotzdem Fleisch?
1: Ich mag Fleisch, aber
2: kannst gerade noch nicht.
1: Versuche es weitestgehend.
2: Ah,
1: weißt du?
2: Okay.
1: Ich habe da so ein Handicap und deswegen.
2: Da kann man dich also jetzt noch richtig ärgern.
1: Nee.
2: Also wenn
1: ich lutsche immer vorher an den Würsten, wenn ich die gegrillt habe, lutsche ich dran.
2: Wir haben es noch vor 22 Uhr.
1: Nein, dann lege ich die wieder kurz auf den Grill und dann gebe ich die meinen Gästen. Weißt du, fürs Geschmäckle.
2: Ne? Ich möchte bei dir nie zum Grillen eingeladen werden.
1: Ja, weil, wusste ich doch, siehst du?
2: Ja, ist okay. Ich hatte vorhin noch dran gedacht, mich einzuladen, bei dir einfach zu kommen mit.
1: Ja.
2: Aber
1: nee.
2: Nachdem du mir gesagt hast, was da so auf der Speisekarte steht und wie das zubereitet wird.
1: Du, ja, so hat jeder so sein Marken.
2: Boah. Erinnere mich daran, wenn wir irgendwann essen gehen, wir gehen essen. Also wir gehen essen dort, wo gekocht wird.
1: Also zu mir nicht?
2: Nee.
1: Oh, okay.
2: Zu dir definitiv nicht.
1: Ach also, Mensch.
2: Ich will doch kein gegrilltes Gemüse. Armer Paprika.
1: Ja, die Paprikantin.
2: Hier gibt's Sieger für euch. Kulturo. Das war in 90s Battle Beats.

0: wenn du da am Rhythmus so richtig gerne mittanzen willst, dann wirst du leicht ins Schwitzen kommen. Ne?
1: Und Nacken.
0: Ja?
1: Ne? Also, Du.
0: Ja?
1: Ich habe mal eine Frage.
0: Frag mal.
1: Mir steht das Wasser im Büstenhalter.
0: Oh, ich seid froh, dass wir keine Kamera an haben.
1: Ja, warte, die Frage kommt noch.
0: Aber okay.
1: Verstößt diese...
0: Mach bitte wieder zu, bitte. Okay.
1: Verstößt
0: bitte
1: diese mach. Innenraumtemperatur?
0: Die 28,3 Grad, die wir
1: ja,
0: heute haben.
1: Die du brauchst, um deinen Rentner-Revue-Körper in Schwung zu halten.
0: Ja, siehst du.
1: Nicht irgendwie gegen irgendein Recht.
0: Ich muss dazu sagen, also seitdem wir hier diese hohen Temperaturen haben, wir haben auch im Sommer hier die Heizung an, auf 7, muss dazu sagen, brauche ich nämlich diese Rheumapflaster, nicht wahr? Für den Rücken, so weißt du, die Wärmepflaster brauche ich nicht mehr. Läuft jetzt alles. Ich setze mich einfach mal 3 Stunden hier ins Studio und ich komme wie ein junges Reh wieder rausgehüpft.
1: Ja, ich nicht. Bei mir ist es eher wie eine runzliche Traube.
0: So ja, aber du kommst ja schon aus runzliche Rosine rein. Also, so groß ist der Unterschied dann auch nicht mehr. Ne? Also,
1: ja. Super.
0: Wieso ist jetzt super?
1: Gering.
0: Gering.
1: Du weißt, ich bin über 40. Ne? Frauen über 40, die sind sehr empfindlich, was Hitze angeht.
0: Ja, also ihr habt das schon... Okay. Nee, ich sag nichts.
1: Nee. Siehst du, das habe ich genau richtig betont. Da ist schwierig, irgendwas Gutes zu sagen.
0: Ja, ist richtig, genau.
1: Ja.
0: Ich wollte schon was, aber...
1: Nee, nein. Ist ganz dünn.
0: Ja, okay. Ja. Wieso? Also ist wirklich zu warm hier drin?

0: meinst. Wie man das gekocht hat. Die Schrumpf, wie kann man denn Gemüse grillen? Das soll ja sowas.
1: Oh, geil.
0: Ja. Ja. Erstmal früh eine richtig geile Gurke durch den Safter schieben. Es gibt nichts Besseres.
1: Also, ich weiß nicht, was du frühst machst, aber da fällt mir einiges ein, was besser ist als eine Gurke durch
0: den Safter. Es war ein TV-Interview. Wo die Moderatorin, wo der Gast das gesagt hat, erstmal früh eine Gurke durch den Safter ziehen. Da fängt der Tag richtig gut an.
1: Das ist ja wie.
0: Danach war meine Moderatorin Maß aus.
1: Das verstehe ich.
0: Aber gut, okay. Wir waren mit dem Thema Gammelfleisch, weil du ja, waren in den 90ern auch so ein Thema, ne? Also da war doch das mit BSE und so.
1: BSE,
0: und,
1: da habe ich viel Strauß gegessen.
0: Also hast du Strauß gegessen?
1: Ja. Ja.
0: Wie kann man den Strauß essen?
1: Na, Straußensteg.
0: Ja, aber.
1: Also man.
0: Nee. Du musst die Dinge erstmal fangen, die sind schnell. Die sind wirklich schnell.
1: Und groß.
0: Ja.
1: Ja.
0: Und schnell.
1: Aber ein Ei, zack, hast du Kelly Family ernährt. Naja, vielleicht zwei.
0: Okay.
1: No? Doch, aber sehr gut.
0: Wie kann man die armen Fischer denn, boah, nein.
1: Was, nein?
0: Nee, kann man nicht, nein, also kann man, kannst du nicht Strauß essen.
1: Bitte, erzählst du mir gerade was von Fleisch auf dem Grill? Ach, der süße Strauß.
0: Kein Strauß.
1: Nein, doch, schmeckt sehr gut.
0: Okay, ich habe Krokodil und Känguru auch schon gegessen.
1: Auch aber das Strauß stimmt. Nicht. Känguru habe ich auch schon gegessen. Krokodil auch.
0: Ja. Obwohl Krokodil schmeckt ja so wie die Handtasche, die draus gemacht wurde.
1: Nee.
0: Fand ich.
1: Also ach, das ist auch so weißes Fleisch. Krokodil.
0: Ja, sieht aus wie Hühnchen oder
1: genau,
0: so.
1: Genau, ja.
0: Geflügel, genau. Mhm. Aber so viel Geflügel und Enten, wie das Krokodil in seinem Leben gegessen hat, ist es ja klar, dass sich das
1: eben abfärbt. Färbt also ab, ja, ja.
0: Ganz ehrlich so sagen. Gut, vielleicht kann ich dich noch bekehren, dass wir dann doch nochmal ein Steak drauflegen und. Das, ich meine, dass du die Wurst nicht selber isst, das ist mir schon klar, wenn du sie vorher schon angeleckt hast. Aber das Steak.
1: Könnte ich auch mal drüber lecken.
0: Ronny, du, ja, das große.

0: Chef.
1: Wenn es Chef kommt, das ist immer...
0: Ja, ja. Das ist schlimm, ne?
1: Das ist wie wenn meine Mama meinen Vornamen gerufen. Also beide Vornamen und Nachnamen.
0: Warte, ich muss kurz überlegen, wie dein zweiter...
1: Brauchst du nicht. Aber wenn sie den ersten gesagt hat, okay. Mhm. Bei den zweiten, wenn sie Vornamen und Nachnamen gesagt hat, war es scheiße. Aber wenn sie dann Vorname und... Dann kannst du... Dann renn um dein Leben.
0: Renne, Kind, renne.
1: Ja.
0: Ja. Du, sag mal, was machst du noch am 12.?
1: Am 12.? Mhm. 8.?
0: Ja. Nicht sterben jetzt, okay?
1: Nee, warte mal, am 12.8. Das ist Mittwoch, nächste Woche.
0: Ja.
1: Boah, weiß ich jetzt gar nicht.
0: Du, das ist die ideale Nacht oder der ideale Abend, um abzuschleppen, was du schon immer abschleppen wolltest.
1: Okay.
0: Ja, weißt du warum?
1: Okay.
0: Erstens Sonnenfinsternis.
1: Und hier bei uns?
0: Ja, doch.
1: Aber es ist nachts, sie ist eh dunkel.
0: Nee, das ist fängt um 18 Uhr an und geht ungefähr bis 19:30.
1: Wir haben eine Sonnenfinsternis?
0: Ja, und da brauchst du so eine Brille, weißt du, so mit Alufolie, Stagnol.
1: Warte mal ganz kurz. Wir haben eine Sonnenfinsternis?
0: Mhm. Ja, 80-90%.
1: Oh, da wird es ja richtig dunkel.
0: Ja.
1: Okay, krass. Aber die Brillen gab es ja damals schon mal, auch in den 90ern.
0: Die gab es in den 90ern. Ja, es war so, ich bin ja voll beeindruckt von dir.
1: Dass du was weißt, ne? Also, ja, war schon live dabei.
0: Naja.
1: Das war damals so eine Totale.
0: So eine Totale, genau. Und so ein Typ, der hat das in den 90ern erfunden und ist durch ein Produkt, ist der so reich geworden.
1: Aber nicht diese Papierbrillen mit Plastik.
0: Doch, genau die. Für die Sonnenfinsternis 91. Ich möchte auch mal, weißt du, ein was erfinden.
1: Du brauchst einen Artikel, genau.
0: Ja, und dann muss ich nie mehr arbeiten.
1: Genau.
0: Das wäre toll, oder? Aber mir fällt immer nichts an. Ich sitze immer auf Toilette und denke, ach, also, was könnte es sein?
1: Mir fällt es meistens ein, wenn du siehst oder hörst, das.
0: Ja, gell?
1: Warum bist du nicht drauf gekommen?
0: Ja, genau so ist es. Mensch.
1: Okay. Manchmal gibt es Dinge, die sagst, das ist eigentlich cool. Aber
0: liegt auf der Hand.
1: Ja.
0: Ne? Hätte mir auch einfallen können. Genau, ja, war nicht. Ja, dumm gelaufen.
1: Ja.
0: Auf jeden Fall.
1: Wir sind nicht dafür bestimmt.
0: Nee, glaub. Doch, ich schon. Ich weiß, wirklich, wenn ich in mein Inneres höre, bin ich genau dafür bestimmt. Nur jeder andere weiß es noch nicht.
1: Also ich plane nicht bis nächste Woche Mittwoch, wenn du mich so hörst.
0: Nee, ja.
1: Also ein Langspielbatter kaufe ich mir auch nicht mehr.
0: Schade.
1: Ja.
0: Weißt du, du könntest erst die Sonnenfinsternis angucken, dann könntest du nachts auf der Wiese liegen und diese Perseiden angucken, diese Sternschnuppen. Das wäre toll, oder?
1: Hier wird wieder gefachsimpelt mit Worten drum, wo sie genau weiß, okay, jetzt macht er Google auf und jetzt gibt er
0: Also man schreibt das Perseiden.
1: Jetzt gibt er das ein, wo du schreibst du fünfmal, kommt nicht auf das Richtige. Erklären wir es doch gleich.
0: Nach 100 Sternschnuppen in der Stunde kommen da vom Himmel. 100. Okay. Kannst du mit bloßem Auge sehen, brauchst du kein Teleskop, kannst du die Romantikschiene fahren.
1: In der Stunde?
0: In der Stunde.
1: Okay, sehe die Minute eine. Also ein bisschen mehr als sehe die Minute eine.
0: Ja, genau. Also es lohnt sich. Ne?
1: Okay.
0: Du kannst dann dabei natürlich nicht fummeln und...
1: Wieso?
0: Ja, weil du ja Sternschnuppen gucken musst.
1: Ja,
0: du kannst, mit einem Auge kannst du fummeln, knutschen und mit dem anderen Auge
1: Wir haben doch von Fummeln geredet, nicht von Knutschen. So. Außerdem könnte man ja sagen, hey, Punkt, Punkt, Punkt.
0: Mhm.
1: Die Sternschnuppen spiegeln sich in deinen Augen und was ist so tief. Und so. Also du kannst da richtig so...
0: Deine Zähne sind so schön wie Sterne und am Abend kommen sie raus.
1: Sie sind wie Sterne, so gelb oder genau.
0: Mensch, das läuft dann in die falsche Richtung. Also dann vielleicht eher nicht. Oder das ist die gute Exit-Strategie.
1: Ah ja, okay.
0: Wow, guck mal, jetzt haben wir ein Date, Vorschlag für ein Date und eine Exit. Oh, dankt uns später.
1: Was wäre für dich so eine Exit-Strategie? So Blind Date-mäßig? Warte mal kurz. Du hast ein Blind Date?
0: Mhm.
1: So, und hast dich jetzt mit ihm getroffen?
0: Ja.
1: Und denkst, ach du Scheiße, das sieht ja, oh nein, das hat mit dem Tinder-Bild absolut nichts zu tun. Ja. Photoshop ist sehr, sehr mächtig. Sehr mächtig.
0: Ja, doch.
1: Was machst du dann? Also gehst du dann trotzdem noch was anständig, also aus Anstand was trinken oder sagst du gleich und tschüss?
0: Nee, also ich bin immer der Typ Anstand, also vielleicht ist er ja trotzdem nett, aber danach, und wenn es dann gar nicht mehr geht, dann muss meine Freundin herhalten und sagen, du Caro, ne? Dein Kind schwimmt in der Kloschüssel, es wäre schön, wenn du jetzt heimkommen würdest.
1: Okay.
0: Ja.
1: Ja, das macht er immer, das ist kein Problem. Geben die WC-Hände dazu, da planscht er noch ein bisschen. Was?
0: Ja, so dann.
1: Mhm. Okay.
0: Und deine?
1: So eine richtige Exit-Strategie, weiß ich. Also, ich glaube, ich würde schon mal Hallo sagen. Mhm. Das schon. Mhm. Aber dann würde ich auch relativ schnell sagen, passt nicht.
0: Ja.
1: Also ich würde dann nicht, also, was weiß ich, will ich mich mit jemandem hinsetzen, was trinken oder was essen. Mhm. Und dann, was unterhältst du dich? Also wenn du die Entscheidung getroffen hast,
0: Boah, Hässlette geht gar nicht.
1: Mhm. Was essen kann man nicht, kriege ich nichts runter.
0: Ja.
1: Oh Gott. Oder bleibst nicht lange drin. Mhm. Weißt du? Mhm. Oder du sagst, ja, okay, dann, nee, also das tue ich mir nicht an, das war meine Zeit zu schade.
0: Ja.
1: Außerdem weckt man ja auch Hoffnung.
0: Ja,
1: so, du so bist ist vielleicht es. Der erste Typ, den sie nach 4 Jahren, dass sie da zu einem Date da mit ihr verabredet hat, die hat sonst was gedacht und dann saß nach dem Essen, ja, so, dann wünsche ich dir was.
0: Eben, nee, ist blöd.
1: Das ist blöd. Ja. Also, dann sag ich gleich am Anfang an, du, also.
0: Ja, stimmt.
1: So, dann hat keinen Sinn.
0: Nee, da hast du recht.
1: Ja, hattest du das schon mal?
0: Nee. Nee. Nee, hatte ich nicht.
1: Es wird nicht besser, je öfter man Nein sagt. Also, ne, also ist das Nein so lange?
0: Nein.
1: Bis du das selber so lange einreden, bis du selber glaubst.
0: Genau, nee, hatte ich nicht. Nein.
1: Genau.
0: Noch nie. Kenne ich gar nicht.
1: Entschuldigung, ich habe irgendwie einen Frosch im Hals.
0: Wollen wir über deinen Männerschnupfen reden?
1: Nee, das ist ein Frosch. So eine richtig dicke, fette Rotbrauchunge,
0: die da drin ist. Ja, ich hatte schon mal so eine Sendung mit dir und dann wurde es immer schlimmer, so von Sekunde zu Sekunde und dann Sauerstoffzelt. Ja,
1: aber das Gute ist ja, da das ja hier eine produzierte Sendung ist,
0: kannst du sterben?
1: Kannst du ganz gechillt sein. Du musst ja keine Knöpfe, du musst keine Eskalationsknöpfe drücken, gar nichts.
0: Ach ja, dann sterb
1: denn
0: weiter.
1: Wenn wir richtig live sind und hier niemand mehr am Pult irgendwas rumspielt, dann hört er mich eine Zeit lang nichts mehr, dann ist Ruhe. Und dann werden die Mädels hier im Studio ganz, ganz schnell...
0: Ich könnte singen. Dann, würde
1: dann
0: sich
1: ist trotzdem Ruhe auf der anderen Seite.
0: Ja, genau,
1: Seite halt
0: ja, du, das müsste man halt dann in Kauf nehmen.
1: Na, aber wenn es hier vorproduziert ist, kann man sagen, ja okay, dann...
0: Lassen mal sterben.
1: Lassen mal in Ruhe sterben.
0: Ade wasche.
1: Genau, bei 28 Grad. Es gibt Schlimmeres. Manche erfrieren.
0: Ja,
1: das
0: heißt, du.
1: Das passt doch. Ja. So. Ja. Nachdem wir jetzt mit deinen Ex-Dates, wie mal war das passiert?
0: Nie. Auf gar keinen Fall. Mir doch nicht. Sag mal, okay. Hallo.
1: Alles gut. Wir werden es nie erfahren. Mehr als Thema?
0: Können wir einmal Kugel schmeißen 5 und zweimal Kuli schmeißen 10 und dreimal Kuli schmeißen.
1: Du hast jetzt 7 Kugelschreiber.
0: Ich habe ein paar.
1: Ja. 7 mal.
0: Ich habe einen schwarzen und einen blauen.
1: Hm. Okay.

0: aus dem Jahre 1998, Madonna, and Like a Prayer.
1: Die habe ich letztens gesehen. Wo habe ich die gesehen? Die hatte irgendeinen Auftritt. Warte, lass mich kurz überlegen. WM? War das WM?
0: Ja, das war das Finale.
1: Nee, aber war das mit Kylie Minogue als Special Guest irgendwie nachts um eins?
0: Nee. Also nee, das war, während der Halbzeit im Finale war Madonna. Und die waren nur 10 Sekunden gesehen oder so weiter. Die konnten sich nicht mehr leisten, weil die ist ja unten in den Katakomben des Stadions, ist sie dann ein Stück rausgefahren. Statt da, okay, irgendwann muss sie ja mal drauf zu sehen sein. Nein, war sie dann, glaube ich, nicht mehr. Also ich habe sie zumindest nicht gesehen. Deswegen war ich etwas irritiert.
1: Das, was ich meine, war in Amsterdam. Und zwar sind die da aufgetreten auf der World Pride Bühne.
0: Okay.
1: Das war abgefahren. Also das ist ja ein Gerät, ne? Lieber Gott, wenn du das hörst, möchte ich, wenn ich so steinalt bin, auch so aussehen.
0: Ja, aber weißt du, wie viele Operationen dahinter stecken?
1: Nee, ohne.
0: Das ist, ja, nein, sie ist doch, also.
1: Aber ich ohne.
0: Achso, denn bei ihr feiert jedes Körperteil einen anderen Geburtstag.
1: Also. Das hast du gut gesagt.
0: Ja, oder? Sag ich doch.
1: Aber die sah richtig gut aus in so einem.
0: Ja, Caro, die hat doch das Geld dazu. Oh, hier ist eine Falte, lass uns mal wegspritzen. Mm.
1: No. Nee, das. Ah, vielleicht wäre meine Idee, weißt du, so eine Idee für Millionen. Dann könnte ich auch.
0: Ja, genau. Und dann würdest du erstmal an mich denken.
1: Nein.
0: Du würdest erstmal an deinen Chef denken.
1: Nein.
0: Du würdest sagen, oh, armes Ronny, warum nicht zu mir?
1: Nein. Auch das nicht. Auf gar keinen Fall.
0: Gut. Schön, dass die Freunde jetzt geklärt sind. Eben. Das ist immer schön. Weißt du, das schätze ich auch ein Stück an dir.
1: Gell?
0: Du sagst immer das, was du denkst.
1: Ja.
0: Und bei dir wäre es halt immer so, okay, wie sie sagt, meint sie das? Und wenn sie sagt, ich komme zu einer Grillparty, nein. Da weiß ich genau, Sprache kann ich auftauchen, weil. Nee.
1: Brokkoli gäb's.
0: Du würdest mir den Grill vor der Nase zuklappen.
1: Mm, oh ja. Oder Gemüse. Nee, Gemüse allerlei.
0: Lass mal. Du, kurze Frage.
1: Oh Gott. Ja.
0: Wenn du die Wahl hättest, zwischen die Vergangenheit besuchen zu können oder die Zukunft zu besuchen.
1: Vergangenheit.
0: Wieso das?
1: Ich habe schöne Momente in der Vergangenheit.
0: Aber dann würdest du ja sehen, wo du in Zukunft bist.
1: Ja, aber das sehe ich ja so oder so.
0: Komm an, welches Jahr du wählst. Also du hast natürlich, wenn du die falsche Jahreszahl nimmst, könnte es natürlich sein, dass es dunkel ist, wenn du ankommst.
1: Hast du in deinem Fieberdelirium zurück in die Zukunft geguckt, durchgestreamt oder was ist los?
0: Nein, wieso? Das war einfach nur so eine Frage. Okay, würdest du lieber in die Gefahr oder in Zukunft?
1: Also, nee, Vergangenheit.
0: Aber nichts ändern, nur um zu gucken.
1: Ja, nur
0: also
1: gucken.
0: Nichts,
1: auch nicht antatschen?
0: Nein, nicht anfassen, okay, nicht andecken, gar nichts.
1: Nee, gar nicht.
0: Nein, nur gucken.
1: Nur gucken. Ja. Nur gucken ist blöd. Finde ich so oder so blöd. Nur gucken. Ja, dann vielleicht doch Zukunft.
0: Also ich wäre auch für Zukunft.
1: Ja, dann gibst du Ruhe, weißt du?
0: Ja, kannst du was ändern.
1: Du
0: endest in der Zukunft. Du kommst zurück in die Realität. Du sagst, okay, also das ging damals, dann gehe ich nicht rechts rum, dann gehe ich links rum, mein Lebensweg.
1: Ah, du hast so viel Outlander geguckt, die letzten. Ja.
0: Was geguckt?
1: Ja, alles gut.
0: Kenne ich gar nicht, diese Folgen, die du sagst. aber in Wahrheit kannst du ja nichts ändern.
1: Stimmt.
0: Deswegen würde ich in die Zukunft gehen und sagen, okay, war der falsche Weg oder war der richtige Weg?
1: Ja.
0: Und dann kannst du ja entsprechend noch reagieren.
1: Hast du recht. Ja, stimmt. Nee, habe ich heute schon zweimal gesagt, ist vorbei. Dreimal passiert nicht.
0: Könntest du mir das noch
1: nein.
0: Bitte einfach mal
1: nein.
0: So ohne Hintergrundmusik. Ich würde Hintergrundmusik aus. Ich mache Hintergrundmusik aus.
1: Nee. Error. Nein.
0: Das wäre mein Klingelton.
1: Nein.
0: Das wäre mein Klingelton.
1: Als ob.
0: Doch, wenn du mir einsprichst, Shoto, du hast recht, wirst du mein Klingelton.
1: No. Das gibt's nicht. Nö, mach ich nicht.
0: Machst du? Nee, auf Prinzip nicht.
1: Nö, genau.
0: So, wir schauen nochmal in deine Hausaufgaben, die du gemacht hast.
1: Oi.
0: Mitgebracht hast.
1: Ach Mensch.
0: Ach ja. Ja, irgendwann musst du durchschätzen. So, wir haben es kurz nach 22 Uhr, zumindest auf unseren Zeiteisen hier. Weiß nicht, wie es bei euch aussieht. Shoto ist kurz vorm Snickers-Modus.
1: Oh Gott, nein, bitte nicht.
0: Ja, und du musst nach 2 Stunden damit aushalten.
1: Oh, ich habe noch Aperol-Eis, fällt mir gerade ein.
0: Ja, dann ran damit.
1: Na, für dich ist es nichts. Das ist alkoholfrei, aber du bist trotzdem besoffen.
0: Nein.
1: Doch, du schon.
0: Hast du das neue Lied von dem gehört?
1: Von wem?
0: Der hat ja jetzt mit, ich krieg's nicht übers Herz. Ich krieg's nicht mal über die Lippen.
1: Mach mal rein.
0: Tim Peters?
1: Ach nein,
0: und
1: warum?
0: Warte mal, Tim Peters und er, Vincent Weiss.
1: Ach nein.
0: Nee, groß ist er.
1: Ja.
0: Die haben ein Lied zusammen gemacht.
1: Ach nee.
0: Und das klingt so bescheiden. Also, Geschmack ist natürlich schon.
1: Ja, ja.
0: Aber, ich sag, hätte lieber jeder bei seinem geblieben, wäre besser gewesen.
1: Och, warum?
0: Ja, das ist, ja. Gut. Bleiben wir lieber bei unserer Musik. Wir haben hier DJ Everywhere's featuring Jasmine mit dem Banana Boat Song hier bei 90s Beats.

0: Hat so ein bisschen weichen Groove, finde ich. Also,
1: echt, ich finde es so.
0: Ich kann aber nicht immer Volksmusik. Du, ich weiß, du magst das.
1: Ja.
0: Aber ich kann,
1: Moment,
0: es, ich kann es nicht mehr hören.
1: Du magst es auch. Du darfst nicht von mir auf. Nee.
0: Ja.
1: Von dir auf an. Nee, es passt irgendwie
0: nicht. Nee, ja. Es passt nicht.
1: Du bist da so eine Schlagermaus. Ich opfer mich immer nur, weißt du? Dass du ein gutes Gefühl hast, dass du denkst, du bist nicht alleine, sag ich, ich finde auch Schlager gut. Klar.
0: Ich meine, sie hat ja heute ihre.
1: Oh nee, nein, nein, wenn du das machst, nein. Mach's nicht. Oh, warum? Oh Gott.
0: Ja. Wenn du es schon mal mitgebracht hast, dann spielen wir es halt auch.
1: Wenn jetzt irgendeiner von den Touris hier reingeschlappt kommt und sagt, oh, das, die haben aber gute Musik. Oh, wo sind wir denn da?
0: Ja, es war ihr Musikwunsch, würde ich sagen.
1: Dann ist was los, Freund. Also, es geht ja gar nicht. Ich distanziere mich.
0: Von was?
1: Von dir.
0: Ja, das ist ja klar. Das ist ja nichts Neues.
1: Ja.
0: Übrigens, eine Preußens Gloria nennt sich das Ganze.
1: Ich habe kurz, hätte ich es nicht gelesen, hätte ich verstanden, Preußens Klogang.
0: Nee, Gloria. Okay, ja, ist okay.
1: Ach,
0: ist
1: oh
0: okay.
1: Gott, bitte. Ist ja, ist okay. Ich dein Ernst?
0: Dann lieber das. Es ist ja nur als Musikbett zum Rüberquatschen.
1: Ja.
0: Okay, dann lohnt sich das. Das geht, oder? Kann man
1: so
0: tragen.
1: Das ist gerade so okay. Ja,
0: das freut
1: ja.
0: mich.
1: Ja, ja, ja. Du, ich war letztens in so einem Open-Air-Kino gewesen?
0: Ja.

0: Fandest du es gut oder wie fandest du das?
1: Ich fand es damals geil. Es war auch schönes Wetter. Freunde von mir waren auch in dem, nannte sich, er kennt ja so Filmnächte.
0: Mhm.
1: Da war das Wetter sehr überschaubar.
0: Mhm.
1: Es gab viel zu trinken von oben, also Wasser.
0: Oh.
1: Und das war, ist ja nicht so schön, wenn da in deinen nee. Plastikkapuzen da sitzt.
0: Nee,
1: und,
0: das geht nicht.
1: Aber wenn du schönes Wetter hast und so, oder, das macht schon Spaß, ja.
0: Ja.
1: Mhm. Kommt natürlich auf den Film an. Also wenn du da jetzt hier deinen besten Pornhub-Film reinlegst, vielleicht wird blöd.
0: Ja, das stimmt.
1: Aber okay. Titanic oder so?
0: Ah nein, ach warum, du nervst mich mit deinen... Oh nein, jetzt hör auf, wirklich. Ich bin schon traumatisiert von deinem Titanic.
1: Wieso?
0: Bodyguard, Dirty Dancing,
1: Donkey Titanic Dancy. Hat das mit Schiff zu tun.
0: Ja.
1: Weißt du, unser ITler hier bei unserem Haussender.
0: Oh Gott, bitte zerstören. Ja, Gott, ja. Ja, ja.
1: Interessiert sich?
0: Ich habe ihn gerade gesehen und bin nicht sicher, ob ich jetzt wissen will, was er mit Titanic am Hut hat. Oh Gott,
1: er macht bitte, das Boot,
0: was
1: Boot, sein Bootschein.
0: Oh, das ist gut.
1: Hab ich auch schon versucht.
0: Ja, du, man kann nicht alles können im Leben.
1: Also die ärztliche Untersuchung habe ich geschafft.
0: Ja?
1: Den Online-Unterricht habe ich auch geschafft, mhm. obwohl ich das extrem bescheiden fand, weil Präsenz wäre besser gewesen, aber es war Corona, gab es Online-Unterricht.
0: Ja.
1: Wo ich gescheitert bin, also ich habe es dann aufgegeben.
0: Ach du, ja.
1: War das mit den Knoten. Du musst
0: echt?
1: 11 Knoten haben.
0: Ja, werfen.
1: 11 Knoten.
0: Geworfen, ja, ja, ja.
1: So, mhm. Du musst die Knoten können.
0: Ja, kann ich,
1: und
0: ja.
1: Du musst halt erklären, was das für welche sind.
0: Mhm.
1: So, und aber ich habe mit Fesseln und Knoten und Seilen.
0: Ach nein, hast du gar nichts. Nein, nee, gar nichts. Ja, ja. Hast schon die fertig vorgefertigten.
1: Ja, das macht immer nur Klick, Klick, weißt du.
0: Ja, ja, genau. Mit rosa Plüsch.
1: Nein, das ist ja was, das wird erwähntes Spielzeug. Hallo, bei denen mit Blick, dann hast du ja noch diesen Knopf, wo sie klickt, das ist offen. Na, hallo, das ist doch schon. Nein.
0: Okay.
1: Gut, okay, lass mich.
0: Ich wollte.
1: Wir sind abgedriftet.
0: Überlegen.
1: Wir sind leicht abgedriftet.
0: Scheiße, ja.
1: Also habe ich mich wieder in irgendwas reingeredet.
0: Ja, blöd. Gott sei Dank ist Annika nicht da.
1: Ja.
0: Ja. Nee, ich war auch da. Und ich habe Check erst geguckt, ne? Weil so Titanic, das puh.
1: Sag mal, willst du mich verarschen? Willst du mich wirklich verarschen? Für diejenigen, die Check erst nicht kennen.
0: Das
1: sind
0: genau
1: Leute,
0: mein Ding. Ja.
1: Die gehen auf eine Tanne hoch, die 50 Meter ist. Und sitzt einer mit einer Motorsäge und fällt die Tanne, während er innen oben auf der Spitze ist. Oder die essen so viel Eier und Mehl, damit sie sich erbrechen in die Pfanne.
0: Und Zwiebeln.
1: Und Zwiebeln.
0: Und Tomaten.
1: Und Tomaten.
0: Und Paprika und Ham. Und
1: oh, das sind die besten Dinge
0: für
1: Omelette. Genau, ja. Da wird das Omelette gemacht. Mhm. Und dann essen wir das nochmal.
0: Mhm.
1: Ja, so. Und das ist besser als Titanic?
0: Auf jeden Fall. Das ist so viel besser als Titanic.
1: Was ist denn daran gut?
0: Oh, das liebe ich sehr.
1: Ja, aber was findest du dort
0: daran? Zu sehen, wie Menschen leiden.
1: Ja gut, das siehst du ja jeden Freitag, wenn du hier bist.
0: Ja, aber du... Ja, aber nee. Also... Du, wenn du dich mal in so ein Dixie-Klo reinschnallen und mit so einem Katapult hochschlossen, also ein volles.
1: TikTok.
0: Oh, was? Oh, das ist so schön. Und dann in Zeitlupe, alles, was unten im so hoch und Nasenklammer und alles in Mund, oh, in
1: du
0: Augen.
1: Du guckst zu viele TikToks.
0: Das wäre toll. Das sehe ich dich wirklich. Das ist, könnte dein Steckenpferd werden.
1: Was macht man einmal? Dann ist der Take ja am Kasten.
0: Ja.
1: Es sei denn, der Kameramann sagt, dummes Ding, ganz dumm gelaufen. In 5 Jahren werden wir alle drüber lachen, wenn wir beim Bierchen zusammensitzen. Ich habe vergessen, den Rekord zu drücken.
0: Ja.
1: Wir müssen nochmal.
0: Das wäre blöd.
1: Das wäre blöd.
0: Ja.
1: So, jetzt geht ihr nochmal auf das Dixie, wir müssen wieder füllen.
0: Boah, ekelhaft. Nee,
1: das sind deine Gedanken, nicht meine.
0: Na, also ich war da und es war wirklich toll, bis es dunkel war. Also es kam nicht überraschend. Ich hatte schon gedacht, dass es irgendwann dunkel wird.
1: Ist
0: aber
1: meistens abends so, ne? Also meistens abends ab einer gewissen Zeit hat man das Gefühl, dass die Sonne irgendwie weg
0: genau.
1: ist.
0: Aber ich war so engstirnig unterwegs und dachte, ja komm, Nuttendiesel, alles was geht, aber kein Mückenschutz.
1: Okay, pass auf, lass uns mal ganz kurz hier ein bisschen Musik machen, bis der Pastor fertig ist.
0: Ah ja, bitte mach, komm, los, mach schnell.
1: Ist glaube ich schon günstig.
0: Ja, mach.
1: Liegt aber daran, dass wir heute, wie gesagt, ein bisschen vorproduzieren für euch. Also, gestern. Ja.

0: Also unser Pastor hat seine Schäfchen gerufen.
1: Ja, fertig. Amen.
0: Jetzt dürfen wir wieder reden.
1: Ja, genau.
0: So, wo waren wir? Wir waren stehen geblieben bei dem Check-S, bei deinem Open-Air-Kino. Du wolltest mal erzählen, was du das Schöne daran findest.
1: Nee, ich will nichts erzählen. Ich will nur sagen, ich saß da ganz romantisch in diesem Open-Air-Kino, habe mich meines Lebens gefreut, dass ich die Zeit mal aufgewendet habe, bin da hingefahren, habe mich hübsch gemacht, ne? Dunkel, toll, sieht jeder. Ja, hat wahnsinnig gedauert. Ja. Hab mich
0: Hast du dir da 2 Tage Urlaub genommen
1: vorher? Ja, naja, genau. Ja. Okay, Stuckateur, krass, ja, egal. Auf jeden Fall habe ich mich eingedieselt.
0: Das Handwerkerdienste kriegen heutzutage.
1: Ja, so ist es du. Puh. Und dann saß ich da, war glücklich, hatte mein durchweichtes Popcorn. Das Nest, das ist, der feuchtet ja alles nachts, wenn du da sitzt in dieser. Oh nein, bitte denk, nein. Nein, nein, nein, nein, nein, nein, nein, nein, nein, nein, Blumenwiese.
0: Ich hab da
1: halte deine Gedanken zusammen.
0: Ich hab gar nichts gesagt.
1: Nein, du musst nichts sagen. Ich sehe dich und denke, oh Gott, jetzt driftet das schon wieder ab. Ist doch ganz schlimm. Also, worauf ich hinaus wollte, ist, ich hatte vergessen, mich mit Mückenspray einzudieseln. Ja, jetzt habe ich Stiche. Unter den Füßen, zwischen den Zehen. Zwischen den Zehen ist ganz toll. Das ist wirklich eine wahnsinnig spannende Geschichte. Vor allem, wenn du über 40 bist, ne, dann ist der Weg darunter wirklich weit.
0: Runter geht ja wieder hoch, ist das Schwierige.
1: Und dann musst du ja nicht einmal runter, nee.
0: Ja, natürlich.
1: Dann, ne? Und auch nachts während dem Schlafen denkst du, oh, warum, ey. Also habe ich, kennst du diese Strohhalmreiniger für effektiven, ne? Habe ich mir ins Bett mitgenommen. Mein Kind hat kurz gezuckt, ob er irgendwas sagt. Dann habe ich gesagt, guck mich nicht an und rede nicht in meine Richtung. Dann sagt er kurz, Mama, sag ich, nee. Lass es einfach. Und dann war der Hund ein bisschen

0: schockiert, als er nachts gehört hat und ich so zwischen meinen Zehen.
1: Was hat er? Was?
0: Na, diese Zehen, diese Strohhalmreiniger, den habe ich benutzt.
1: So. Und das klingt so wie der
0: Womanizer. Ja, nein. Ah. Moment. Erkläre.
1: Was? Nee, das.
0: Nee, so macht er nicht.
1: Ja, aber die Batterien alle sind schon.
0: Ah, okay.
1: Du musst vielleicht einschalten.
0: Ah, nee, meine hat mit USB-C.
1: Ah, okay, passt.
0: Ja, auf jeden Fall.
1: Wer jetzt nicht weiß, was es ist, einfach mal googeln. Einfach mal Womanizer eingeben. Dann, ja.
0: Dann eröffnen sich Welten. Auf jeden Fall bin ich überall verstochen. Das ist ganz toll. Ich freue mich. Von dem Film habe ich auch noch Wochen danach was wahrscheinlich.
1: Okay.
0: Aber ich habe jetzt eine gute Strategie. Ich kratze alles auf, bis es blutig ist und dann schütte ich irgendwas Brennendes drüber.
1: Okay. Gut. Krass.
0: Ich wünsche dir, dass du mindestens einmal zwischen deinen Zehen gestochen wirst.
1: Ich? Einmal zwischen meinen Zehen? Du, ich hab den Post gesehen. Ich bin gerade am Suchen. Ich hab den Post letztens, hab ich gesehen, Mensch, das ist doch garantiert irgendwie hier. Aber warte mal, ich suche mal. Ich fotografiere. Da muss ich sofort an dich denken.
0: Oh Gott, warum zur Hölle? Was für ein Post hast du gesehen? Ich weiß nicht, ob ich. Ah, die Frage, kann ich sie zurückziehen?
1: Nein, war draußen ist es raus. Das ist nun mal so. Also das ist.
0: Können wir nochmal zurückspulen?
1: Man muss sich halt vorher überlegen, welches. Was man da so reinschmeißt in die Runde. Und man muss auch damit rechnen, dass man sagt, okay, es gibt ja doch jemanden, der darauf reagiert.
0: Ja, das stimmt.
1: Halt das Problem.
0: Ja, genau, ja.
1: Ja. Und dann. Gut. Genau, ich suche mal raus.
0: Ja, mach mal.
1: Nachdem ich es ausgesucht habe,
0: ich bin gespannt.
1: Oh, ich gebe ja ein bisschen Musik
0: hier. Ja, mach mal Musik.
1: Also, bis dann. Ciao.

0: Felix Herrer zum Aufgemischt dieses Jahr. Country Roads, ursprünglich von den Hermes House Bands. Also die haben es auch schon mal aufgemischt. Ja, das hat schon mal andere auch mal gehabt, aber gut. Auf alten Pferden lernt man das Ding raus, oder? Also wie war das? Oder nee, auf alten Pferden reden, das Reiten. Ich wollte das Thema Reiten nicht mit ins...
1: Ach, das ist einfach.
0: Du, nee. Ich bin ja in so einer Gruppe drin, bei Facebooks.
1: Oh nein. Mhm. Ja, erzähl mir alles.
0: Lebewesen mit großem Rüssel. Und
1: Weißt du? Oh ja, bitte, komm, erzähl. Erzähl ruhig, Schatz, ich höre dir zu.
0: Und ich wusste schon, dass du ins Kino gegangen bist, bevor du hier gegangen bist.
1: Okay.
0: Gut. Mhm. Caro geht heute ins Open-Air-Kino.
1: Mhm.
0: 39.784 Mücken gefällt das.
1: Mhm.
0: 3.245 Mücken haben das geteilt.
1: Ich fühle das, ja.
0: Eine Mücke hat die Veranstaltung erstellt.
1: Mhm.
0: Und 32.612 Mücken haben es zugesagt.
1: Wirklich, fühle ich. Okay. 1:1 finde ich mega gut.
0: Und ich kann das perfekt nachvollziehen.
1: Mhm.
0: Ich habe meinem Sohn damals versprochen, damals auch eine Terrasse gehabt, so über dem Dächern von Blaubeuren. Und oh Papa, würden gerne mal draußen und Nacht und so, Sternenhimmel, bla bla bla. Und ich sage, ja, das kann man machen. Das ist kein Thema. Machen wir. Das Schlimme ist, Kinder vergessen nicht.
1: Nee, nein.
0: Es sei denn, du sagst, mach mir deine Hausaufgaben oder bring den Müll runter oder dann kann schon mal ein leichtes Vergessenheitssyndrom.
1: Ja, das ist ja auch was ganz anderes.
0: Einsetzen. Aber das ist sowas, was du ihnen versprichst, vergessen die
1: nicht. Nee, auf gar keinen Fall.
0: Es kam also zum Tag der Tage.
1: Ja.
0: Wo Klein Choto draußen gekniet hat und geblasen hat. Also die Luftmatratze aufgeblasen hat.
1: Oh.
0: Ja. Und
1: Ah, dann war der schwummrig, dann konntest du nicht
0: mehr. Nein, das ist also, war alles gut und schön. Und wir haben halt, wie gesagt, dann, der Kleine hat es abgefeiert, der hat es total gefallen. Mhm. Mir eigentlich auch.
1: Ja.
0: War schon toll. Es war auch schönes Wetter. Und weißt du, man hat das gehört so. Kennst du diese amerikanische Wegtröte bei der Army?
1: Ja, kenne ich, ja.
0: Ich dachte so, das hast du gehört so. Man hört sich nur eine Summe, die sagt, das Buffet ist eröffnet.
1: Ja, genau. Oh ja. Ja.
0: Und dann wurde mir schwarz. Es wurde schwarz.
1: Es ist wirklich schlimm.
0: Ja, und früh bin ich aufgewacht. Ich sah aus wie ein Schrösselgurk. Mhm. Ich wusste nicht mal, wo ich zuerst kratzen sollte.
1: Ja.
0: Und vor allen Dingen, es lässt ja nach dem Kratzen nicht nach.
1: Nee.
0: Und hätte ich so einen Thermostick gehabt, es gibt ja manchmal so 5 Euro.
1: Oh, das habe ich versucht.
0: Oder kommst du zwischen deine Zehen kommst du nicht rein.
1: Ja, es gibt auch Stiche, die sind leichter zugänglich.
0: Mhm. Ja. Aber das tut dann auch wieder weh,
1: das oder? Tut richtig weh. Mhm.
0: Und jedenfalls war da keine Chance. Weißt du, wie viele Mückenstiche mein Sohn hatte?
1: 0.
0: Genau.
1: Ja.
0: 0.
1: Ja.
0: Also richtig, also komplett 0. Also wie, als wenn er dort nie gewesen wäre.
1: Also bei uns hat man immer gesagt, wer kriegt, dem gehört. Aber jetzt so als Betroffener betrachtet, ist der Spruch echt blöd.
0: Sieht es gleich anders.
1: Ja, es gibt... total an den Haaren herbeigezogen.
0: Ja, ne, also
1: ja, geht gar nicht.
0: Aber würdest du es nochmal machen, ja?
1: Ja.
0: Aber wieso hat sie eigentlich keine Socken an? Als richtiger, normaler Deutsche gehört sich, dass man so weiße Tennissocken anhat,
1: jetzt pass
0: die bis zu den Knien geht und, und diese Sandaletten drüber.
1: Ja, den Spruch habe ich mir heute mehrmals anhören müssen.
0: Ach,
1: wenn du ein Lied spielst, dann komme ich mal rum zu dir, barfuß, und dann weißt du, welche Schuhe ich seit 4 Monaten trage.
0: Liebe Hörer, wir werden heute auf weitere Musik- und Musikwünsche-Interpretation verzichten. Wir werden jetzt durchmoderieren.
1: Ja,
0: aber wir haben ja nur noch 1:24. Und So, dann lass uns einfach mal reden. Glaubst du nicht ernsthaft, dass ich jetzt noch Musik spiele nach dieser Drohung?
1: Du bist so doof.
0: Nach dieser Drohung?
1: Das war keine Drohung, hallo? Die sind frisch pedikürt. Die haben dieses Jahr auch schon mal Wasser gesehen. War es dieses Jahr?
0: Wo du an der Donau vorbeigelaufen bist, oder?
1: War es dieses Jahr? Vielleicht war es auch letztes Jahr. Aber es ist nicht so lange her, Jahr.
0: Was mich jetzt etwas irritiert, jetzt aber auch leuchtet mir ein, wenn ich manchmal mit Annika hier die Shows mache am Freitag, dann haben manchmal ja Mücken drin, wir haben Fliegen drin. Ist heute nicht.
1: Nee.
0: Also deine, egal was.

0: du, wie du, also irgendwas hast du an dir, was die
1: Features dann. Ich weiß gar nicht, was du meinst.
0: Vielleicht sollten wir dich jeden Freitag einladen. Einfach nur in die Ecke stellen, weißt du? So, so.
1: Einfach nur Soda. Soda.
0: Ja, also einfach ja? so Soda, genau. Du, genau.
1: Ja, das mache ich.
0: Und dann.
1: Das kann ich. Na, nee, Klappe halten.
0: Das wird schwierig. Also wenn ich dir die richtige Vorlage gebe, wird das für dich
1: schwierig. Ich könnte es probieren, weißt du? Ich könnte es wirklich probieren.
0: Aber wir wissen beide, dass es nicht funktioniert.
1: Ja, jetzt.
0: Oder?
1: Ja, vielleicht.
0: Würdest du dein Leben drauf wetten?
1: Nee, auf gar keinen Fall. Nein,
0: genau.
1: Gar nicht.
0: So, wir waren Thema Hausaufgaben. Du hast ja noch was mitgebracht, ein Thema, wo wir uns kurz mal erwähnen wollten.
1: Ja, ja, ja. Warst du schon mal im Meer baden bei Nacht oder im Fluss oder im See, in einem Gewässer? Ja.
0: Also, würdest du? Ich war schon mal baden, aber bei Nacht? Nee. Hätte ich, glaube ich, auch so ein bisschen Angst.
1: Oder? Man denkt also, doch...
0: Freibad nachts, ja,
1: geht ja. Ja, das geht ja klar.
0: So, mhm. Aber ja, so ein See, im Fluss sowieso. Weißt du, nachts werden ja auch die ganzen Viecher so. So. Und wenn du dann zwei Elle zwischen den Beinen hast,
1: ja, ist so, auch blöd. So ein Mörderwels. Oh. Ja, hat man schon oft gehört. Ja,
0: oh,
1: ja,
0: Regenwurm.
1: Ja, aber ich überlege mir das jetzt während meinem Urlaub. Ne, wir gehen ja hoch an die Ostsee. Überlege ich, ob ich da... Also wenn du, so ganz mutig bei Dunkelheit ins Meer gehe.
0: Es gibt ja noch Leute, die haben an verschiedenen Stellen, also Piercings, und wenn die nachts baden gehen,
1: ja,
0: und das Mondlicht schimmert dumm,
1: ja,
0: und es reflektiert irgendwie.
1: Ah, dann ist das wie ein Blinker.
0: Genau.
1: Ah, habe ich schon erwähnt, dass ich meinen Angelschein habe. Also dann könnte so, weißt du, so, hm.
0: So.
1: Oh, ja.
0: Dann werden die euch kleine Held, glaube ich. Wenn der Welt angebissen hat. So ein 2 Meter
1: Wels. Oh. Ja. Das wäre. Oh.
0: Was?
1: Das wäre fein.
0: Das wäre fein?
1: Ja.
0: Das würde dir gefallen?
1: Also, ja, ich bin ja nicht betroffen, aber es ja, gibt ja. Menschen.
0: Ja, das ist richtig.
1: Ne? Also würdest du nicht nachts.
0: Ja, also.
1: Nachts in nicht geklorten Gewässern ist. Nee. Nee. Noch.
0: Nee, nee.
1: Noch Baguette.
0: Also, mhm, ist okay. Tagsüber schon manchmal so ein bisschen. Also bei mir geht's ja, weil. Aber bei einem.
1: Was hattest du jetzt gesagt? Bei dir geht's ja mal.
0: Mhm. Bei einem Meer.
1: Ach, bei Meer.
0: Mehr kann ich noch gehen. Weil das ist sowieso relativ unruhig oder von ein bisschen sachte, da ist nicht so viel los. Aber wenn du weiter hinten bist, da kann schon der eine oder andere Hai da sein, je nachdem, welchen Meer du bist.
1: Baby Shark, ja.
0: Mhm. Und das wäre, glaube ich, nicht so. Oder das ist so eine Qualle oder so ein Oktopus, der da so.
1: Ja. Oh, guck mal.
0: Vor allem, weißt du, wenn du nachts drauf trittst, so, das umschlängt deine Füße. So,
1: zieht dich runter. Und, oh. Ja, ja, nee, da hast recht. Du hast es mir verboten. Also, ja, nee, Ostsee nachts, nee, okay. Habe ich einen Haken dran gemacht? Gut.
0: Gut, perfekt.
1: Aber bist du eher so Team Meer oder Team Berge?
0: Das kommt drauf an.
1: Oh Gott, warum? Ohne Witz. Da heißt es doch, Frauen sind. Also, das kommt drauf an. Also, ja, bitte. Ja.
0: Also, Berg mit Seilbahn, ja.
1: Oh Gott. Okay.
0: Nein, also ja? Lieber ja, ja. Meer. Also wenn du mich fragen würdest,
1: lieber Meer.
0: Fahren wir die Alpen oder fahren wir ans Mittelmeer, nehmen wir
1: Meer.
0: Das Mittelmeer.
1: Okay.
0: Ja.
1: Und,
0: du kannst ja währenddessen die Alpen genießen, während wir dann drüber fahren, um nach Italien zu kommen.
1: Ja.
0: Hast du auch ein bisschen Zeit.
1: Mhm. Und eher so Freibad oder Badesee?
0: Freibad.
1: Du bist so. Ja, ja.
0: Obwohl ich war die letzten 3 Jahre gar nichts von denen. Also ich habe es ab und zu mal überlegt, weil wir hatten ja auch schon ab und zu mal einen warmen Tag.
1: Nee, kannst du nicht. Nein, du bitte. Nee, nee.
0: Aber,
1: nein.
0: Da wochen darf ich nicht mehr.
1: Ja, rettet die. Ja. Warum?
0: Ja, ich habe vom 5-Meter-Turm gepinkelt.
1: Ja, das ist blöd. Das macht man nicht.
0: Ach nee, ich habe ins Wasser gepinkelt. So rum.
1: Auf dem 5-Meter-Turm. Vom Wasser. Hm. Na toll. Ja, blöd.
0: Ich hab ins Wasser gepinkelt. Aber nee. Macht ja jeder. Aber halt nicht vom 5-Meter-Turm.
1: Ja. Ah, bäh. Du bist eine Sau.
0: Ja, entschuldige bitte, wenn du musst, dann musst du.
1: Ja,
0: du bist halt.
1: Ja auch also, in einem Alter, ne?
0: Mehr, ja. Ja.
1: Mehr bei 5 als bei. Egal. Ich glaube, die nächste Antwort kenne ich schon.
0: Mhm. Schau mal kurz, was bist du denn?
1: Ich bin näher bei 4 als bei 5.
0: Ich rede nicht von.
1: Also, ach, was ich bin. Ich bin.
0: Freibad oder See?
1: See.
0: See.
1: Ja, See.
0: Warum See?
1: Mag ich gerne. Weiß ich nicht. Ich mag diesen Chlorgestank. Ach nee, das mag ich irgendwie nicht. Und je doller das riecht, desto mehr haben ja reingepuschert. Weißt du? Oh, nee.
0: Ja, gut.
1: Und ich finde auch, Schwimmbäder sind leichter zugänglich, weißt du, also da fällt es einem leichter hinzugehen und da kommt auch die breite Mehrheit hin. Und beim Badesee, da gibt es dann viele, die sagen, da sehe ich den Boden nicht, vielleicht ist ja da Oktopus, Wels, Kampfkarpfen, was weiß ich drin, da gehe ich nicht hin. Deswegen würde ich eher den See.
0: Okay.
1: Ja.
0: Ja, wie gesagt, also, See ist nicht so
1: nee, Problem. Bist eher mi.
0: Scheine, wenn du reinläufst, dann hast du diesen Schlamm und die Algen zwischen deinen Zähnen und so
1: toll,
0: weiter.
1: Toll, ja.
0: Oh. Weißt du, und die streifen dann wieder an deinen gerade frisch verheilten Wespen oder Mückenstich lang.
1: Ja.
0: Und man kommt wieder hoch und es entzündet sich und du musst wieder kratzen und toll. Kommst nicht ran. Und,
1: vielleicht gehe ich nicht an See. Jetzt akut. Aber dann wieder, dann. Irgendwann. Ja.
0: Ja. Spätestens im Dezember, dann ist dann wirklich verheilt.
1: Danke ich nicht. Danke. Nein, da bin ich Mimi.
0: Ja, das ist Mimi, okay.
1: Ja. Grillen oder Picknick? Ich kenne deine Antwort, glaube ich.
0: Grillen.
1: Ja. Ja.
0: Ja.
1: Nee, ich glaube, ich wäre Picknick.
0: Warum?
1: Du, da, Käse, Wein.
0: Das kannst du beim Grillen auch alles.
1: Nein,
0: natürlich. Käse.
1: Ja, Halloumi oder sowas, aber doch nicht so.
0: Sorry, jemand, der armes, wertloses Gemüse auf den Grill schmeißt.
1: Ja.
0: Oliven
1: sind auch Gemüse. Aus dem Glas, zack, plopp, auf reinen Mund, lecker.
0: Mm. Okay. Nee, aber sehe ich halt.
1: Anders. Du siehst es, ja.
0: Ich sehe das vielleicht anders.
1: Ja, das ist okay.
0: Okay. Also wie gesagt, definitiv grillen. Ich grill für mein Leben gern. Und ich habe es letzten zwei. Jahre leider nicht machen können.
1: Ja, genau.
0: Und
1: Weil
0: mein Grill in der Garage ganz, ganz hinten steht. Mhm. Und ich aktuell keinen Platz habe, wo ich ihn aufbauen könnte.
1: Du, guck mal hier, vorm Sender ist so eine, guck mal hier, neben der Restmülltonne.
0: Ja.
1: Da könnten wir doch jetzt, weißt du?
0: Ja, das ist richtig, aber.
1: Oh, wir haben auch noch Nackensteaks im Froster. Habe ich gerade gesehen, als ich mein Aperol-Eis geholt habe.
0: Also die kannst du gern mitnehmen.
1: Warum?
0: Ja, weiß ich. Das war noch, wo die D-Mark-Preise noch drauf
1: sind. Ja, ich glaube auch. Ja, genau. Ja, das ist
0: aber
1: schon.
0: Lass dir schmecken. Ich kriege da öfters oben Besuch.
1: Mhm, das stimmt.
0: Ja, dann einfach mal so.
1: Nehme ich mit.
0: Wenn die Gabi rumkommt, hier Gabi, hast du ein Steak aufs Haus.
1: Oh, Denise kommt rum.
0: Oh, Denise.
1: Ja, ja.
0: So, ja, dann wunderbar, schön.
1: Nö, Denise, komm her, Minigläne.
0: Ja, genau, und so geht das.
1: Ja, ja. Genau. So.
0: Aber Freundschaften pflegen.
1: Ja.
0: Am besten ist es natürlich, wenn dir dann in demselben Ort, wo du das austeilst, noch ein Pächter an der öffentlichen Toilette bist, wo du so ein Sanifair-Kreuz dran machst, wo dir also 70 Cent reinstecken müssen, also, dann lohnt sich das natürlich.
1: Das stimmt.
0: Ne? Einmal eine Packung Steaks in der Metro für 30 Euro gekauft.
1: Ja, der
0: dann
1: Rubel.
0: Einfach mal zwei Jahre im Frost liegen lassen und dann.
1: Da rollt der Rubel.
0: Die Dinger verschenken dann ab.
1: Ja.
0: Dann,
1: ja. Kommt alle zu mir, come in and find out.
0: Ja, genau.
1: Ja.
0: Also, wenn ihr euch wirklich mal richtig geil den Magen verderben wollt, lasst euch vom Karo zum Grill.
1: Ja. Chef, wie schaut's?
0: Nein.
1: Nein.
0: Ach, nein. Mensch. Nein, nein, nein. Du hast mir vorhin schon ein Nein gegeben und ich würde das Nein gern akzeptieren. Ich wusste jetzt nicht, dass das so in diese Richtung geht.
1: Ja.
0: Aber du scheinst wirklich mit allen Mitteln, du scheinst wirklich Angst zu haben, dass ich wirklich komme da oben und dir einen Kühlschrank leer futter.
1: Nee, du, ich habe wirklich so einen Mini-Kühlschrank. Mhm. Also da wird nicht mehr der hohle Zahn satt. Wirklich.
0: Okay.
1: Das ist nichts zum Sattwerden. Hm. Also ich habe noch eine Frage.
0: Okay, dann frag mal.
1: Sonnenauf- oder Sonnenuntergang?
0: Sonnenaufgang. Sonnenaufgang.
1: Na,
0: also erstens, wenn ich aus den Clubs komme, ist es meistens Sonnenaufgang.
1: Du bist so ein ekliger Frühaufsteher. Also.
0: Und dann, abends ist es ja extrem warm,
1: ja.
0: So, wenn die Sonne untergeht. So, und dann hast du schon düsig und früh ist es so, wenn du gerade vielleicht an irgendwelchen Flüssen vorbeifährst, so, der Nebel.
1: Ekelhaft. Ja, ja.
0: Weißt du, so geht leicht über den Fluss auch. Die Sonne, die Bäume spiegeln sich im Wasser. Also richtig, richtig nice, finde ich.
1: Mhm.
0: Gefällt mir mehr als Abend. Was ich mich auch mal gefragt habe. Normalerweise müsste es doch zwei Zeitpunkte geben an einem Tag, wo das Licht genau gleich hell und gleich, gleich einfällt.
1: Aber das sind doch zwei völlig andere Richtungen.
0: Ja, die Richtung ist egal, aber von Intensität her. Wenn ich jetzt mal so früh um 5 gehe, wenn alles noch so halb dunkel, so, dann müsste es doch abends auch mal genau denselben Zeitpunkt geben, wo das ähnlich ist. Aber wirst du nicht finden.
1: Nee, hätte ich auch nicht erwartet.
0: Aber ich schon.
1: Ja, du, was du immer erwartest.
0: Ja. Ich meine, du bist da oben auf der Alp.
1: Eben. Oh, da gibt es wunderschöne Untergänge. Wunderschöne Sonnenuntergänge.
0: Sie redet von ihrem Zelt. Vorgestern hat es richtig runtergegangen.
1: Nee.
0: Da hat es ja richtig geschüttet. Gewitter. Gestern war es.
1: Bei uns nicht.
0: Gar nichts? Boah, bei uns ist schon ein Dachziegel abgehoben.
1: Ernst jetzt, jetzt?
0: Bei unserem hier, wir sind ja hier eingemietet.
1: Mhm.
0: Und in unserem Studio hier in Blaubeuren hat es oben auch wieder ein 50x50 cm großes Loch reingerissen ins Dach. Ja, jetzt ist man gerade so am Gucken, was wir machen.
1: Toll.
0: Also wenn ihr uns die nächsten Wochen nicht hört, wisst ihr, dass wir da irgendwann
1: mal machen wir einen Freischwimmer.
0: Machen wir einen Freischwimmer, genau. Aber gut, wir hoffen mal nicht. Wir hoffen, dass wir euch immer schön ins Wochenende bringen.
1: Genau.
0: So, machen wir kurz Musik?
1: Ja, mach mal.
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0: Leck.
1: Leck.
0: Was?
1: Du sollst lecken.
0: Ich kann nicht so viel lecken.
1: Ja, das sieht man, aber kommt leck.
0: Ne, geht nicht, ich kann nur beißen. Soll ich ASMR bei?
1: Klein Caro hat nämlich das Aperol Spritzeis für dich entdeckt.
0: Mhm.
1: Ja.
0: Mhm.
1: Ich hab den Song.
0: Oh nein.
1: Doch, hab ich.
0: Ja, komm, hau rein, dann ist Ruhe.
1: Soll ich oder?
0: Mach,
1: oder?
0: Komm.
1: Nee, ich will dich jetzt nicht irgendwie abschrecken. Aber wenn du möchtest, hau schon rein. Aber.
0: Unbedingt. Ich kann mich kaum halten. Ja, mach mal. Komm.
1: Willst du jetzt wirklich Aperol Spritzen?
0: Ja.
1: Also das ist ja schon mal wieder diese Geschichte mit Schoto-Markschlager.

0: Oh Mann.
1: Vielleicht ist es auch so, dass man Aperol Spritz braucht, um den Song zu verstehen und zu leben.
0: Ich glaube, es ist genau so.
1: Ohne versteht man das vielleicht nicht, was sie meinen, weißt du?
0: Nee.
1: Das kann durchaus sein.
0: Oh Gott. Ich habe also auch nach dem zweiten Aperol-Eis ist es, nee.
1: Mhm. Ja komm, mach noch ein drittes. Auf zwei Beinen kann man nicht stehen.
0: Das ist ein alter Spruch. Der ist ja voll abgedroschen, ey.
1: Nein.
0: Doch.
1: Auf zwei Beinen, ich habe es auf drei Beinen gesagt. Ja, ist nicht abgedroschen. So. Bist du fertig mit Dschungel? Das ist die einzige Person, die ich kenne, die alleine dschungeln kann. Im Kreis. Das ist krass. Du müsstest das sehen. Ach, Kamera geht doch nicht. Aber gut. Wir liefern das nach.
0: Ich und meine 7 Persönlichkeiten.
1: Okay. So, bist du fertig mit. Ich habe versucht zu überbrücken, weißt du?
0: Was denn? Sag mal, wie soll. Das geht nicht so schnell.
1: Brauchst du immer so lange beim Lecken? Das ist schon lange her, ne?
0: Ah, ich überlege gerade, was ich darauf antworte.
1: Okay, wir haben es 23 Uhr, du kannst frei reden.
0: Ich enthalte mich.
1: Okay, gut. Die Antwort hättest du mir 21.05 Uhr geben können. So.
0: Können wir das irgendwie skippen?
1: Ja, natürlich, wenn du fertig bist mit Lecken.
0: Ja, ach, das ist doch nicht dein Ernst. Wie soll, hast du mal
1: gesehen? Oh, jetzt wird das ganze Eis reingestopft. Oh,
0: wie,
1: das ist ganz schön 500 Gramm.
0: Ach, mein Alles im Mund.
1: Ich sehe es schon. Willst du jemanden grüßen? Willst du jemanden grüßen? Lass, komm. Willst du jemanden grüßen? Komm. Oh, jetzt hast du Gehirnfrost. Die eine Zelle wird gefrier getrocknet. Wie kann man denn wirklich 300 Gramm Aperol Spritzeis gleichzeitig in den Mund stecken? Klingt wie so ein OnlyFans-Account. Kein Kommentar. Oh, ich bin so heilfroh. Ich bin so heilfroh, dass ich jetzt was im Mund hatte und nichts damit sagen kann. Okay, pass auf, ich bin dann nicht fies. Ich gebe dir noch einen Song, weil wir sind gerade runterschlucken. Kriegst du hin?
0: Ich bin fertig.
1: Bist fertig, okay.
0: Oh Gott, ich spüre meine Zunge nicht mehr.
1: Ja.
0: Oh Gott. Das war hart.
1: War gut?
0: Nee.
1: Aber hart.
0: Reiß dich jetzt zusammen, okay?
1: Ja.
0: Du hast eindeutig zu viel Fiebersaft genommen. Siehst du?
1: Mhm. Du kannst froh sein, dass ich heute hier bin.
0: Ich überlege gerade, ob es tatsächlich so ist, dass ich froh bin. Ich glaube, es ist eine Lüge.
1: Du hättest jetzt schon so schön am Grill sitzen können und deine Paprika wenden können.
0: Nein, das macht gar nichts. Gut Ding braucht Weile.
1: Ah, okay.
0: Aber wenn du deinen Grill irgendwann nächstes Jahrhundert wieder aus deiner hinteren Garagenecke holst, im Froster sind noch Holzfällersteaks, die sind auch erst abgelaufen.
1: Weißt du, dass du mir richtig wehtust damit?
0: 10.08.25.
1: Ja, und das Datum, wenn du das dem Steak nicht erzählst, weißt du das Datum nicht, weil im Froster ist nämlich kein Kalender.
0: Wichtig ist nur, dass du das deinem Bauch auch nicht erzählst.
1: Nein, das Datum machen wir ab, außerdem esse ich die ja nicht. Das sind diese für einen Besuch.
0: Ah, das ist schlau.
1: Also wir haben auch bei uns Chips-Tüten. Also ist immer so ein Rest. Manchmal
0: bleibt
1: immer
0: so ein Rest. Eierlikör.
1: So, das kommt alles in einige Tüte wieder gesamt rein, weißt du? So, und das ist die Besuchstüte. Die Schüttel für den Besuch und dann gibt es die Schüttel für die andere Tischhälfte.
0: Das ist wirklich so.
1: Und du tust dazu so dieses, wie gerade aufgemacht, und dann legst du die rein. Ja, kriegen sie gar nicht mit.
0: Ja, heute ist es so einfach. Früher gab es ja Mad Eagle und so einen ganzen Schmuck. Da konntest du es nicht mehr. Oder... Ja, nee, konntest du nicht machen. Das wäre aufgefallen. So nach einer Woche.
1: Mensch, der hat ja wirklich die Farbe wie ein Igel. Wie hat er das hingekriegt?
0: Das war toll und wieder nicht.
1: Ja, genau. So, du hattest noch was du mit mir reden wolltest?
0: Nee, ich hab nichts mehr.
1: Nichts mehr?
0: Ich will nicht mehr mit dir reden.
1: Okay.
0: Wir sind sozusagen durch. Ich könnte jetzt gehen.
1: Ja.
0: Na?
1: Du würdest jetzt gehen?
0: Ich könnte.
1: Ja, du könntest.
0: Ja.
1: Aber du wirst es nicht tun. Weil du hast ja noch 57 Minuten, die du mit mir hier verbringen musst.
0: Oh Gott, 57.
1: Ja, 57.
0: Was machen wir dann so lang?
1: Wieso? Auf alle Fälle keine Musik spielen, weil dann kommst du wieder hierher.
0: Oh.
1: Ich bin froh, dass der Gestank weg ist. Oh. Also sie hat ihre Schuhe ausgezogen. Ihr könnt euch das nicht vorstellen. Sie hat, also jeden Lackierer hätte ich dafür gesteinigt. Sie hat schön gebräunte Beine.
0: Ja.
1: Dann kommen 5 cm frisch gekalkte Haut Und dann kommen die Zehen.
0: Ja.
1: Lackiert. Und genau. Auch schön gebräunt.
0: Ja, so ist
1: also.
0: Es. Also. Mhm. Ja, ich kann auch nichts dafür, dass meine Sandalen so einen breiten Riemen haben. Hm. Oder meine Schlappen. Papuch, pushen.
1: Okay.
0: Ich brauche halt auf dem Campingplatz brauche ich was, was schnell ausziehbar ist und schnell schmeißbar. Wenn irgendjemand mir mit einem dummen Spruch kommt, dann muss ich ganz schnell meinen Schlappen in die Hand nehmen, ne? Und schmeißen.
1: Und warum trägst du die hier am Studio? Verstehe ich jetzt nicht.
0: Verstehst du gar nicht? Nee. Also, wir können auch switchen von ich schmeiße einen Kugelschreiber nach dir zu ich schmeiße einen Schlappen nach dir.
1: Nee, lass mal. Alles gut.
0: Aber ich wollte so meine Balkan-Kindheit nicht an dir rauf.
1: Das ist lieb. Gell? Das weiß ich auch sehr zu schätzen.
0: Ja.
1: Das weiß ich wirklich sehr zu schätzen.
0: Ja, die Oma, die konnte immer gut mit dem Schlappen. Ganz schnell. Zack, kann sich nicht bewegen.
1: Ja, ne? Und dann warst du dran.
0: Aber Hauptsache schnell den Schlappen und bam, auf den Hinterkopf.
1: Ja, ich war ein Liebeskind. Ich,
0: als ob, nein, so eine Lüge. Das, nee, wenn du das schon aussprichst, weiß jeder, dass es geschwindelt ist. Ja, so ist es. Was machst du?
1: Ich hatte noch eine Frage.
0: Oh Gott, er hat noch eine Frage.
1: Ist dir schon mal passiert, dass du eine Sprachnachricht oder eine Chatnachricht an jemand Falsches geschickt hast?
0: Nee. Du?
1: Ja.
0: Hallo, Schatz.
1: Es war irgendein Bild.
0: Oh.
1: Von irgendeiner Party.
0: Ach so.
1: Also war aber schon ein relativ, ja.
0: Unspektakuläres.
1: Ja, doch.
0: Ne? Eintrittskartenbild?
1: Nein, es war eher ein anderes.
0: Austrittskartenbild?
1: Ich bin der Admin von unserer Gruppe.
0: Come in and find out.
1: Und da bin ich aus Versehen in die falsche, das Ding in die falsche.
0: Die perfekte Hausfrau?
1: Aber nach 5 Minuten habe ich schon gesehen.
0: Ach, nach 5 Minuten. Ja, du. Das ist ja, kann gut sein, kann auch zu spät sein.
1: Ja, es war dann schon zu spät. Also für einen Großteil war das schon zu spät, aber gut. Hm. Ist ja schon mal passiert? Nein.
0: Nee, ist mir noch nicht passiert.
1: Okay. Gut, dann bist du schlauer als ich.
0: Och Gott, alter Mann.
1: Ja, das ist, wenn der Katheterbeutel voll ist, ist er manchmal schwer. Man kann ja nichts dafür, du kennst das doch.
0: Hm. Ja, nee. Ah, doch, kenne ich. Ja.
1: Vom Job?
0: Ja, kenne ich. Ja,
1: ich rede nur vom Job. Hm? Ich rede nur vom Job. So, du hast ja gesagt, du hast mitgebracht.
0: Ja.
1: Er fängt ja an rumzuschlappen. Was du schlapp oder irgendwas?
0: Ob ich schlapp werde?
1: Ja, irgendwie.
0: Ob ich schlapp? Nee. Ich kann dir nicht sagen, was es geht. Ich muss dich sonst umbringen.
1: Okay, dann mach mal. Also, um was geht's? Warte, ich mach die Musik, dass ihr das draußen auch hört.
0: Ich kann's dir wirklich nicht sagen.
1: Warum? Sie ist gerade hier.
0: Das ist auch gar nicht.
1: Sie schreibt immer auffällig nach links, nach rechts. Ich weiß gar nicht, was sie von der App hat.
0: Das ist auch gar nicht wichtig. Nee, ich bin ja auf dem Campingplatz. Mhm. Ich glaube, es weiß jetzt die ganze Welt, dass ich auf dem Campingplatz. Ja, glaubst du auch, oder?
1: Ja.
0: Und das ist ja der einzige Ort, wo man mit seiner Toilette spazieren geht, wie mit einer Handtasche. Also es gibt mehrere Varianten. Es gibt so diese Rollen. Du hast so Hacken, wie so ein Hackenporsche. So Rollen, ne?
1: Ja.
0: Oder du hast so ein, wie nennt man das, so ein Kastenwagen, wo du die reinlegst und hinterher ziehst. Oder du bist ganz schlau und nimmst dieses ganze Ding gleich mit. Okay. Und das heißt.
1: Habt ihr das oben keine stationären Toiletten?
0: Doch, das auch.
1: Aber?
0: Aber es ist so gang und gäbe, dass du Pipi am Platz machst.
1: Ah, okay.
0: Gerade mit Kindern, ne? Ja. Das ist ja schon weitläufig und wenn du mal älter bist, ich meine, du weißt, wie es ist, dann kommt es irgendwie ganz langsam oder ganz schnell oder ganz überraschend.
1: Die Windel passt doch nicht in das Ding rein, oder?
0: Nee, die Windel, nein. Du brauchst noch einen extra Mülleimer daneben.
1: Ja, genau.
0: Für die Seniorenwindel von dir.
1: Die Tenas.
0: Ja, genau. Und mein Klowagen ist eben kaputt. Der hat einen Platten. Also, und jetzt hat
1: gerade. Ist es ADAC? Ja, wunderbar. Ich habe einen Platten, ja.
0: Jetzt hat gerade einer geschrieben, ich hätte einen Pipiwagen. Und dann dachte ich, ach, Pipiwagen ist ja witzig, Mensch, brauchst du einen? So geht's. Ja, mit solchen Dingen muss ich mich abgeben.
1: Ja, ist richtig. Ne? Ja.
0: Aber du könntest auch Freiluft-Pipi machen.
1: Also es gibt ja Essen auf Rädern. Ne? Also das Pipi auf Rädern kann ich jetzt noch nicht, aber Essen auf Rädern kenne ich ja schon.
0: Ja, du, das ist wirklich eine spannende Geschichte. Also
1: wie für vor und nachher. Es ist so Hackfleisch kneten. Ist wie Tiere streicheln halt nur später.
0: Ja. Och nein.
1: Was denn?
0: Das war eine super Überleitung. Wirklich, finde ich gut. Ja.
1: Und das Lied auch hier?
0: Das Lied ist auch gut.
1: Okay, weil du sagst, oh nein.
0: Doch,
1: das Lied ist gut. Boah, ich leicht eingeschorscht dort. Well,

0: 500 Meilen, um seiner Frau dann einen Heiratsantrag zu machen.
1: Was für ein Depp.
0: Ohne Scheiß. Ich wäre gerannt, aber in die Richtung.
1: Das wird mir im Leben nicht passieren.
0: Nee, also definitiv nicht. Heiratsantrag machen, hallo? Wieso das denn?
1: Ja.
0: So, sag mal, du, kennst du Erfindungen, wo du sagst, ja, die sind geil?
1: Oh, ich habe mega Lifehack.
0: Die wolltest du nicht mehr irgendwie...
1: Pass auf. Also, dort oben, wo ich lebe, ich sage jetzt nicht mehr wo, sonst muss ich vielleicht eine Kooperationsanfrage... Das, oder? Also, da oben, wo ich lebe, habe ich keinen Ausguss. Ne? Also, ich habe kein Waschbecken. Gibt's da nicht.
0: Geht also über den Zaun zum Nachbarn.
1: Ja, genau. Und wenn ich Nudeln koche, oder wenn ich Reis, Nudeln, was auch immer koche, dann weiß ich immer nicht, wo ich das hinschütten soll, weil ich hier alleine in der Küche stehe. Und jetzt habe ich mir so ein, kennst du Katzen, die machen doch so Pipi, so Kaka in dieses Katzenklo. Mhm. Und da gibt es doch so Schaufeln, wo du das so durchsiebst und dann, und die habe ich mir gekauft. Und damit siebe ich immer die Nudeln aus meinem Nudelwasser in die Schüssel.
0: Und also, mal ganz ehrlich, liebe Hörer, nur ganz kurz. Also,
1: ich nehme 3%.
0: Ich habe vorher schon mal gefragt, komme ich zum Grillen bei dir? Nein, kommst nicht. Ja, so. Dann hat sie mir erzählt, wie sie grillt.
1: Warte, ich muss dir mal ein Foto zeigen.
0: Wie sie grillt. Jetzt habe ich alleine schon mal keine Lust dazu. Weißt du, also ich kenne das ja auch. Wenn ich Besuch habe, wo ich sage, da muss eigentlich, da bleibt wieder ewig, jetzt hat Sitzfleisch. Weißt du, dann habe ich auch, wenn die bei mir in der Küche sitzen, da habe ich auch so eine neue Toilettenbürste im Geschirrspüler drin. So, und spätestens, wenn ich das aufmache, um die auszuräumen, und die sehen im Besteckkorb so eine neue Toilettenbürste, die bleiben nicht länger.
1: Ich weiß gar nicht, was
0: verstehst du meinst. Also die bleiben nicht zum Kaffee.
1: Das ist total fancy.
0: Und du bist genauso. Du erzählst jetzt, dass du mit der Schaufel vom Katzenklo die Nudeln siebst. Also mal ganz ehrlich.
1: Ja, ich meine, was soll ich machen?
0: Ja, aber...
1: Ich verstehe.
0: Gut, also Nudeln werden wir bei dir auch nicht essen.
1: Reis und Kartoffeln auch?
0: Nein, also ich glaube, wenn wir uns auf dem Zeltplatz bei dir mal treffen, dann lass uns in die Pizzeria gehen. Das ist mir...
1: Gucke.
0: Gottes Willen, Mama, nein, ich krieg die Bilder nie wieder raus.
1: Komm, das ist wirklich praktisch.
0: Ey, also was hab ich hier für Host, was habe ich hier für Moderatoren in dieser Sendung? Die eine wäscht rote Wäsche, da kommen nur rote Klammern an diese Wäsche, weil sonst wird die Wäsche nicht trocken. Also, gibt aber Joker, weiß geht auf mehrere Farben. Aber, Alter, ich will das gerne. Und die andere macht mit dem Katzenklo die Nudeln.
1: Das ist so fancy.
0: Ja, das ist definitiv fancy. Also, das kann ich kaum toppen.
1: Oh Gott. Entschuldigung.
0: Ich schick dir
1: heute Abend mal ein Foto.
0: Ja, mit den Nudeln drauf.
1: In Action.
0: Ja, dann schick mir mal und wir werden das posten. Wir posten das für euch auf unserer Instagram-Seite, Nineties Battle Beats.
1: So gut.
0: Einfach mal folgen und liken und so weiter.
1: Ja, das ist richtig. Und das ist so ein guter Lifehack. Ja.
0: Übrigens, die Gewinner stehen fest. Wir werden sie in einer der nächsten Sendungen verraten für die Bavaria Filmstudios, wen wir da hinschicken.
1: Cool.
0: Also, wir hatten ja gesagt, bis zum 31.07. habt ihr Zeit zu folgen, zu liken, zu was ihr das machen könnt. Jedenfalls Social Media-mäßig irgendwas. Ich kenne mich ja nicht so aus.
1: Nee.
0: Und da wären wir dann.
1: Cool. Warst du da schon mal?
0: Nee, da war ich noch nicht. Also ich war in Potsdam, in Babelsberg.
1: Mhm, da war ich auch schon.
0: Das fand ich eigentlich ganz interessant. Aber in München war ich noch nicht.
1: Richtig cool.
0: Ja. Könnt ihr euch drauf freuen?
1: Mhm, auf jeden Fall.
0: Stell dir doch mal folgendes Szenario vor.
1: Ja.
0: Hast du kurze Minute?
1: Na,
0: du musst mir aber versprechen, dass du nicht lachst.
1: Okay, ich lach nicht.
0: Versprichst du mir das?
1: Ja, versprich dir. Oh Gott.
0: Stell dir mal vor, du bist frühestens 5 auf Arbeit gegangen, bist dann 13 Uhr, 14 Uhr zu Hause gewesen, warst dann hier noch wieder im Studio noch ein Stück, warst dann 20 Uhr zu Hause, 21.15 ruft dein Chef an und sagt, wir haben hier ein Problem, und zwar ist da ein Handy-Akku explodiert bei einem Kollegen in Karlsruhe, und der braucht aber dringend ein Handy, sonst kann der nicht weiterarbeiten.
1: Ach, du spinnst.
0: Ist ein Job, wo er wirklich das Handy brauchte, mit verschiedenen Apps, sonst kann er das nicht arbeiten.
1: Ui.
0: Okay, hast du noch eins rumliegen? Lange überlegt, jetzt organisier doch mal Montagabend, kurz vor 22 Uhr,
1: genau,
0: Handy. So, ich habe dann irgendwo eins ranbekommen, jetzt hast du diesen Schinken da. So, es war ein Samsung-Gerät. Okay. Ich dachte, oh geil, ich als Apple-Dinger habe mich da eh schon getan. So, okay.
1: Da war ich direkt raus.
0: Und ja, so halb ging es auch. Jetzt habe ich die platt gemacht, habe es neu installiert. Oh, hat eine Stunde gedauert, bis Apps drauf waren, bis alles. Du musst jetzt mit dem Google-Konto anmelden. Jetzt waren alle meine Google-Kontakte automatisch im Handy. Das wollte ich nicht wusste, weil das dann mein Kollege alles hat. Jedenfalls, okay. Er hat kein Handy. So, er musste aber frühs wieder anfangen zu arbeiten. Frühs um 4.30 Uhr.
1: Oh Gott.
0: Sprich, er musste 4.15 Uhr aufstehen. Mhm. Sein Wecker, sagte ich gerade eben, ist explodiert. Ist der Akku hinten explodiert?
1: Ja.
0: Ging also nicht.
1: Ja.
0: So, es war also jemand, der nach Karlsruhe musste. Mhm. Das Handy geben.
1: Ja.
0: Und dafür so getragen, dass 4.15 Uhr der Kollege wach wird.
1: Oh Gott. Ja.
0: Und dann habe ich gesagt, Bronny, absolut eigentlich kein Problem. Krieg mal hin. Autofahren tust du gerne. Läuft. Kein Thema. Schläfst in demselben Hotel und stellst halt einen Wecker und danach gehst halt hin, klopfen, fertig und so weiter.
1: Ist doch nicht dein Ernst. Ja.
0: Gesagt, getan. Also Richtung Karlsruhe und kurz vor Pforzheim kam dann schon die Vollsperrung der Autobahn. Alles wurde runtergeleitet. Was hat wunderschönes. Wir hatten bei 0.28 Uhr hatten wir 31 Grad.
1: Ja.
0: 31 Grad. Toll. Außentemperatur. Also wir reden nicht von innen, wir außen. Ich habe es fotografiert. Also, na gut, das ist Sensorfehler und so weiter. Aber bei verschiedenen Banken und so war auch die Temperaturanzeige und die Datum. Ich sage, alter Schwede, das ist ja wirklich so warm wie die Saison.
1: Hm, ja.
0: 31 Grad, also nachts, ist okay. So, also hin zu dem Hotel. Der Kollege hat mir eine Zimmerkarte von seinem, eine Zweitkarte hinterlassen, damit ich das Handy reinlegen konnte.
1: Oh Gott.
0: Ja. Was ich getan habe. Mhm. Also bin rein ins Hotel, habe das sein Zimmer, habe das da reingelegt.
1: Hallo, fertig, Schatz, und so schlaf gut.
0: So, dachte ich, okay, jetzt gehst du zum Check-in-Automaten. Runter an,
1: oh Gott,
0: an die Außenseite des Hotels.
1: Ah, ich wollte nicht lachen, ja.
0: Du hast mir versprochen, nicht zu lachen.
1: Nein, ich lache nicht.
0: Okay. Und jedenfalls, ja, stand ich vor dem Automaten und er hat sich aufgehangen. Weißt du, und dann kamst du so ein Frozen-Bildschirm. Kennst du das?
1: Ja.
0: Toll. So, und dann steht dann, Programm beenden oder warten? Und ich sag, Programm beenden? Puff, da war mal ein Windows. Oh. Und ich sag, oh fuck. So, und dann habe ich gesagt, okay, die werden bestimmt eine Autostart-Routine haben. Mhm. Bin dann auf Gerät neu starten. Oh, das hat er auch gemacht. Mhm. Das hat er auch gemacht. Und keine 15 Minuten später war das Gerät wieder hoch. So, und dann kannst du, ja, Zimmer, kannst du auswählen dann. Mhm. Zimmerkarte, Reservierung ohne Reservierung oder Zimmerkarte verloren. Klein Schoto, ohne Reservierung.
1: Oh nein.
0: So. Ja, ich hatte gar keine Reservierung.
1: Ja?
0: Mhm. Ich dachte, okay. Aber es waren in dem Hotel definitiv noch Zimmer frei. Mhm. Das weiß ich, weil über HS oder so hätte ich buchen können, aber gut.
1: Oh Gott, was kommt jetzt?
0: Jedenfalls, wie viele Personen sind sie? Ein Erwachsener, null Kinder. Drückst du auf buchen. Mhm. Möchtest du den Bildschirm sehen? Möchtest du den Hörern mal vorlesen, was auf diesem Bildschirm gestanden ist?
1: Moment, ich sehe den Bildschirm nicht,
0: warte. Warte, hier, ich gebe ihn dir.
1: Oh Gott, oh nein. Ich habe dein Handy in der Hand. Tut mir leid, es gibt kein verfügbares Zimmer, welches auf Ihre Anfrage passt. Was heißt das? Also für einen gibt's nicht?
0: Doch, aber irgendwie hat das Ding halt keine Verbindung zur Datenbank.
1: Scheibenhonig.
0: Okay, oh jetzt stand ich also dann um 1.22 Uhr vor dem Hotel.
1: Total glücklich.
0: Ich hatte so richtig, richtig geile Laune hatte ich. Weißt du, so, du warst ja früh um 5 schon wach und so weiter. Mhm. Und guck auf die Uhr, 1.22 Uhr. Oh nein, mein Gott. 4.15 Uhr musst du ihn wecken, musst du erst so wach bleiben. Was machst du? Ein Zimmer hast du nicht, ein Bett hast du nicht. Okay, geh mal HS, gucken wir andere Hotels, geht aber nicht. Also viele gehen da nicht mehr. Das Problem war eigentlich, weil du kannst ja nicht von heute auf heute dort schlafen. Nur zum eine Nacht da drin.
1: Ja.
0: Und da es schon nach 0 Uhr war, war es ja heute auf heute.
1: Honig. Ja, wie blöd.
0: Genau.
1: Oh, nö. Ja, dumm gelaufen.
0: Ja.
1: Aber hättest du dich nicht zu deinem Kollegen ins Bett... Udo, rutsch mal ein Stück. Ha?
0: Nee, ich hätte ihn schon schlafen lassen. Aber stell dir mal den Schrei vor, wenn wir jetzt frei wach geworden wären.
1: Oh.
0: 4.15 Uhr.
1: Schatz, mon amour. Aufstehen, 4.15 Uhr. Ich habe schon Kaffee gemacht. Das wäre witzig. Oh, das wäre toll.
0: Ja, jedenfalls habe ich mich dazu entschieden, das nicht zu tun. Und ich wollte die Situation einfach nicht ausnutzen, weißt du? Deswegen.
1: Ja, nee.
0: Jedenfalls habe ich mich dann in mein Auto zurückgezogen. Habe mir dann in Karlsruhe irgendwo noch eine Tankstelle gesucht, was zu essen hatte. Weil McDonald's hatte dort zu dem Zeitpunkt, wo ich dann McDonald's war, seit 2 Minuten zu. Also gab es da auch nichts an Milchshake, da gab es kein Eis, da gab es keinen Burger, nichts. Nee. Abendessen hatte ich noch nicht. Und also es lief gut, der Tag.
1: Ja.
0: Es lief gut.
1: Ja,
0: jedenfalls bin ich dann im Auto gewesen, Ja, ein bisschen getiktokt, ein bisschen dies, ein paar E-Mails geschrieben und so weiter. Ja, und dann bin ich dann 4.15 Uhr, hab den Kollegen angerufen.
1: Ja.
0: Ja, guten Morgen. Ich sag, guten Morgen. Wach? Ja. Alles klar. Dann mache ich jetzt nach Hause. Hab mich auf die Autobahn gesetzt, also in mein Auto, auf die Autobahn so und dann wieder. Ja, insgesamt war ich dann 7.05 Uhr wieder hier in Blaubeuren.
1: Boah, nee.
0: Nach 27 Stunden. Nonstop.
1: Du bist eine harte Sau.
0: Also, nee. Boah, nee. Nee. Das war, früher wäre ich das gewesen, da wäre nämlich nichts mehr, also wäre das nie ein Problem gewesen. Mhm. Aber jetzt ist das wirklich so ein
1: Slink, steckt sagst, okay. einem Knochen, tagelang
0: ja,
1: in den Knochen.
0: Ist richtig, ist ja. richtig. Und muss dazu sagen, das Wochenende davor war ich in Berlin. Als wir in den Club hineinkamen, war es hell. Wo ich rauskam,
1: war es hell.
0: Ja, aber es war halt zwei Tage hell. Ja. Also es war zwei Tage weg. Es war ein Alibi-Hotelzimmer.
1: Oh, da habe ich ein sehr günstiges.
0: Und jedenfalls, ich sagte, Alter, das kann nicht wahr sein. Und dann Montag so, boah. Ja, also Check-in-Automaten, coole Sache, wenn sie funktionieren.
1: Ja.
0: So. Und meistens, ich habe das Hotel angerufen, dann an dem Tag, nachmittags, ich sage, Entschuldigung, wäre halt schön gewesen, wenn, ich hätte gern dort, hätten sie doch angerufen. Ich sage, da war keiner mehr da. Nee, nee, oben drüber ist eine Notfallnummer, die können Sie jederzeit anrufen. Wir können das auch von der Ferne aus freischalten. Wir geben Ihnen den PIN, dann können Sie rein, gar kein Problem.
1: Oh, toll. Jetzt weißt du es. Also, ne? Nein. Nee, nee, nee, nee, nee.
0: Oh, da muss ich doch. Oder
1: wer lesen kann, ist klar im Vorteil.
0: Das stand so nicht drin, aber ich hatte ja keine Reservierung.
1: Ja, und?
0: Ja, aber ohne Reservierung, wisst ihr, ja, nach dem Motto,
1: manche sind
0: ich hab nicht reserviert, will trotzdem.
1: Weißt du, da hätte sie gesagt, hi, meine Frau, oh, das ist so ein Besen, die hat mich rausgeschmissen und jetzt sitze ich da, bin zufällig in Karlsruhe gelandet und ne? Mit meinen 20 Holzfällersteaks abgelaufen im Oktober 25. Ah, nee, August. August.
0: Ja. Bring ich Ihnen als Spende mit.
1: Am Sinngrill. Ich hab Hunger.
0: Genau. Genau so stelle ich mir das circa vor. Ja, jedenfalls, es war ein scheiß Tag. Ja. Das Wochenende hängt mir in den
1: Knochen.
0: Ja, genau. Auf Knochen kam jetzt gar nicht.
1: Ja, und oh Gott. Ja.
0: Ja. Und dann hat dieser Tag auch noch und dann, boah, das war schon hart. Also früher hätte ich das weggesteckt, also hätte ich es richtig weggesteckt. Aber heute bist du da schon in so einer Regenerationsphase, wo du sagst, boah, also.
1: Reboot System.
0: Ich hoffe, dass unser Silvester wieder gut feiern kann. Ja. Kennst du das auch so langsam, wo du sagst, okay, früher war das so viel einfacher und heute ist es so.
1: Ja.
0: Ja? Mhm. Bei was fällt dir so auf?
1: Also Freitagabend. Also wenn ich dann Samstag Nachmittag um 4:30 aus dem Bett falle, ne, dann denke ich mir auch, boah, ey.
0: Für diesen Schwachsinn wieder drei Stunden deines kostbaren Lebens.
1: Komm, nächste Woche, das gibst du einfach. Nee, das machst du nicht. Mhm. Gott, zwei Wochen hinter. Oh, nee. Ja.
0: Mhm, okay.
1: Weißt du?
0: Okay. Ja, die Show ist auch für mich auch sehr anstrengend, muss ich ganz ehrlich sagen.
1: Ja, das also verstehe ich.
0: Erst recht, wenn ihr zwei da seid, wenn alle Annika und Caro hier da sind und alle auf den kleinen Armen schon.
1: Ja, das hat man schon oft gehört. Es ist ja gut, dass jeder weiß, dass es anders ist.
0: Nichts anderes.

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1: Redest du von mir?
2: Nee.
1: Na toll.
2: Wir reden von. Ein Highlight ist doch was Positives.
1: Ja, genau. Ja.
2: Deswegen verstehe ich jetzt den Zusammenhang mit dir und positiv nicht so.
1: Vielleicht nutze ich es heute doch nochmal, um meinen Schlappen rüberzuschmeißen. Ich könnte, wirklich. Ich bin sehr geübt.
2: Oh, okay. Ja. Gut, ich glaube dir das. So, Highlight der Woche bedeutet, wir gucken einfach mal auf unsere 90s Battle Beats Playlist. Die füllt sich ja von Sendung zu Sendung mehr. Insgesamt sind 176 schon drauf.
1: Wow.
2: Und es sind Lieder, die mit uns irgendwas zu tun haben, wo wir sagen, hey, das war, oder das hat der, oder da habe ich erstmal geküsst, oder da habe ich dies und jenes. Und ja, was hast du denn mitgebracht?
1: Nee, Moment. Jetzt bin ich aber dann gespannt, wenn du sagst, was dein Lied ist. Na, aber ich sage erstmal meins, okay? Also mein Lied.
2: Ich muss meins mal tauschen.
1: Nein, du hast es gesagt.
2: Ja, aber ich habe das Lied noch nicht angehört.
1: Ja,
2: Es weiß, außer du, weiß noch keiner, was es ist. Also
1: ja, deswegen, aber ich weiß, was es ist.
2: Deswegen, aber es weiß noch keiner, also kann ich das auch mal tauschen.
1: Nein, das würdest du doch nicht machen.
2: Ja, doch, natürlich.
1: Nein, das machst du nicht.
2: Dave,
1: na, auf gar keinen
2: Fall.
1: Solange
2: das keiner weiß.
1: Warte kurz, ich habe einen Screenshot gemacht. Okay, gut, ja.
2: Was hast du mitgebracht?
1: Entrance, Set You Free.
2: Okay. Hintergrund irgendwie?
1: Nee, ja, ich habe das gehört bei einer wilden, ausschweifenden Nacht mit Cranberry Slush mit Wodka. Mhm. Und fand ich mega gut. Habe ich lange nicht mehr gehört.
2: Also ist ein älterer Titel. Oh, der kratzt das. Habt ihr das auf Vinyl gehört?
1: Das haben wir während den Tränenregen gehört.
2: Ihr habt ein gutes Wetter gehabt da oben, oder?
1: Ja, ja. Das war Land unter.
2: Ah, okay.
1: Kennst du das?
2: Lass mich da rein.
1: Ach, du kennst das. Jeder kennt das. Spur mal vor.
2: Nein. Wir genießen die Zeit. Da bleibt weniger Zeit für mich.
1: Oh, dein Lied ist so toll. Du kannst ja schon mal überlegen, wie du aus der Nummer wieder rauskommst.
2: Ich weiß es noch nicht. Ich muss ein neues suchen. Ich muss ein neues.
1: Ja, aber ich muss kurz die Zeit angucken. Ich muss Annika unbedingt. Ich schreibe kurz Annika.
2: Was willst du sagen?
1: Ja, dass sie auf jeden Fall reinhören soll, was?
2: Um 23.45 Uhr?
1: Ja.
2: Okay. Oh. 23.50 reicht bei deinem Lied, ist 7 Minuten.
1: Was hast du denn da rausgesucht?
2: Statue of Free, Entrance, das, was du mir gesagt hast.
1: Ja, hast du gut gemacht. Ah, jetzt geht's los.

0: so eine Musikrichtung? Also ist ja nicht das, was du sonst hörst. Das kocht den Schlauer.
1: Nee, früher habe ich das gehört.
0: Früher hast du es gehört?
1: Ja, heute bin ich schlauer.
0: Also du so noch ohne Brille, ohne Gebiss warst?
1: Ja.
0: Okay, ja, wunderbar. Wunderbar. Und damals waren die Lieder auch noch länger. Also, gut, das ist eine Extended Version, aber trotz alledem, es waren hier 7 Minuten. Ne? Also das findest du halt bei keinem Song mehr, egal was das für Leute sind. Ja. Meistens nach 2 Minuten, 2 Minuten 8 ist das Thema rum.
1: Mhm, so ist es.
0: Und das ist halt wirklich, wo ich sage, eigentlich schade. Früher gab es das Lied 4-mal auf einer Maxi-CD, die man sich geholt hat.
1: Genau.
0: In verschiedenen Versionen. Da war eine Radio-Edition drauf, da war es eine Extended drauf. Ja. Da waren noch irgendwelche Klapp-Dinger drauf und also ja. Das war schon, dass jedes Lied einzeln auf einer Platte gehabt.
1: Meine erste war Toni Braxton, Unbreak My Heart.
0: Meine war Pfarrer, oh, sie hat es doch.
1: Das ist ein geiles Lied. Das hatte ich auf Video. Bravo, Super Show, irgendwas. Ja. War richtig. Mhm. Zusammen mit K2 der Bergruft.
0: Guck mal, hier gibt es Pharaos, die Amigos, glaube ich.
1: Du möchtest, glaube ich, aus deiner Liedmisere raus. Ja, habe ich dich schon durchschaut.
0: Guck mal.
1: Spiel doch ruhig.
0: Pharao. Nee. Pharao. Guck mal. Das erste ist doch, du wissen, von was wir reden. Das war meine erste CD.
1: Du bist aber auch so ein Fuchs, ne? Wie er sich schon freut, ne? Und denkt, dass ich nicht sag, was für ein Lied. Da hast du dich geschnitten. Ich sag, oh ja, oh, das ist richtig schön. Und das Video war richtig gut. Aber du solltest lieber Herz an Herz von Blümchen spielen.
0: Das ist ja das, was ich heute mitgebracht habe, das Lied.
1: Nein, Chef.
0: Das ist meine erste.
1: Nein,
0: das
1: Lügen.
0: Das war meine erste Maxi-CD.
1: Das ist sehr schön für dich. Aber Lügen darf man nicht sagen.
0: Ist es auf der Playlist drauf? Guckt nach.
1: Ja, aber Herz an Herz mit Blümchen war vorher, also dieser Screenshot, ne? Mach, was du willst. Lass mal Ruhe. Das Lied ist wirklich schön.
0: Ja.

0: haben.
1: Oh, das war wieder anstrengend.
0: Ja, Mann. Wenn noch ein fettes Kind seine Nase an die Scheibe drückt, darf ich Amok. Ja.
2: Leute, habt ihr vorhin die Frau in dem rosanen Kleid gesehen?
0: Die sah aus wie eine Presswurst. Da kriegt man Appetit.
1: Die fette Kuh. Wen hat er mit der fetten Kuh gemeint?
3: Dich.
1: Aber ich wäre ein Ochse. Oder ein Stier. Eher Stier statt Ochse.
3: Nein.
1: Ja, doch, denke ich schon.
3: Oh Gott.
1: Ja. So, das waren 90s Battle Beats für den 7. August heute.
3: Yes.
1: Und ich hoffe, ihr hattet genauso viel Spaß wie wir beide hier.
3: Heißt es, du hattest heute Spaß?
1: Nein. Aber das ist eine Floskel.
3: Gesagt, ja,
1: das,
3: ja, ja.
1: Das ist eine Floskel, saß im Restaurant auch und sagst, und hat's geschmeckt? Ja, lecker. Lecker. Ist so. Also, schlafen wir immer so.
3: Nein, genau. Du bist böse.
1: Ja, ich weiß. So, das waren die Battle Beats für heute. Natürlich, jetzt gibt's noch, wir haben es angeteasert, Herz an Herz von Blümchen für euch.
3: Ja.
1: Und genau, wer Blümchen nicht kennt, Jasmin Wagner hat nochmal gesungen, ein kleiner Satellit. Piep, piep, kleiner Satellit.
3: Ich glaube, du warst großer Fan. Also ich bin jetzt ein bisschen irritiert, aber...
1: Warum?
3: Och.
1: Das gehört doch zum wie sagt man dazu?
3: Guten Ton dazu?
1: Nein,
3: Allgemeinbildung?
1: Allgemeinbildung.
3: Ah, da bist du raus.
1: Ja, sag ich doch. Ich sag ciao, ciao, mit Gewinke, bis nächste Woche.
3: Ciao.

0: Süddeutsche Zeitung. Die genauen Hintergründe sind unklar. An dem Standort reparieren Spezialisten das Flugabwehrsystem Patriot. Mit der Drohne in Leipzig hat sich jetzt auch der Nationale Sicherheitsrat beschäftigt. Wer von Italien nach Spanien einreist, muss ab sofort durch eine Grenzkontrolle. Das hat die spanische Regierung angekündigt. Zuvor hatte Italien bereits Kontrollen wegen der Flüchtlingskrise in Ceuta eingeführt. Madrid findet das völlig überzogen. Beide Länder haben keine gemeinsame Landgrenze. Zwischen Berlin und Paris fahren erstmal keine Direktzüge mehr. Die Verbindung ist wegen technischer Probleme erstmal aus dem Fahrplan genommen, heißt es von der Deutschen Bahn. Wie lange das so bleibt, steht noch nicht fest. Den Direktzug zwischen den beiden Hauptstädten gibt es seit Ende 2024. Heimatkennzeichen feiern in Deutschland ein großes Comeback. Das zeigt eine Studie der Hochschule Heilbronn. Seit 2012 wurden mehr als 300 alte Kennzeichen für kleinere Kreise und Städte reaktiviert und über 7 Millionen Fahrzeuge und Anhänger damit zugelassen. Besonders beliebt ist MO für Moers. Die Studie sieht in den Heimatkennzeichen mehr Verbundenheit mit der Region und kostenloses Stadtmarketing. Der Bundesrat sprach sich zuletzt für noch mehr mögliche Kennzeichen aus.
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2: 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Klar oder nur mit ein paar Wolken ist es heute Nacht und es bleibt trocken. Die Tiefstwerte liegen zwischen 15 und 7 Grad. Morgen geht's dann meist sonnig und trocken weiter. Nur am Alpenrand kann ab und zu Regen dabei sein. Die Höchstwerte liegen bei maximal 33 Grad, im Norden eher bis 27 Grad.
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1: Im Studio Philipp Nützig. Die ersten Bundesländer lockern wegen des Niedrigwassers das Sonntagsfahrverbot für Lastwagen. In NRW, Rheinland-Pfalz, Niedersachsen und dem Saarland wird es ab sofort außer Kraft gesetzt. Ausnahmen vom Sonn- und Feiertagsverbot hatte auch Bundesverkehrsminister Bilger nach der Niedrigwasserkonferenz mit Experten ins Spiel gebracht. So sollen Unternehmen unterstützt werden, die bei ihren Transporten wegen der niedrigen Pegel vom Wasser auf die Straße ausweichen müssen. Es hat offenbar schon wieder einen Vorfall mit Drohnen in Deutschland gegeben. Wie unter anderem die Süddeutsche Zeitung berichtet, sind zwei Drohnen über einem Bundeswehrstandort in NRW gekreist. Unterdessen laufen die Ermittlungen zum Drohnenvorfall am Leipziger Flughafen auf Hochtouren und es wird weiter über eine bessere Drohnenabwehr diskutiert. Der Chef der Münchner Sicherheitskonferenz, Wolfgang Ischinger, sagt bei Phoenix:
2: Es gibt die Möglichkeit, solche Drohnen zu bekämpfen. Es muss eben geklärt sein, wer darf das, wer kann das und wer koordiniert das. Das darf jetzt nicht nochmal eine einjährige oder zweijährige Debatte zwischen Ländern und Bund auslösen, sondern hier muss endlich mal klar Schiff gemacht werden.
1: Zwischen Spanien und Italien ist ein Streit um Grenzkontrollen entbrannt. Als Reaktion auf italienische Kontrollen für Flüge und Schiffe aus Spanien hat Madrid nun selbst welche eingeführt. Italien wollte sich mit den Kontrollen vor einer Migrationswelle aus Ceuta schützen. Spanien hält das für unfair. Die deutsche Wirtschaft erholt sich offenbar weiter. So gab es bei der Produktion in vielen Branchen auch den dritten Monat in Folge ein Plus. Außerdem sind die deutschen Exporte auf einen Rekordstand geklettert, so das Statistische Bundesamt. Experten sehen in den Zahlen einen Lichtblick. Sie warnen aber auch vor den Risiken für einen nachhaltigen Konjunkturaufschwung. Dazu gehört etwa, wie es in der Golfregion weitergeht oder auch die aktuellen Probleme mit der Hitze und dem Niedrigwasser. Die Krisensitzung nach dem Scheitern seiner WM-Investorenpläne hat für FIFA-Präsident Infantino nur teilweise den gewünschten Effekt gebracht. Der norwegische Verband fordert offiziell seinen Rücktritt. Auch die Spielergewerkschaft FIFPro und weiter die UEFA stellen sich offen gegen ihn.
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3: 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Klar bis nur leicht bewölkt ist es gerade und es bleibt trocken. Die Temperaturen liegen aktuell zwischen 17 und 9 Grad. Tagsüber gibt's dann meist Sonne und weiter keinen Regen, nur am Alpenrand kann ab und zu mal ein Schauer runterkommen. Dazu wird's warm bis heiß mit maximal 27 bis 33 Grad.

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1: Im Studio Philipp Nützig. Die ersten Bundesländer lockern wegen des Niedrigwassers das Sonntagsfahrverbot für Lastwagen. In NRW, Rheinland-Pfalz, Niedersachsen und dem Saarland wird es ab sofort außer Kraft gesetzt. Ausnahmen vom Sonn- und Feiertagsverbot hatte auch Bundesverkehrsminister Bilger nach der Niedrigwasserkonferenz mit Experten ins Spiel gebracht. So sollen Unternehmen unterstützt werden, die bei ihren Transporten wegen der niedrigen Pegel vom Wasser auf die Straße ausweichen müssen. Es hat offenbar schon wieder einen Vorfall mit Drohnen in Deutschland gegeben. Wie unter anderem die Süddeutsche Zeitung berichtet, sind zwei Drohnen über einem Bundeswehrstandort in NRW gekreist. Unterdessen laufen die Ermittlungen zum Drohnenvorfall am Leipziger Flughafen auf Hochtouren und es wird weiter über eine bessere Drohnenabwehr diskutiert. Der Chef der Münchner Sicherheitskonferenz, Wolfgang Ischinger, sagt bei Phoenix:
2: Es gibt die Möglichkeit, solche Drohnen zu bekämpfen. Es muss eben geklärt sein, wer darf das, wer kann das und wer koordiniert das. Das darf jetzt nicht nochmal eine einjährige oder zweijährige Debatte zwischen Ländern und Bund auslösen, sondern hier muss endlich mal klar Schiff gemacht werden.
1: Zwischen Spanien und Italien ist ein Streit um Grenzkontrollen entbrannt. Als Reaktion auf italienische Kontrollen für Flüge und Schiffe aus Spanien hat Madrid nun selbst welche eingeführt. Italien wollte sich mit den Kontrollen vor einer Migrationswelle aus Ceuta schützen. Spanien hält das für unfair. Die deutsche Wirtschaft erholt sich offenbar weiter. So gab es bei der Produktion in vielen Branchen auch den dritten Monat in Folge ein Plus. Außerdem sind die deutschen Exporte auf einen Rekordstand geklettert, so das Statistische Bundesamt. Experten sehen in den Zahlen einen Lichtblick. Sie warnen aber auch vor den Risiken für einen nachhaltigen Konjunkturaufschwung. Dazu gehört etwa, wie es in der Golfregion weitergeht oder auch die aktuellen Probleme mit der Hitze und dem Niedrigwasser. Die Krisensitzung nach dem Scheitern seiner WM-Investorenpläne hat für FIFA-Präsident Infantino nur teilweise den gewünschten Effekt gebracht. Der norwegische Verband fordert offiziell seinen Rücktritt. Auch die Spielergewerkschaft FIFPRO und weiter die UEFA stellen sich offen gegen ihn.
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3: 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Klar bis nur leicht bewölkt ist es gerade und es bleibt trocken. Die Temperaturen liegen aktuell zwischen 17 und 9 Grad. Tagsüber gibt's dann meist Sonne und weiter keinen Regen, nur am Alpenrand kann ab und zu mal ein Schauer runterkommen. Dazu wird's warm bis heiß mit maximal 27 bis 33 Grad.